0: Außerdem keine Züge der Linie RB15 zwischen Bad Homburg und Brandoberndorf. Auch hier wird ein Schienenersatzverkehr eingerichtet.
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2: Mit Ben Sträube und das PPPPP, das fantastisch perfekt polierte Popnacht-Package, das fliegt euch gleich zu. Wenn ihr mitspielen möchtet, zwei Fragen zum heutigen 12.10. beantwortet ihr locker. Unter 07221 2011 verdient euch dann dieses Paket. 07221 2011.
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1: Wir drehen wieder mal am Zeitrad diesen 12.10. durch die Mangel und vor allen Dingen rückwärts. Was war denn da so los an diesem 12. Oktober? Steffen aus Hoyerswerda. Guten Morgen, Steffen.
2: Ja, moin moin, Benni Bärchen.
1: Und du bist unterwegs nach Paderborn in die Richtung, bringst da ein bisschen was hin mit dem LKW und freust dich dann wieder zu Hause. In Hoyerswerda lebst du mit deiner Schwester zusammen, funktioniert das?
2: Ja, das funktioniert ganz gut.
1: In der WG sozusagen. Und wer gibt...
2: Das ist eine WG, ja.
1: Wer gibt wem am meisten Tipps oder öfter mal einen Tipp?
2: Ja, meine Schwester, ja.
1: Die, und was gibt sie dir für einen Tipp?
2: Ja, also hauptsächlich, dass ich mir eine Freundin suchen sollte.
1: Ach so, ausziehen, ne, wahrscheinlich.
2: Naja, das könnte der Hintergedanke sein, ja vielleicht.
1: Das kann gut sein. Und dann bringst du was Schönes mit jetzt, wenn du es verdienst. Heute, vor 47 Jahren, als du noch ganz klein warst oder noch gar nicht auf der Welt, da ist ein Hörspiel
2: doch gar nicht
1: erschienen.
2: Auf der Welt, ja.
1: Siehst du? Da ist ein Hörspiel erschienen, zum ersten Mal erste Folge. Da ging es um einen Superpapageien. Und die Hauptdarsteller waren Justus Jonas, Peter Shawn, Bob Andrews. Was waren die denn, die drei? Waren die TKKG, waren die drei Fragezeichen oder fünf Freunde?
2: Das müssten die drei Fragezeichen gewesen sein.
1: Jawohl. Und kennst du auch noch die fünf Freunde? Kennst du auch noch? Fünf Freunde, das sind wir. Julian, Dick und Anne, George und Tim.
2: Nicht so, nee.
1: Jetzt hörst du...
2: Da müsste ich mal.
1: Ja, drei Geschichten hörst du jetzt und nur eine stimmt. Und alle drei haben mit dem 12.10. zu tun. Auf die Nacht genau vor 32 Jahren, da ist in Schwede ein 22-Jähriger von einem Gericht bestätigt worden. Er darf sich Teufel Jesus Christus nennen als Vornamen. So, Geschichte Nummer 2. Die Backstreet Boys, die haben ein Konzert abgesagt wegen Überfüllung, heute vor 29 Jahren. Und Geschichte Nummer 3, vor 22 Jahren hat Friedrich Merz angekündigt, seinen Rückzug aus allen Spitzenämtern der CDU. Was ist hier richtig? Welche Geschichte?
2: Also ganz sicher bin ich mir nicht, das gebe ich zu, aber ich würde tatsächlich mal auf Nummer 3 tippen. Irgendwie
1: ja,
2: war da mal was gewesen mit dem Herrn Merz.
1: Ja, das bin ich überrascht.
2: Und Politik ist ja immer so, ne?
1: Ich hätte alles andere, hätte ich jetzt gedacht, okay, aber du hast vollkommen recht, es war so. Vor 22 Jahren hat er das gemacht, dann kam er wieder, ne? Es gibt immer mal ein Comeback und dann gibt es auch wieder mal einen Abgang. Ich wünsche dir auf jeden Fall eine gute Fahrt nach Paderborn und grüße die Schwester, ich schicke dir ein Paket zu.
2: Ich danke dir, Benni Bärchen.

Summer. Oh, was Kultisches hier in der Popnacht. Corey Hart und Sun Clancy's at Night. Vorsicht, Rinder laufen auf der B4 Nordhausen, Bad Harzburg zwischen Ilfeld und Rotes Hütte. Rinder auf der Fahrbahn.

schöner Ohrwurm wieder mal, ne? Oh, ein neuer Hit. Ich sehe ihn schon. Wir riechen ihn gemeinsam jetzt. Pedro Santos aus England. Should have known better in der Popnacht.

0: Sabrina Carpenter und Manchild, es ist jetzt 2.31 Uhr.
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4: Heute Nacht bleibt es meist trocken. In der Frühe kann sich bei 8 bis 1 Grad örtlich Nebel bilden. Die Nebelfelder lösen sich am Vormittag auf. Dann wechseln sich Sonne und einige Wolken ab. Am sonnigsten wird der Wochenstart im Rheinland sowie in Südbaden. Dazu sind es zwischen 12 Grad im Westerwald und 18 Grad am Oberrhein.
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5: Ein Hinweis für den Regionalbahnverkehr. Wegen Bauarbeiten werden Teilstrecken der Linien RB12 und RB15 während der Herbstferien gesperrt. Zwischen Königstein und Frankfurt-Höchst wird ein Ersatzverkehr mit Bussen eingerichtet. Zwischen Frankfurt-Höchst und Frankfurt Hauptbahnhof können ersatzweise die S-Bahnen genutzt werden. Bis einschließlich Sonntag, 18. Oktober, verkehren außerdem keine Züge der Linie RB15 zwischen Bad Homburg und Brandoberndorf. Auch hier wird ein Schienenersatzverkehr eingerichtet.
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0: Und die am meisten unterschätzte Höchsttemperatur heute in Deutschland in Woldeck in Mecklenburg-Vorpommern. Da bekommen wir 17 Grad. Hier ist die Popnacht. Ich bin Ben Streubel.

dreht sich immer noch im Kreis. Der Erding, hier ist die Popnacht und wenn ihr mal einen richtigen Star hören möchtet, naja, einen upcoming Star, sag ich mal, dann würdet ihr bei Jürgen in Friedrichshafen fündig werden. Der ist seit vielen, vielen Monaten, man kann sagen Jahren, in seinem Kellerstudio in Friedrichshafen. Er hat irgendwann mal beschlossen, seinen Job als Marketing-Experte an den Nagel zu hängen und ist dann in ein Studio gezogen und nimmt dort fast jede Nacht einen Song auf. Große Hits macht er noch größer. Und heute hat er sich einen Titel von Unheilig vorgenommen. Geboren, um zu leben, in einer ganz besonderen Version, die ich noch nicht gehört habe. Er hat sie eben erst geschickt. Wir haben nochmal den Flügel reingeschoben hier für The Bowser. Und danach dann unser Star im Keller in der Popnacht.

0: Rosa, Magnetic in der Popnacht.
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0: Jürgen aus Friedrichshafen, der sitzt sich doch sehr gerne vor sein Mischpult, komponiert, schneidet, macht und tut. Er möchte mal ein Rockstar sein, der auf den großen Bühnen zu Hause ist. Madison Square Garden hat er mal angestrebt in New York. Und er hat sich heute Nacht einen Song vorgenommen von uns.

Bleu Soleil Louise hat sich gerade Sandro sehr darüber gefreut. Er befindet sich auf Menorca, hat dort eine Freundin getroffen, die aus New York nach Menorca gezogen ist, aber auch nur für ein halbes Jahr. Mit einem, ja doch, muss man sagen, tollen Typen, wie er meint. Er war in sie mal verliebt, aber er gibt jetzt einfach auf. So, der hat die Villa gespendet. So, er kann da nicht mithalten und meint, er zieht sich zurück. Aber Sandro grüßt Melanie, ganz lieb. Die hören jetzt hier die Popnacht alle zusammen und er hat einen Lieblingssong von Mark Amber, The Proof. Vielleicht kommt man sich mit diesem Hit wieder ein bisschen näher. Hier ist die Popnacht am Montag.

0: She's a girl and I liked it. Es ist jetzt
1: 2.56 Uhr, da piept es nochmal für die A2.
0: Dortmund Richtung Hannover. Nach einem Unfall ist dort eine Spur nur noch frei zwischen Kamenberg-Kamen und Kamener Kreuz. Die Popnacht ist hier.

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1: Um 3 Uhr mit Stefan Eferts. Nach mehreren Angriffen der Iran-nahen Houthi-Miliz auf Saudi-Arabien haben die Außenminister beider Länder Beratungen aufgenommen. Man wolle über die jüngste Eskalation sprechen und Spannungen abbauen, meldete die staatliche saudische Nachrichtenagentur. Es ist der erste öffentlich bekannte Kontakt der beiden Politiker seit den schweren Angriffen auf den Flughafen Riad. Dabei waren insgesamt mindestens 15 Menschen getötet und über 300 verletzt worden. US-Senatoren aus beiden Parteien kritisieren den von Präsident Trump geplanten Import von russischem Diesel. Das sei rechtswidrig, heißt es in einem Schreiben von 7 Senatoren der Republikaner und der Demokraten. Der Kongress habe vor 4 Jahren russische Energieimporte untersagt, damit die USA nicht Russlands Krieg gegen die Ukraine mitfinanzierten. Die Regierung müsse ihren Kurs umgehend korrigieren. Die Linke fordert ein Verbot von Zwangsräumungen, wenn Mieter danach obdachlos würden. Das sagt der Parteichef Pantisano in der Neuen Osnabrücker Zeitung. Aus der Nachrichtenredaktion Kevin Frisch.
2: Wohnen sei ein Menschenrecht, sagt der Linken-Chef. Niemand dürfe auf die Straße gesetzt werden, ohne dass bezahlbarer Ersatz bereitsteht, so Pantisano. Wohnungen seien nicht dazu da, Menschen mit immer höheren Mieten auszupressen. Hintergrund ist der Fall der 87-jährigen Mari Carmen in Spanien. Sie war unter Polizeieinsatz aus der Wohnung geholt worden, in der sie seit 70 Jahren gelebt hatte. Kurz danach starb sie im Krankenhaus. Der Fall war in Spanien zum Auslöser des Kampfes für bezahlbaren Wohnraum geworden.
1: In der Union wächst der Widerstand gegen eine Zuckersteuer. 9 Landesagrarminister von CDU und CSU haben einen Protestbrief an Bundeskanzler Merz geschickt. Statt einer Steuer wollen sie Aufklärung, Ernährungsbildung und Eigenverantwortung. Es gebe keine Belege dafür, dass eine Zuckersteuer beim Kampf gegen Übergewicht helfe, so die Agrarminister. Der SC Freiburg ist neuer Tabellenführer der Fußball-Bundesliga. Die Badener besiegten Schalke mit 2:1. Freiburgs Trainer Julian Schuster lobte auf der Pressekonferenz nach dem Spiel die Moral seiner Mannschaft, die trotz Unterzahl in der letzten halben Stunde gewann.
3: Die Erfahrung als Team gemacht zu haben, in Unterzahl ein Spiel gewinnen zu können, in Unterzahl auch so pressen zu können, das ist eine viel wichtigere und größere Tatsache als das, was die Tabelle zeigt.
1: Im zweiten Sonntagsspiel hat Köln gegen Mönchengladbach 2:1 gewonnen. Das Wetter in Deutschland. Im Norden letzte Schauer, sonst meist trocken, später teils neblig, Tiefstwerte 8 bis 1 Grad, örtlich Bodenfrost. Tagsüber freundlich, im Norden und Osten vereinzelt Schauer. Böiger Wind nur noch an der Ostsee, Höchstwerte 12 bis 19 Grad. Am Dienstag im Süden noch länger freundlich, im Norden dichte Wolken, etwas Regen, 14 bis 20 Grad. Die Zeit, gleich 3.03 Uhr.
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4: Ein Hinweis für den Regionalbahnverkehr. Wegen Bauarbeiten werden Teilstrecken der Linien RB12 und RB15 während der Herbstferien gesperrt. Zwischen Königstein und Frankfurt-Höchst wird ein Ersatzverkehr mit Bussen eingerichtet. Zwischen Frankfurt-Höchst und Frankfurt Hauptbahnhof können ersatzweise die S-Bahnen genutzt werden. Bis einschließlich Sonntag, 18. Oktober, verkehren außerdem keine Züge der Linie RB15 zwischen Bad Homburg und Brandoberndorf. Auch hier wird ein Schienenersatzverkehr eingerichtet.
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5: Mit Ben Streubel habe ich noch ein kleines Rätsel, das löst ihr. Es geht um eine Fernsehserie, die schon auch ein bisschen kultisch ist, die heute Geburtstag feiert. Und vielleicht erkennt ihr sie an der Titelmusik. Das ist, glaube ich, auch ein biblisches Rätsel. An der Titelmusik sollt ihr ihn erkennen. Aber das erstmal in 7 Minuten.
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0: umsonst. Uptown Funk in der Popnacht.
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0: Das biblische Rätsel an den ersten Tönen sollt ihr ihn erkennen. Und welcher Hit ist denn das hier? Es geht um die Serie. Heute hat nämlich eine kultische Serie, kann man sagen, Geburtstag. Also die Älteren haben es vergessen, die Jüngeren können sich nicht mehr dran erinnern. Wie heißt die denn hier? Am Anfang sollt ihr ihn erkennen. Das biblische Rätsel, ihr sagt mir, welche Serie das ist, die heute Geburtstag feiert, verdient euch ein Pop-Nacht-Package. Aber erstmal Runaway und

0: Katze like, hier ist die Pop-Nacht.
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0: Die Älteren haben es vergessen und die Jüngeren können sich nicht mehr erinnern. Das biblische Gewinnspiel an den ersten Tönen sollt ihr ihn erkennen. Welche Serie ist das, die heute Geburtstag feiert? Bernd aus Gernsbach, guten Morgen.
3: Guten Morgen.
0: Was hast du denn da noch rausgehört?
3: Das war Bonanza. Eine Kultserie.
0: So ist es. Also Bonanza hat heute Geburtstag. Also heute vor unendlich vielen Jahren. Man darf gar nicht so genau sagen. Ich gucke aber gerade noch mal nach. Bonanza. Oh, 64 Jahre.
3: Da ich hätte jetzt 50 geschätzt, aber 60 ist auch gut.
0: Da sind wir noch nicht mal angedacht. Das darf ich gar nicht mehr sagen. Das ist also auf jeden Fall hast du ein Pop-Nacht-Package dafür dir verdient, mein lieber Bernd. Und du bist gerade beim Umzug. Du hast ein Haus deiner Eltern, dein Kinderzimmer sozusagen auch mit renoviert. Ein Jahr lang hast du gearbeitet dran. Gibt es das Kinderzimmer überhaupt noch?
3: Ja, natürlich.
0: Ja, und wie sieht das jetzt aus?
3: Das ist jetzt mein Schlafzimmer.
0: Also ist es liebevoller gestaltet oder ist es ein liebloses Zimmer geworden, wo alles einfach
3: nur... Nein, das war das, das war das liebste Zimmer, was eingerichtet wurde vor 40 Jahren. Und das habe ich nahezu so gelassen.
0: Wollte ich mal sagen, hast du auch die Poster drin gelassen, die du damals aufgehängt hast?
3: Nein,
0: Postkarten oder sowas? Nein.
3: Es ist weitgehend alles mit Holz vertäfelt.
0: Aber ist doch so, man schmeißt doch in so einem Haus, wo man aufgewachsen ist, kaum was weg. Ne? Das ist doch sehr schwer, sich da zu trennen von den Sachen, oder?
3: Das ist wohl wahr. Ja. Das ist die Arbeit gewesen vom letzten Jahr. Das war mitunter ein Punkt der Renovierung.
0: Dann nimmt man es in die Hand und denkt, ach nee, das hebe ich doch nochmal auf. Und dann wird es einfach nicht weniger. Da findet man ein altes Schulheft irgendwie, vielleicht dann aus dem 5. Schuljahr. Und sagt man, ach, das hebe ich auch nochmal auf. Da habe ich so schön geschrieben.
3: Okay.
0: Bei mir ist das so. Ich habe so Herzchen dann von Daniela aus der letzten Reihe dann irgendwo gefunden. Also wird es also wieder hingelegt. Da muss man doch mal 10 Jahre warten. Ich wünsche dir auf jeden Fall eine gute Zeit in deinem neuen Haus und schick dir ein Paket zu, ja? Bis bald.
3: Vielen Dank. Tschüss.

Juhu, Bibi. 3.27 Uhr ist es, Vorsicht auf der A38, da liegt ein Spanngurt auf der Fahrbahn, da gehört er nicht hin. Halle in Richtung Göttingen zwischen Rastplatz Helmetal Nord und Roßla. 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

0: auf diesem Flashback, es ist 3.30 Uhr.
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2: Heute Nacht bleibt es meist trocken. In der Frühe kann sich bei 8 bis 1 Grad örtlich Nebel bilden. Die Nebelfelder lösen sich am Vormittag auf. Dann wechseln sich Sonne und einige Wolken ab. Am sonnigsten wird der Wochenstart im Rheinland sowie in Südbaden. Dazu sind es zwischen 12 Grad im Westerwald und 18 Grad am Oberrhein.
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3: Vorsicht bitte auf der A81 Stuttgart Richtung Heilbronn. In Höhe Pleidelsheim steht ein defekter PKW. Vorsicht bitte auf der B29 Stuttgart Richtung Ahlen. In Höhe Remshalden-Geradstetten läuft ein Reh. Ein Hinweis für den Regionalbahnverkehr. Wegen Bauarbeiten werden Teilstrecken der Linien RB12 und RB15 während der Herbstferien gesperrt. Zwischen Königstein und Frankfurt-Höchst wird ein Ersatzverkehr mit Bussen eingerichtet. Zwischen Frankfurt-Höchst und Frankfurt-Hauptbahnhof können ersatzweise die S-Bahnen genutzt werden. Bis einschließlich Sonntag, 18. Oktober, verkehren außerdem keine Züge der Linie RB15 zwischen Bad Homburg und Brandoberndorf. Auch hier wird ein Schienenersatzverkehr eingerichtet.
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0: Und die am meisten unterschätzte Höchsttemperatur in Hessen in Unterhainbrunn. Da bekommen wir 17 Grad. Die Popnacht ist hier. Ich bin Ben Sträubel.

0: Tanz.
1: Ja, mach die Augen zu und tanz. Okay, 3.38 Uhr ist es jetzt und wir tanzen mal über die A59. Aber vorsichtig, da sind nämlich auch noch Rehe. Duisburg-Dienstlaken, in Höhe Dienstlaken-Hiesfeld. Rehe auf der Autobahn, ihr passt da wieder auf. Habt ihr was gesehen, das nicht auf die Straße gehört? WhatsApp schicken oder Signal 0722 1 20 11. Jetzt halten wir Jörn noch ein bisschen wach. Jörn aus Wallerstein ist auch ein Nachtkunde, kann man sagen, also hier im Therapiekreis. Er ist Wagenmeister bei der Bahn, kann dann aufgrund der Arbeitszeiten nachts auch nicht so wirklich schlafen. Dann geht er in Spielotheken, meine lieben Freunde. Ich hoffe, dass du da heute Nacht, Jörn, wenigstens ein bisschen was rausgeholt hast und nicht alles in irgendwelche Automaten verfeuert. Auf jeden Fall um 3 Uhr macht dann diese Spielothek zu, wo er da war. Und jetzt ist er auf dem Weg nach Hause und würde gerne noch für die Motivation oder zum Trost, weil er eben doch einiges verloren hat, von One Republic an Hit hören. West Coach, schicke ich mal nach Wallerstein.

0: eben hatten wir ja Jörn aus Wallerstein einen Energieriegel zugeschossen, sozusagen für die Ohren, damit er nicht einschläft auf dem Weg von der Spielothek nach Hause. Hallo Jörn, guten Morgen.
1: Hallo, grüß dich, Benni.
0: Kam das gut an bei dir? Also bist du auch ordentlich nochmal nach vorne gebracht worden durch die Energie, die ich dir geschickt habe? Spürst du das?
1: Deine Energie spüre ich, das ist so ein gutes Radio.
0: Ja, da bin ich ja zufrieden. Ja, jetzt wollte ich natürlich noch mal kurz wissen, hast du denn viel verloren in der Spielothek oder ging es?
1: Nö, ich habe gar nicht gespielt, ich habe Billard gespielt.
0: Ach so, okay. Findet man denn nachts um diese Zeit auch Menschen, die dann mit einem Billard spielen oder macht man es alleine?
1: Da waren noch zwei, drei Leutchen, ja, natürlich.
0: Okay, und dann bist du auch so der Typ, der mit dieser Kreide da rumkratzt, immer so showmäßig und dann oben immer so.
1: Na, showmäßig.
0: Ja, aber man sieht das manchmal, das sind totale Amateure, die hauen teilweise in den Teppich da rein, ja. Und halten dann den Kö wie so eine Zigarette in den 80ern und drehen dann 20 Minuten mit der Kreide oben auf dem Pinerpel drauf rum, weißt du? Und dann fliegen dann diese blauen Krümel einem ins Essen, wenn man dahinter einen Salat hat.
1: Das ist richtig.
0: So,
1: das habe ich noch nicht geschafft.
0: Aber das ist tatsächlich so, wenn jemand nicht Billard spielen kann, ich kann auch nicht wirklich gut Billard spielen, aber wenn man das beobachtet, dann wird man also schon so ein bisschen... Wollte ich sagen, da schnappt man an Luft. Okay, aber dann ist alles in Ordnung, dann muss ich mir keine Sorgen machen um deine finanziellen Belange.
1: Natürlich nicht.
0: Sonst hätte ich dir noch einen Euro geschickt, aber dann schicke ich dir nochmal einen kleinen Song, weil es hat sich Bernd eben gerade noch einen Titel ausgesucht, der dir vielleicht auch gefallen könnte hier.
1: Schön.
0: Rock you like a hurricane.
1: Sehr gut.
0: Dreh mal auf, okay?
1: Danke dir.

Wild Wild Fire. 3.54 Uhr ist es, Vorsicht auf der A9 Halle Leipzig in Richtung Nürnberg. Da steht ein defekter PKW auf der Autobahn zwischen Münchberg Nord und Münchberg Süd. James Blunt, ich glaube, das war sein erster Hit, ne? 1973.

1973. Hier ist die Popnacht mit einem schönen Happy Birthday. Happy Birthday. Liebe Claudia, Happy Birthday. You. Claudia, in der Nähe von Marburg feiert sie auf einer Wiese ihren Geburtstag in einer Hütte, in einer Gartenhütte, in der sie auch schon jetzt eine Woche lebte, was auch schön sein kann, aber wenn es so kalt wird, ne? Dann braucht man einen heißen Hit, wie sie schreibt dir gerade. Also alles Gute nochmal zu deinem 24. Geburtstag. Tones and I hat sie sich ausgesucht mit You're So Fucking Cool in der Popnacht. Everybody.

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1: Um 4 Uhr mit Stefan Eferts. Die Spitzen der CDU beraten heute in Berlin den zweiten Tag über den künftigen Kurs der Partei. Dabei soll unter anderem geklärt werden, wie die CDU Volkspartei bleibt und wie sie künftig mit der AfD umgehen will. Aus Berlin, Birte Sönnigsen.
2: Einig scheint die CDU-Führung zu sein, dass sie sich in Zukunft mehr um die Alltagsprobleme der Menschen kümmern will. Die CDU-Führung arbeitet an einem konkreten Plan, wie die Menschen im Alltag entlastet werden könnten. Davon muss sie dann aber noch die Koalitionspartner überzeugen. CSU und vor allem die SPD, die gerade selbst im Umfragetief hängt. Das dürfte die Zusammenarbeit in der Koalition nicht leichter machen, wo ohnehin noch die großen Reformen, Rente, Pflege, Gesundheit und der Haushalt warten.
1: Nach mehreren Angriffen der Iran-nahen Houthi-Miliz auf Saudi-Arabien haben die Außenminister beider Länder Beratungen aufgenommen. Man wolle über die jüngste Eskalation sprechen und Spannungen abbauen, schreibt die staatliche saudische Nachrichtenagentur. Es ist der erste öffentlich bekannte Kontakt der beiden Außenminister seit den schweren Angriffen auf den Flughafen Riad. Dabei waren insgesamt mindestens 15 Menschen getötet und über 300 verletzt worden. Der kanadische Regierungschef Carney hat die Dieselvereinbarung von US-Präsident Trump mit Russland scharf kritisiert. So könne man keinen Frieden in Europa schaffen, sagte Carney in einem Telefonat mit dem ukrainischen Präsidenten Selenskyj. Mit den Einnahmen könne Russland seinen Krieg gegen die Ukraine finanzieren. In einem weiteren Telefonat mit US-Präsident Trump lobte Carney dessen ausgerufene Energiewaffenruhe zwischen Russland und der Ukraine. Carney bot Trump außerdem an, kanadische Öl- und Dieselexporte in die USA auszuweiten. Papst Leo muss ins Krankenhaus. In seiner Lunge sei ein Knoten entdeckt worden, der operiert werden muss, sagte das Oberhaupt der katholischen Kirche im Vatikan. Aus Rom berichtet Anna Giordano.
3: Bislang galt Leo XIV. Als eher sportlicher Papst, der sich unter anderem mit Tennis und Schwimmen fit gehalten hat. In seiner Wohnung im Apostolischen Palast soll sich auch ein Fitnessstudio befinden. Es kam also überraschend für viele Gläubige, als Leo XIV. Gestern beim Angelusgebet eine bevorstehende Operation angekündigt hat. Er sei dem Rat der Ärzte gefolgt und werde den Eingriff schon in den kommenden Tagen durchführen lassen. Im November hat Leo XIV. Eine fast zweiwöchige Reise nach Uruguay, Argentinien und Peru geplant. Auf dem Petersplatz hat er gestern angedeutet, dass er diese trotz der Umstände durchführen wird.
1: Das Wetter in Deutschland in der Früh teilweise neblig oder wolkig, dann wird es freundlich mit Wolken und Sonne im Wechsel. Im Norden und Osten vereinzelt Schauer. Höchstwerte 12 bis 19 Grad, böiger Wind nur noch an der Ostsee. Die Zeit, gleich ist es 4.03 Uhr.
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4: Vorsicht bitte auf der A48 Dreieck Vulkaneifel Richtung Koblenz. In Höhe Rastplatz Martenthal steht ein defekter LKW. A66 Wiesbaden Richtung Frankfurt. Die Anschlussstelle Diedenbergen ist nach einem Unfall vorübergehend gesperrt. Ein Hinweis für den Regionalbahnverkehr. Wegen Bauarbeiten werden Teilstrecken der Linien RB12 und RB15 während der Herbstferien gesperrt. Zwischen Königstein und Frankfurt-Höchst wird ein Ersatzverkehr mit Bussen eingerichtet. Zwischen Frankfurt-Höchst und Frankfurt-Hauptbahnhof können ersatzweise die S-Bahnen genutzt werden. Bis einschließlich Sonntag, 18. Oktober, verkehren außerdem keine Züge der Linie RB15 zwischen Bad Homburg und Brandoberndorf. Auch hier wird ein Schienenersatzverkehr eingerichtet.
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5: Mit Ben Sträuble und ein Popnacht-Package würde ich euch gerne noch überreichen. Höchstpersönlich oder eben, ich lasse es anfahren durch verschiedene Schwertransporte. Ja, das sind Pakete, die passen nicht durch eure Tür. Dafür stehe ich mit meinem guten Namen. Also, wer möchte sich denn noch ein Popnacht-Package verdienen? Es geht um einen Song, der heute Geburtstag feiert. Ein Nummer 1-Hit aus der Geschichte. Den hört ihr gleich in wenigen Minuten.
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0: Wenn ihr was seht, das nicht auf die Straße gehört oder irgendwas nicht in Ordnung ist, dann gerne eine WhatsApp schicken oder mal Hallo sagen, so wie Mike aus Plauen das gerade macht. Guten Morgen, Mike.
1: Morgen.
0: Und du bist auf der A72 unterwegs, dann sag mal, was da los ist.
1: Ja, da ist in der Baustelle zwischen Zwickau West und Zwickau Ost ein LKW liegen geblieben und er staut sich jetzt schon 2-3 Kilometer.
0: Das ist die A72 Chemnitz in Fahrtrichtung Hof?
1: Genau.
0: Okay, dann danke ich dir mal schnell für den Call und wünsche dir eine gute Fahrt.
1: Dankeschön.
0: Komm gut an, ciao, ciao.
1: Ciao.
0: Habt ihr noch was gesehen, das nicht auf die Straße gehört? 07221 2011, hier ist die Popnacht.

0: Den Safer Soul.
1: Da habe ich doch noch eine Aufgabe für euch.
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1: Auch dieser Hit hat heute Geburtstag. Oh. Welcher Hit hatte da Geburtstag?

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1: 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Es ist 4:21 Uhr, eine Gefahrenstelle von der A3. Da brennt ein LKW auf der A3 Köln Richtung Frankfurt. Bitte aufpassen, zwischen Diez und Limburg-Nord.
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1: Welcher Hit hat da heute Geburtstag? War Nummer 1 Hit. Ralf aus Delbrück. Guten Morgen, Ralf.
3: Ja, guten Morgen alle zusammen.
1: Was hast du denn rausgehört?
3: Flugzeuge im Bauch von Herbert Grönemeyer.
1: Flugzeuge im Bauch hat Geburtstag, jawohl. Und schon gewinnst du ein Popnacht-Package. Das wird dir schon rübergereicht sozusagen. Du warst am Wochenende auf einem Fußballspiel. Und zwar bot sich das hier an. Paderborn, da kommst du her. SC Paderborn gegen VfB Stuttgart. Du hältst zum VfB. Oder hast du
3: ja, ich bin von Kindheitstagen bin ich Stuttgart-Fan, obwohl das ja bei mir in der Ecke gar nicht üblich ist.
1: Aber das hat dich gefreut, ne? Da muss man sagen, du bist ja mit dem 2-0 dann durchaus zufrieden gewesen, aber da warst du wahrscheinlich in welcher Ecke warst du? Warst du in der Fan-Ecke des VfB?
3: Ja, ich war so in der Ecke, so mittendrin, so oben auf Oberrang und mehr in Richtung Paderborner Fan, aber ich habe mich da mit dem Stuttgart-Trikot dazwischen gesetzt.
1: Ist gewagt, ja. Ist das denn schwierig eigentlich, weil es ja ein kleines Stadion ist, mit 15.000 Leuten nur da an Karten zu kommen, wo der SC Paderborn jetzt so...
3: Ja, im Moment eigentlich ist das immer ausverkauft, aber hier so auf dem Dorf kennt man doch so einige Leute untereinander und dann wird schon mal ein bisschen getauscht, wenn mal der Lieblingsverein in die Gegend kommt. Ne?
1: Da geht es dann eine Bratwurst gegen eine Karte und sowas. Ne?
3: Ja, oder ein Bierchen dabei.
1: Ein bisschen Compliance gehört da dazu.
3: Ja,
1: in Delbrück. Dann wünsche ich dir auf jeden Fall sehr viel Spaß heute. Komm gut rein in die Woche. Ich schicke dir was zu. Ja? Bis bald.
3: Ja, alles klar. Danke euch allen. Tschüss.

Neuer Hit der Purple Disco Machine. Test my luck. A29 Oldenburg Richtung Alorner Heide. Da liegen Gegenstände zwischen Alorn und Dreieck Alorner Heide.

0: Silence, je suis en transe. The Weeknd und Call Out My Name.
1: Es ist jetzt 4.30 Uhr.
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3: Heute Nacht bleibt es meist trocken. In der Frühe kann sich bei 8 bis 1 Grad örtlich Nebel bilden. Die Nebelfelder lösen sich am Vormittag auf. Dann wechseln sich Sonne und einige Wolken ab. Dazu sind es zwischen 12 Grad im Westerwald und 18 Grad am Oberrhein.
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4: Vorsicht bitte auf der A3 Köln Richtung Frankfurt. Zwischen Dietz und Limburg-Nord brennt ein LKW. A5 Karlsruhe Richtung Basel. Zwischen Dreieck Weil am Rhein und Grenzübergang. Weil am Rhein, Basel 1 Kilometer LKW-Stau. A66 Wiesbaden Richtung Frankfurt. Die Anschlussstelle Diedenbergen ist nach einem Unfall vorübergehend gesperrt. Ein Hinweis für den Regionalbahnverkehr. Wegen Bauarbeiten werden Teilstrecken der Linien RB12 und RB15 während der Herbstferien gesperrt. Zwischen Königstein und Frankfurt-Höchst wird ein Ersatzverkehr mit Bussen eingerichtet. Zwischen Frankfurt-Höchst und Frankfurt Hauptbahnhof können ersatzweise die S-Bahnen genutzt werden. Bis einschließlich Sonntag, 18. Oktober, verkehren außerdem keine Züge der Linie RB15 zwischen Bad Homburg und Brandoberndorf. Auch hier wird ein Schienenersatzverkehr eingerichtet.
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0: Und die am meisten unterschätzte Höchsttemperatur heute in Ummerstadt. Da bekommen wir 13 Grad. Hier ist die Popnacht. Ich bin Ben Sträuble.

0: Den Kreativen gehört die Nacht. Und wir wissen ja, nachts ist auch einer in einem Hotel wach, Udo Lindenberg, der malt ja mit Likör. Man kann aber auch Bilder aus was ganz anderem herstellen. Die Anja aus Dortmund. Guten Morgen, Anja.
1: Guten Morgen, Benny Bär.
0: Und du hast dir, wie du geschrieben hast, Gewürze ausgesucht für Bilder. Wie geht das?
1: Ein Bild, ja. Ich habe die auf einer Spanplatte, habe ich dünnen Leim aufgetragen, damit das besser hält.
0: Ja.
1: Und dann habe ich im Hintergrund, erstmal der Vordergrund, der besteht nämlich aus grünem Rosmarin, Basilikum und Majoran.
0: Ja.
1: Habe ich das gehalten im Grün wie eine Wiese. Und dahinter geht die Sonne unter, und zwar in den Farben einer Paprika und Kurkuma. Und Currymasse, so als Sonne, ne? Rot, orange. Und es gibt noch einen Baum im ganzen Vordergrund, der ist aus Zimt mit Nelkenblüten.
0: Oh, das ist ja ein weihnachtlicher Baum, schon fast, ne?
1: Ja,
0: kann man sagen.
1: Wenn es ein bisschen schneien würde, könnte man Kokosflocken draufstreuen.
0: Ja, das ist also eine Sommer-Winterwiese, eine Alleswiese-Naturlandschaft einfach. Kann man das auch erkennen durch diese Gewürze? Also ist das so farbig?
1: Ja, das ist. Ja. Es ist fein geklebt.
0: Und man hat auch den Vorteil, man kann zum Beispiel auf die eine Hälfte kann man einen Pizzateig draufrollen, dann kann man es als Pizza verkaufen oder futtern, wenn man es dann aufwärmt oder als indischen Auflauf.
1: Ja, schmecken.
0: Ja, ja.
1: Schmeckt da ein bisschen eigentümlich.
0: Alles geht. In schlechten Zeiten nach oben schlecken sozusagen. Aber wenn du aus Gewürzen Bilder herstellst, bist du ein sogenanntes Spice Girl, ein Original Spice Girl bist du.
1: Genau, sehr fein.
0: Ich finde das toll. Also vielleicht ist das irgendwann mal eine Kunstrichtung, die total populär wird, und dann haben wir es hier zum ersten Mal besprochen. Ne? 12.10.
1: Ganz genau.
0: Spice Girl, Anja. Ne?
1: Geht in die Geschichte ein.
0: Bleibe kreativ. Ciao, ciao.
1: Das mache ich. Ciao, ciao.

0: Es ist auch schon 4.46 Uhr. Rüdiger hat eine einsame Kerze angezündet in Niedernhausen im Hessischen. Guten Morgen, Rüdiger.
1: Guten Morgen.
0: Und du hast geschrieben, du möchtest ein Geräusch hier vorstellen. Ich darf einmal falsch liegen beim Erraten.
1: Ja.
0: Mhm. Na gut. Dann fang mal an. Mach mal.
1: Ja.
0: Bist du entweder Pilot und die Düse ist ausgefallen. Es könnte aber auch ein Handstaubsauger sein. Also ich sag mal, Handstaubsauger?
1: Nee, noch nee. Ein kleiner Hinweis. Ich bin in Egelsbach.
0: Ja, das hilft mir nicht weiter, wenn du in Egelsbach bist. Also ob das Ding kann man nur in Egelsbach betreiben oder was? Diesen Handstaubsauger? Nein, es könnte eine Kaffeemühle sein. Kann das sein, Kaffeemühle?
1: Ja, es könnte natürlich sein. Ich bin aber in Egelsbach. Kleiner Hinweis, da ist ein Privatflughafen.
0: Ja, ja, aber ist es eine Kaffeemühle?
1: Ja, es ist die in meiner Cessna.
0: Ja, genau. Ja, das glaube ich dir, dass da auch Platz ist dafür. Also vor allen Dingen mit 230 Volt. Also auf jeden Fall Kaffeemühle ist gut und mittleren Mahlgrades. Welchen Kaffee trinkst du denn? Bist du der Ristretto, Espresso oder Lungo Fuzzi-Typ?
1: Ich bin der Lungo Futzi, klar.
0: Ich wünsche dir guten Appetit damit, ne? Dann komm gut auf Spur. Ciao, ciao, Rüdiger. Okay.

Das ist ein lustiger Song von Jack Dean, Mercy. Haben wir gerade gehört in der Popnacht gemeinsam. Jetzt wackele ich noch ein bisschen mit dem linken Fuß, der rechte kommt dazu. Ihr habt vielleicht eine Idee für die letzte Amtshandlung, dann gerne im Rhythmus bleiben und 0722 2011 drücken oder eine WhatsApp schicken unter der gleichen Ziffernfolge.

0: Love Long Distance. Oh, sie ist ja schon 3 vor 5. Oh, da habe ich aber schon zusammengepackt. Schuhe angezogen, Notaustaste ist abgeklemmt, Antennenleistung hochgefahren, auf volle Suppe. Letzte Amtshandlung für Betty und Paul. Die machen ein Auslandssemester in London, studieren internationales Marketing und sind nachts wach, weil sie eben so eine hellhörige kleine Wohnung haben. Feucht ist die auch noch dazu. Okay. Diesen Song würden sie gerne hören. Und KI, was machst du noch?
1: Nach Hause.
0: Okay.
1: Nach Hause.
0: Ich komme mit. Das war die Popnacht. Mein Name ist Ben Streubel und ein schönes Leben in Deutschland.

0: 5 Uhr mit Stefan Eferts. Die Spitzen der CDU beraten heute in Berlin den zweiten Tag über den künftigen Kurs der Partei. Dabei soll unter anderem geklärt werden, wie die CDU Volkspartei bleibt und wie sie künftig mit der AfD umgehen will. Aus Berlin Birte Sönnigsen.
1: Einig scheint die CDU-Führung zu sein, dass sie sich in Zukunft mehr um die Alltagsprobleme der Menschen kümmern will. Die CDU-Führung arbeitet an einem konkreten Plan, wie die Menschen im Alltag entlastet werden könnten. Davon muss sie dann aber noch die Koalitionspartner überzeugen. CSU und vor allem die SPD, die gerade selbst im Umfragetief hängt. Das dürfte die Zusammenarbeit in der Koalition nicht leichter machen, wo ohnehin noch die großen Reformen, Rente, Pflege, Gesundheit und der Haushalt warten.
0: Rund 1,4 Millionen Menschen haben mindestens 5 Jahre lang Grundsicherung bezogen. Das sind etwa 40% derer, die die staatliche Unterstützung beziehen. Das geht aus einer Datenauswertung der Bundesagentur für Arbeit hervor, die die AfD im Bundestag angefragt hat. AfD-Arbeitsmarktpolitiker Springer bekräftigte die Forderung seiner Partei nach 15 Stunden gemeinnütziger Bürgerarbeit pro Woche für alle Erwerbsfähigen, die länger als 6 Monate staatliche Leistungen beziehen. Die Linke fordert ein Verbot von Zwangsräumungen, wenn Mieter danach obdachlos würden. Das sagte Parteichef Pantisano in der Neuen Osnabrücker Zeitung. Aus der Nachrichtenredaktion Kevin Frisch.
2: Wohnen sei ein Menschenrecht, sagt der Linken-Chef. Niemand dürfe auf die Straße gesetzt werden, ohne dass bezahlbarer Ersatz bereitsteht, so Pantisano. Wohnungen seien nicht dazu da, Menschen mit immer höheren Mieten auszupressen. Hintergrund ist der Fall der 87-jährigen Marie Carmen in Spanien. Sie war unter Polizeieinsatz aus der Wohnung geholt worden, in der sie seit 70 Jahren gelebt hatte. Kurz danach starb sie im Krankenhaus. Der Fall war in Spanien zum Auslöser des Kampfes für bezahlbaren Wohnraum geworden.
0: Die EU-Außenbeauftragte Kallas hat vor Ölkatastrophen an den europäischen Küsten durch die russische Schattenflotte gewarnt. Die Schiffe seien oft alt, schlecht gewartet und unzureichend versichert, sagte Kallas dem Redaktionsnetzwerk Deutschland. Zudem diene die Flotte der Finanzierung des russischen Krieges gegen die Ukraine. Am meisten Druck auf Russland erzeuge man durch diplomatische Maßnahmen. So hätten afrikanische Länder auf Bitten der EU hunderte russische Schiffe aus ihren Registern gestrichen. Der Verlust der Flagge mache Geschäfte schwieriger. Das waren die Nachrichten.
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4: Das Wetter, das uns heute erwartet, ja, wir starten ruhig trocken und nicht mehr ganz so wichtig wie am Wochenende windig. Zunächst halten sich teilweise noch Wolken und Nebel. Tagsüber wird es dann freundlicher mit einem Mix aus Sonne und harmlosen Wolken. Und es ist dann schon kühl. Bis zum Nachmittag steigen die Temperaturen auf 12 Grad im Hunsrück bis zu 18 Grad am Oberrhein. Und damit rüber auf die Straßen, das Aktuellste aus dem SWR3-Verkehrszentrum. Vorsicht auf der 81, Würzburg Richtung Heilbronn, zwischen Böckmühlen-Neuenstadt. Da haben wir ein totes Tier auf der linken Spur. Die A5 Karlsruhe Richtung Frankfurt ist in Thür-Helmsbach wegen Grünpflegearbeiten gesperrt. Da haben wir eine Umleitung. Allen eine gute Fahrt.
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5: Guten Morgen.
4: Schönen guten Morgen zusammen und damit rein geht's. Wir probieren das nochmal hier. Rein geht's in diese Neuwoche. Und Musik haben wir auch. Also wir haben eigentlich alles für euch. Inklusive Kaffee. Nee, Kaffee haben wir noch nicht. Den holen wir gleich.
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0: Alles so, Moment mal, Sabrina Settler, du liebst mich nicht. Hier ist die SWR 3 Morning Show an diesem Montag, der natürlich ganz besonders ist.
1: Davor Dr. Alban, warum ist er besonders? Denn wir feiern heute 90er.
0: Yes. Yeah.
1: Und zwar nur Nummer 1 Hits aus UK, USA und Deutschland. Heute bei uns beiden in der SWR 3 Morning Show.
0: Und das Schöne ist, das heißt dann so, Auswahlen, die ihr treffen müsst, ist nicht, was machen wir heute, was steht heute an, sondern einfach nur, ja, machen wir lauter oder noch lauter. Und vor allen Dingen, wie gut können wir mitsingen und wie textsicher man ist. Das ist schon ein gutes Gefühl, wenn du dann den Sound hörst und du denkst, jawohl, es funktioniert noch alles sehr, sehr gut. Wir feiern heute Morgen ganz besonders hier in der SWR 3 Morning Show.

0: Montagmorgen mit der SWR 3 Morning Show mittendrin im 90er-Tag, den ihr komplett feiert über die 07221 2011.
1: Danke, dass ihr passend zu meinem Geburtstag den 90er-Tag feiert als Jahrgang 95er. Richtig gut, schreibt uns hier zum Beispiel Danny.
0: Und die anderen freuen sich einfach, wie textsicher sie sind an diesem 90er. Da merkt man mal wieder, es ist alles in Ordnung.

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einziger Tag hier in der SWR 3 Morning Show. Und das ist wunderbar. Wir haben so ein bisschen mehr Energie, mehr Euphorie, mehr, ja, was haben wir noch? Mehr Lebenswillen vielleicht. Und ich würde sagen an dieser Stelle, das reicht jetzt auch mit Selbstbetrug. Hier ist die SWR 3 Morning Show.

0: Montag, 12. Oktober, der kompakte News-Überblick jetzt mit Corinne Pilo.
1: Die Ukraine wirft Russland neue Angriffe auf ihre Energieanlagen vor. In Köln ist ein Jugendlicher beim Trainsurfing lebensgefährlich verletzt worden. Das Wetter teils neblig, am Tag freundlich, maximal 12 bis 18 Grad. Russland greift weiter Energieanlagen in der Ukraine an. Das hat der ukrainische Präsident Selenskyj am Abend mitgeteilt. Vorher hatte US-Präsident Trump überraschend eine Energiewaffenruhe zwischen der Ukraine und Russland angekündigt. Der ukrainische Präsident Selenskyj findet das gut. Er hatte in der Vergangenheit schon ähnliche Vorschläge gemacht. SWR3-Korrespondent Nils Buller über die Reaktion aus der Ukraine.
2: Die Ukraine sei bereit, keine Angriffe mehr auf russische Energieinfrastruktur durchzuführen und erwarte dieselbe Bereitschaft von Russland. Selenskyj zeigte sich skeptisch, ob Russland zu einer Waffenruhe zustimmt. Man erwarte nun klare Details aus den Gesprächen zwischen Russland und den USA, so Selenskyj. Bevor US-Präsident Trump die Waffenruhe verkündete, soll Selenskyj keine Kenntnis von einer entsprechenden Vereinbarung gehabt haben. Das erfuhr die ARD aus dem Umfeld des ukrainischen Präsidenten.
1: Microsoft-Gründer Bill Gates warnt vor immer mehr Cyberangriffen mit Hilfe von KI. In einem Interview hat er gesagt, es bestehe weniger die Gefahr, dass eine KI außer Kontrolle gerät. Wahrscheinlicher sei, dass schlechte Menschen KI-Systeme ohne Schutzvorrichtungen nutzen würden, zum Beispiel für Cyberangriffe. Gates forderte, dass künstliche Intelligenzen stärker reguliert werden. In Köln ist ein 14-Jähriger beim sogenannten Trainsurfing durch Stromschläge lebensgefährlich verletzt worden. Das bedeutet, er ist auf dem Dach des Zuges mitgefahren, dabei ist er an eine Hochspannungsleitung gekommen. Der Jugendliche ist in Lebensgefahr, er wird im Krankenhaus behandelt. Der SC Freiburg ist neuer Tabellenführer in der Fußball-Bundesliga. Das Team hat gegen Schalke mit 2:1 gewonnen. Nach einer gelb-roten Karte war der SC sogar fast eine halbe Stunde lang in Unterzahl. Im zweiten Sonntagsspiel hat Köln gegen Mönchengladbach 2:1 gewonnen.
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1: Die CDU-Spitze präsentiert nach 2 Tagen Beratung ihren Beschluss, wie sie aus der Krise kommen will. Und Saudi-Arabien und Iran verhandeln über einen Abbau der Spannungen. Hintergrund sind die Angriffe der von Iran unterstützten Houthi-Rebellen. 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
4: Es ist nicht mehr ganz so windig, unser Wetter, das uns heute erwartet, aber vor allen Dingen ist es trocken. Ein, ja, Wolken-Sonne-Nebel-Mix, der uns da erwartet. Und ein bisschen kühler. Bis zum Nachmittag steigen die Temperaturen auf 12 Grad im Hunsrück und bis zu 18 Grad am Oberrhein. Rüber ins SWR 3 Verkehrszentrum, das aktuellste von den Straßen. Wir haben ein totes Tier auf der B32 Ravensburg Richtung Sigmaringen zwischen Hoberg und Steinbrunnen. Und die A5 Karlsruhe Richtung Frankfurt ist in Höhe Hemsbach wegen Grünpflegearbeiten gesperrt. Da gibt's eine Umleitung. Allen eine gute Fahrt.
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5: Guten Morgen.
4: Schönen guten Morgen zusammen. Und das ist kein normaler Montagmorgen. Viele, viele, die schon richtig das Ganze abfeiern. Es ist der 90er-Tag heute hier in SWR 3. Und zwar bis 20 Uhr. Da freuen wir uns sehr. Und es macht schon anders wach, wenn man merkt, das Gehirn ist sofort da und absolut textsicher. Und manchmal sind die Texte auch gar nicht so kompliziert.
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0: Sehr gut für so Verspannungen, ne, im Hals.
1: Ja, wenn du so ein bisschen mitnickst.
0: Ganz rechts, links und so am Morgen einfach alle Wirbel nochmal ganz kurz sortieren, während man auch ein bisschen auf der Bettkante sinniert. Und wir unterstützen dabei sehr gerne mit unserem kleinen Quickie vor 6. Der kleine Hinweis von uns, dann die richtige Antwort dazu von euch.
1: Hilft auch bei Hirnverspannungen in dem Fall. 07221 2011 ist unsere Telefonnummer. Und der Hinweis an diesem Montagmorgen lautet 1000 Kilometer.
0: Wenn ich das so höre, denke ich wieder, wir sind zu weit wach.
1: Come on.
0: Ja, was habt ihr heute irgendwie, was ist euch da schon entgegengesprungen? Was habt ihr gehört, gelesen, gesehen und sagt, das passt sehr gut?
1: Also es ist eine aktuelle Story, die wollen wir von euch hören über die 07221 2011. Hinweis, 1000 Kilometer.
0: Wer kann lösen heute Morgen? Wer sichert sich unser Maskottchen, den Elch, so als Einstieg in den Tag? Ist schon was Nettes.
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0: Montagmorgen mit der SWR 3 Morning Show mit einem glitzekleinen Hinweis, den wir gegeben haben.
1: 1000 Kilometer und es ist nicht die Geschichte von Rennfahrer Bottas, der mit dem Fahrrad nach Singapur gefahren ist zu diesem Formel 1 Rennen. Nein, es ist eine andere, die wollen wir von euch. 07221 2011, hallo.
2: Hallo, hier ist Jens Klein. Ich komme aus der Nähe von Worms.
0: Hallo, und du hast eine Lösung für uns?
2: Ja, und zwar denke ich, dass es sich um Stefano Zarella handelt. Der trainiert für einen 1000 Kilometer Marathon.
0: Und das ist richtig. Ganz genau diese Geschichte suchen wir heute Morgen.
1: Er möchte nämlich in 1000 Kilometer Rom erreichen.
2: Ganz genau.
0: Wäre das was für dich? Wann bist du den letzten Marathon gelaufen? Bist du schon jemals einen Marathon gelaufen?
2: Nein, leider noch nicht.
0: Okay, Jens, ist nicht schlimm. Wir nehmen uns das zu zweit auf jeden Fall vor.
2: Ja.
0: Okay, sehr gut. Unser Elch freut sich auf dich.
2: Okay, sehr schön. Da freue ich mich und mein kleiner Sohn auch.

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1: Der kompakte News-Überblick um 6 jetzt mit Corinne Pilo.
2: Die CDU sucht nach einem Weg aus der Krise. Fußball-Bundesligist SC Freiburg ist jetzt Tabellenerster. Das Wetter teils neblig, am Tag freundlich, maximal 12 bis 18 Grad. Die CDU sucht nach den verlorenen Landtagswahlen und schlechten Umfragewerten nach einem Weg aus der Krise. Außerdem will sie klären, wie sie in Zukunft mit der AfD umgeht. Dafür hat sich die Parteispitze getroffen. Am Morgen soll es noch letzte Absprachen geben. Am Mittag will die Partei dann über die Ergebnisse informieren. SWR3 Berlin-Korrespondentin Birte Sönnigsen darüber, was erwartet wird.
3: Einig scheint die CDU-Führung zu sein, dass sie sich in Zukunft mehr um die Alltagsprobleme der Menschen kümmern will. Die CDU-Führung arbeitet an einem konkreten Plan, wie die Menschen im Alltag entlastet werden könnten. Davon muss sie dann aber noch die Koalitionspartner überzeugen. CSU und vor allem die SPD, die gerade selbst im Umfragetief hängt. Das dürfte die Zusammenarbeit in der Koalition nicht leichter machen, wo ohnehin noch die großen Reformen, Rente, Pflege, Gesundheit und der Haushalt warten.
2: Die Ukraine wirft Russland vor, gegen die von US-Präsident Trump angekündigte Energiewaffenruhe zu verstoßen. So habe Russland ein Heizkraftwerk schwer getroffen. US-Präsident Trump hatte vorher eine sofortige Energiewaffenruhe angekündigt. Der ukrainische Präsident Selenskyj war überrascht davon, hat aber gesagt, dass er so eine Waffenruhe gut findet. Von russischer Seite gibt es noch keine Reaktion. US-Senatoren aus beiden Parteien kritisieren den von Präsident Trump geplanten Import von russischem Diesel. Das sei rechtswidrig, heißt es in einem Schreiben von 7 Senatoren der Republikaner und der Demokraten. Der Kongress habe vor 4 Jahren russische Energieimporte verboten, damit die USA nicht Russlands Krieg gegen die Ukraine mitfinanzierten. Der SC Freiburg ist neuer Tabellenführer in der Fußball-Bundesliga. Das Team hat gegen Schalke 04 mit 2:1 gewonnen. Freiburgs Trainer Julian Schuster hat die Moral seiner Mannschaft auf der Pressekonferenz nach dem Spiel gelobt, denn die hat trotz Unterzahl in der letzten halben Stunde gewonnen.
4: Die Erfahrung als Team gemacht zu haben, in Unterzahl ein Spiel gewinnen zu können, in Unterzahl auch so pressen zu können, das ist eine viel wichtigere und größere Tatsache als das, was die Tabelle zeigt.
2: Im zweiten Sonntagsspiel hat Köln gegen Mönchengladbach mit 2:1 gewonnen.
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2: In Stockholm wird bekannt gegeben, wer den Wirtschaftsnobelpreis bekommt. Und das Bundesverfassungsgericht verhandelt über die Klage gegen die Erbschaftssteuer. 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
5: Unsere Wetterfrau Lea Spindler ist da.
6: Hallo, guten Morgen.
5: Guten Morgen. Also heute ist es noch recht trüb, der Morgen, das wird aber noch anders, oder?
6: Ja genau, heute Morgen gibt es Wolken oder auch Nebel, aber ab dem Vormittag wird es dann immer freundlicher. Am Mittag haben wir viel Sonne, aber auch mal ein paar Wolkenfelder. Es wird auch deutlich wärmer als heute Morgen. 12 Grad haben wir später in der Eifel, bis zu 18 Grad gibt es am südlichen Oberrhein. Und morgen ist es dann wieder ziemlich wechselhaft und auch teils nass mit vielen Wolken. Aber übermorgen wird es dann schon wieder freundlicher und milder.
5: Mehr Dialekt. Rüber ins SWR3-Verkehrszentrum zu Michael Splet. Schönen guten Morgen, Michael.
7: Guten Morgen, wir sind schnell durch. Vorsicht, fahren bitte auf der Stuttgart. Jetzt fange ich auch schon an hier. Auf der in Stuttgart. Hier, ihr seht es aber, hier steht es so, ja. Auf der in Stuttgart, auf der B10, zwischen Dreieck-Neckar-Park und Leutze-Tunnel, da liegt eine Metallstange auf der linken Spur. Das war's, allen unterwegs eine gute Fahrt.
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8: Guten Morgen!
5: Einen schönen guten Morgen. Ihr habt es gerade eben schon an den Sounds erkannt. Wir sind mittendrin im 90er-Tag, heute bis 20 Uhr.
8: Mhm, das heißt, bei uns nur Nummer 1 sitzt aus UK, USA und Deutschland, bei uns hier beiden in der SWR3 Morning Show.
5: Sowas wie zum Beispiel New Kids on the Block, Step by Step oder Roxette, Joyride. Oder wir fangen einfach mal an mit Inner Circle.
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0: Der 90er-Tag mit der SWR3-Morningshow geht's los. Und heute den ganzen Tag bis 20 Uhr könnt ihr einfach ein bisschen genießen und merken, wie gut und wie fit man im Kopf einfach ist.
1: Das ist gut. Man kann uns ja natürlich auch über Kopfhörer zum Beispiel hören. Und jetzt gerade im Herbst finde ich so diese dicken Kopfhörer ganz praktisch, weil es wird ja so langsam auch frischer, weißt du? Dann zack, ziehst du die an am 12. Oktober.
0: Und vielleicht machen wir einfach so einen kleinen Oktoberführerschein gemeinsam, SWR3-Land. Was haltet ihr davon über die 07221 2011? Denn es gibt gewisse Sachen im Herbst, die sind einfach, die darf man machen, problemlos, ja? Die sind akzeptiert.
1: Ich sag mal, die Hoodie-Saison, die ist auch zum Beispiel eröffnet.
0: Ja, das auf jeden Fall. Aber du kannst auch ohne Probleme ganz viele Kerzen anzünden, so ab 18 Uhr, obwohl es kein Stromausfall ist und einfach sagen, ja, wir machen ein bisschen Stimmung.
1: Also, SWR3-Land, der Oktoberführerschein zusammen mit euch, 07221 2011.
0: Darf ich noch was vorlegen? Du kannst auch so Geschichten sagen wie, ah nee, sorry, ich kann heute doch nicht kommen, weil irgendwie Wetter.
1: Kerzen, Hoodie und Absagen wegen Wetter.
0: Ja, und es ist alles gesellschaftlich akzeptiert. Was ist es noch, bei dem ihr sagt, ja, das ist definitiv Oktober, Herbst und das ist dann, das geht dann, das macht man, das ist dann völlig okay. 07221 2011, wir machen einfach alle gemeinsam wieder unseren Oktoberführerschein.

0: sich auf jeden Fall wieder ein bisschen wärmer einpacken und Eintöpfe auf Vorrat kochen. Hier ist die SWR 3 Morning Show. Wir machen wieder gemeinsam unseren Oktoberführerschein, damit wir uns einfach ein bisschen an die Sachen erinnern, von denen wir sagen, ja, das können wir jetzt einfach ganz normal machen, ohne sich dafür entschuldigen zu müssen.
1: Du hast ja gesagt, auf die Liste müssen auf jeden Fall nochmal Kerzen, die man dann abends anzündet. Dann absagen darf man wegen des Wetters, dass du sagst, hey, es ist mir zu uselig, ich schaff's heute leider nicht.
0: Ja,
1: komm nicht mit.
0: Und es ist völlig gesellschaftlich akzeptiert, ist vollkommen okay.
1: Bei mir ist es der Hoodie, der mittlerweile auch wieder auch ausgepackt ist. Und was ist es bei euch? Hier Suppen schlägt zum Beispiel auch noch Patricia vor. Stefan sagt, den Ofen anmachen und alle Lichter auslasten. Herrlich, darauf freuen wir uns wieder. Gut, wir nehmen an, er meint nicht den Backofen.
0: Wen haben wir noch über die 072212011?
2: Hi, hier ist die Alex aus Stuttgart.
0: Hi, lieber Alex, guten Morgen.
2: Guten
0: Erzähl,
2: Morgen.
0: Was ist es bei dir, von dem du sagst, ja, im Oktober ist doch völlig normal und okay?
2: Es ist einfach so geil, wenn man die Bettdecke aus dem Schlafzimmer ins Wohnzimmer verlegt und auf dem Sofa einfach Miete genießen.
0: Ja. Auf jeden Fall und keiner sagt was und das ist so völlig normal.
2: Mega, mega. Und natürlich mit Kerzen, gell? Das,
0: ja.
2: Die Kerzen dürfen nicht fehlen.
0: Ja, obwohl kein Stromausfall ist.
2: Danke.
0: Dann liebe Grüße und habt noch einen guten Start in den Tag.
2: Danke, euch auch. Ciao.
0: Ciao, ciao.

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1: Es ist 6.30 Uhr. Der kompakte News-Überblick am Montag, den 12. Oktober. Jetzt mit Corinne Pilo.
2: Die Ukraine wirft Russland vor, gegen eine angekündigte Energiewaffenruhe zu verstoßen. Fußball-Bundesligist Freiburg übernimmt die Tabellenführung. Das Wetter teils neblig, am Tag freundlich, maximal 12 bis 18 Grad. Russland greift weiter Energieanlagen in der Ukraine an. Das hat der ukrainische Präsident Selenskyj am Abend mitgeteilt. Vorher hatte US-Präsident Trump überraschend eine Energiewaffenruhe zwischen der Ukraine und Russland angekündigt. Der ukrainische Präsident Selenskyj findet das gut. Er hatte in der Vergangenheit schon ähnliche Vorschläge gemacht. SWR3-Korrespondent Nils Buhler über die Reaktion aus der Ukraine.
3: Die Ukraine sei bereit, keine Angriffe mehr auf russische Energieinfrastruktur durchzuführen und erwarte dieselbe Bereitschaft von Russland. Selenskyj zeigte sich skeptisch, ob Russland zu einer Waffenruhe zustimmt. Man erwarte nun klare Details aus den Gesprächen zwischen Russland und den USA, so Selenskyj. Bevor US-Präsident Trump die Waffenruhe verkündete, soll Selenskyj keine Kenntnis von einer entsprechenden Vereinbarung gehabt haben. Das erfuhr die ARD aus dem Umfeld des ukrainischen Präsidenten.
2: Nach mehreren Angriffen der Iran-nahen Houthi-Miliz auf Saudi-Arabien wollen die Außenminister die Situation deeskalieren. Ziel der Gespräche sei es, Spannungen abzubauen, meldet die staatliche saudische Nachrichtenagentur. Bei den Angriffen auf den Flughafen in Riad waren mindestens 15 Menschen getötet und über 300 verletzt worden. Irans Außenminister Araghchi schrieb, seine Regierung sei zu einem Dialog mit Saudi-Arabien bereit. Der SC Freiburg übernimmt die Tabellenführung in der Fußball-Bundesliga. Mit einem 2:1-Sieg gegen Schalke hat der SC Freiburg Bayern und Dortmund erstmal überholt. Eines der Freiburg-Tore hat Maximilian Eggestein geschossen. Auf den neuen Tabellenplatz nach Spieltag 5 reagiert er aber eher zurückhaltend.
4: Ist gut. Wir wissen, dass es am Ende wahrscheinlich nicht so bleiben wird, aber für einen Moment schön.
2: Für Freiburg geht es kommenden Sonntag weiter gegen den Tabellenvierten Bayer Leverkusen.
5: Was heute noch wichtig wird.
2: Die CDU-Spitze präsentiert nach 2 Tagen Beratung ihren Beschluss, wie sie aus der Krise kommen will. Und in Stuttgart beginnt der Bau des 11 Kilometer langen Pfaffensteigtunnels im Rahmen von Stuttgart 21. Die neuesten Nachrichten auch auf swr3.de.
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7: Der Spätsommer, der probiert's ab heute nochmal, Wetterfrau Lea Spindler, oder?
8: Heute Morgen geht's noch teilweise wolkig oder neblig in den Tag. Später wird's dann aber so richtig freundlich. Neben ein paar Wolken gibt's dann so richtig viel Sonne. Heute Morgen ist es auch noch ziemlich frisch. Später wird's aber spürbar wärmer, vor allem in der Sonne. 12 Grad gibt's am Nachmittag dann höchstens im Westerwald und bis zu 18 Grad werden's im Markgräfler Land. Morgen ist es dann wesentlich wolkiger und auch mal nass, bevor es zum Mittwoch wieder freundlicher wird.
1: 6.33 Uhr. Rüber auf die Straßen, das Aktuellste aus dem SWR3-Verkehrszentrum mit Michael Spleth.
9: Bitte Vorsicht, die fahren auf der A8 Stuttgart Richtung Karlsruhe zwischen Möhringen und Kreuz Stuttgart. Eine ungesicherte Unfallstelle auf der linken Spur. Hier liegen außerdem Fahrzeugteile. Vorsicht auf der B9 Koblenz Richtung Bonn. Zwischen Kettich und der B256 Neuwied ein defektes Fahrzeug auf der rechten Spur. Die A81 Würzburg Richtung Heilbronn zwischen Gerichtsheim und Tauberbischofsheim. Unfallaufnahme deshalb gesperrt. Infos jederzeit auf swr3.de. Ein unterwegs, eine sichere Fahrt.
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10: Guten Morgen.
7: Schönen guten Morgen zusammen. Und wir sind mittendrin im 90er-Tag. Und ihr feiert den komplett, Kerstin. Auf was freust du dich?
11: Guten Morgen, ihr Liebe. Das erste Highlight des Tages. Ich freue mich. Einen wunderschönen Tag euch noch.
7: Und dann machen wir einfach so weiter. Was haben wir alles jetzt noch? 90er-Tag mäßig.
10: Wir haben Salt and Pepper. Wir haben Take That. Und wir legen los mit Will Smith, Man in Black.
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0: Was bringt denn so ein bisschen Zink oder vielleicht auch eine Vitamininfusion in Sachen Erkältung? Denn sind wir ehrlich, hier ist die SWR 3 Morning Show. Keiner von uns hat Bock auf sowas jetzt in der Zeit.
1: Ja, und sie geht ja wieder los, ne, diese Saison mit diesen ganzen Erkältungssymptomen und Krankheiten.
0: Und diese Vitamininfusion, also für alle, die jetzt sagen, okay, da bin ich safe, kostet ja so ab 50 Euro aufwärts. Sama Madanat, Allgemeinmediziner aus Frankfurt, hält solche Infusionen in der Regel für Quatsch. Okay, aber wann kann denn sowas wirksam sein?
2: Die Infusionen sind wirksam, wenn eine bestätigte Mangel gibt. Laborchemisch, man hat Blut abgenommen, man hat wirklich einen starken Mangel aufgrund von irgendwelchen Krankheiten. Aber einfach so pauschal, ohne dass man davor irgendwelche krasse, starke Symptome hat, dann gibt es keinen Grund für eine Vitamininfusion.
1: Annette hat ja auch gerade schon Zink erwähnt. Was ist damit? Das schmeißen sich auch viele ein, wenn jetzt so die Erkältung kommt. Bringt das was?
2: Zink hat etwas widersprüchliche Daten, dass wenn man direkt so am Anfang von der Erkältung Zink einnimmt, dass es vielleicht ein bisschen die Erkältung verkürzen könnte, aber auch keine starke belegte Daten dazu.
0: Okay, dann sind wir ehrlich, hilft eigentlich nur das, was wir jedes Jahr immer wieder hören.
2: Hände waschen, besonders auch wenn man ins Fitness geht oder in geschlossenen Räumen geht, dass man auch auf die Hygiene achtet und gut schlafen, gute Ernährung, nicht so viel feiern, Party, Schlafhygiene, wenn die auch durcheinander ist, dann ist das Immunsystem auch etwas abgeschwächt.
1: Aber einen Zauberhack muss es doch jetzt geben.
2: Das gibt's nicht, aber so ist das Leben. Okay. Zwei bis viermal im Jahr erkältet zu werden, ist auch normal. Das müssen wir auch akzeptieren, c'est la vie, und dann sind wir eine Woche später wieder gesund.
0: Okay, gut.
1: C'est la vie.
0: 3 bis 4 Infekte im Jahr halten wir schon aus. Schön, wenn wenigstens einer noch so ein bisschen Vertrauen in uns hat. Hier ist die SWR 3 Morning Show.

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11: Kompakte News-Überblick um 7 jetzt mit Corinne Pilo.
12: Die CDU sucht nach einem Weg aus der Krise. Der SC Freiburg übernimmt Tabellenplatz 1 in der Fußball-Bundesliga. Das Wetter teils neblig am Tag freundlich, maximal 12 bis 18 Grad. Die CDU will sich neu aufstellen. Grund sind die verlorenen Landtagswahlen und die schlechten Umfragewerte. Dafür hat sich die Parteispitze getroffen. Am Morgen soll es letzte Absprachen geben, dann will die Partei über die Ergebnisse informieren. Wie so ein neuer Kurs aussehen kann, dazu gibt es unterschiedliche Meinungen. SWR3 Berlin-Korrespondentin Sabine Henkel hat ein paar davon.
13: Einige Präsidiumsmitglieder fordern mehr konservative Politik, etwa der hessische Ministerpräsident Boris Rhein. Andere wollen mehr in die Mitte rücken. Die stellvertretende Parteivorsitzende Karin Prien erklärte CDU-Pur-Politik für gescheitert. Auch um die Frage, wie die CDU mit der AfD umgehen soll, wird gerungen. Ob es heute konkrete Beschlüsse zur inhaltlichen Ausrichtung geben wird, ist nicht klar.
12: Die Ukraine wirft Russland vor, gegen die von US-Präsident Trump angekündigte Energiewaffenruhe zu verstoßen. Kiew hat das russische Militär beschuldigt, ein Heizkraftwerk schwer getroffen zu haben. US-Präsident Trump hatte vorher eine Energiewaffenruhe angekündigt, die sofort gelten sollte. Aus der Ukraine gibt es eine positive Reaktion, aus Russland bisher keine. Drei Viertel der Bevölkerung will, dass erneuerbare Energien wie die aus Wind und Sonne schneller ausgebaut werden. Und zwar, um unabhängiger von Öl- und Gasimporten zu werden. Das zeigt eine repräsentative Forsa-Umfrage im Auftrag der Klimaallianz Deutschland. Diese Woche sollen Neuerungen im Erneuerbare-Energien-Gesetz von Bundestag und Bundesrat verabschiedet werden. Kritiker befürchten, dass damit weniger Windräder gebaut und kleine Solaranlagen installiert werden, weil Förderungen wegfallen könnten. Freiburgs Trainer Julian Schuster hat die Moral seiner Mannschaft auf der Pressekonferenz nach dem Spiel gelobt. Das Team hat gegen Schalke mit 2:1 gewonnen. Schuster war besonders happy darüber, dass sein Team trotz Unterzahl in der letzten halben Stunde gewonnen hat.
14: Die Erfahrung, als Team gemacht zu haben, in Unterzahl ein Spiel gewinnen zu können, in Unterzahl auch so pressen zu können, das ist eine viel wichtigere und größere Tatsache als das, was die Tabelle zeigt.
12: Der SC Freiburg ist damit neuer Tabellenführer in der Fußball-Bundesliga.
10: Was heute noch wichtig wird.
12: In Stockholm wird bekannt gegeben, wer den Wirtschaftsnobelpreis bekommt. Und das Bundesverfassungsgericht verhandelt über die Klage gegen die Erbschaftssteuer. Die neuesten Nachrichten auch auf swr3.de.
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15: Unsere Wetterfrau Lea Spindler ist da.
16: Hallo, guten Morgen.
15: Und es ist ein goldener Oktobertag heute.
16: Ja genau, also heute Morgen noch gar nicht mehr so, da gibt es noch Nebel und Wolken, aber später dann setzt sich die Sonne immer mehr durch. Es gibt schon auch mal ein paar Wolkenfelder, aber gerade so im südlichen Baden-Württemberg ist so richtig viel Sonne mit am Start. 12 Grad gibt es heute im Hunsrück, bis zu 18 Grad sogar am Kaiserstuhl. Und morgen ist es dann wieder ein bisschen wechselhafter und auch teils nass, aber zur Wochenmitte hin wird es dann wieder freundlicher. Also es ist einfach so ein ganz schönes Hin und Her gerade.
15: 3:07, Michael Splet mit dem Neuesten aus dem SWR3-Verkehrszentrum und auf der A8 München-Stuttgart. Michael, da braucht man ein bisschen länger.
17: Ja, so 20 Minuten muss man mir einplanen zwischen Stuttgart-Flughafen-Messe und Kreuz Stuttgart wegen einer Unfallaufnahme auf der linken Spur, 5 Kilometer Stau. Die A8 Karlsruhe-Stuttgart ist zwischen Leonberg-Ost und Kreuz Stuttgart wegen einer Unfallaufnahme gesperrt. Verkehr wird an der Unfallstelle vorbeigeleitet, dauert auch ein bisschen länger. Die A81 Würzburg Richtung Heilbronn ist zwischen Gerichtsheim und Tauberbischofsheim wegen einer Unfallaufnahme gesperrt. Die B463 Balingen-Horb ist zwischen der B27 Biesingen-Süd und Abzweig nach Ohingen wegen einer Unfallaufnahme in beide Richtungen gesperrt. Ohingen, ne? Oder Ohingen. Hier noch eine Gefahrenstelle auf der A8 Stuttgart Richtung Karlsruhe in Höhe Pforzheim Nord. Eine ungesicherte Unfallstelle. Die linke Spur und der Standstreifen sind blockiert. Da sind auch Menschen auf der Fahrbahn. Infos jederzeit auf swr3.de. Allen unterwegs eine gute Fahrt.
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18: Guten Morgen.
15: Und ihr feiert den 90er-Tag, den wir heute haben für euch hier bis 20 Uhr. Also ihr liebt ihn.
19: Hallo, Vito hier. Ich habe die 90er bei vollem Bewusstsein erlebt. War eine super Zeit mit der geilsten Musik. Ich werde versuchen, heute den ganzen Tag SWR3 zu hören. Gruß, Vito. Ciao.
15: Ach, danke dir, Vito. Ja, und dann machen wir doch gerade so weiter. Genießen einfach.
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0: Montagmorgen mit der SWR 3 Morning Show rein in diese neue Woche. Die, ja, so ein bisschen goldener Oktober erwartet uns ja. Und es ist einiges, worauf man sagen kann, ja, da freuen wir uns die Woche drauf.
1: Dann her mit euren Highlights. Wir haben euch mal in Freiburg gefragt.
2: Ich freue mich diese Woche vor allem, wenn ich endlich meine Hausarbeit fertig habe und ich die abgeben kann und dementsprechend auch natürlich der ganze Stress wegfällt.
3: Ich freue mich diese Woche auf Freunde, die aus der Heimat kommen, aus dem Ruhrgebiet und wir gemeinsam essen gehen und wir uns da schon sehr lange drauf freuen und wir die länger nicht gesehen haben.
4: Diese Woche freue ich mich auf Kerwel in Walldorf, das ist Stadtfest bei uns. Da gibt es gutes Essen, gute Musik, gute Getränke und es kommt auch ein bekannter DJ.
0: Und wir sorgen dafür, dass euch die Woche richtig Spaß macht mit dem 90er-Tag heute hier in SWR 3. Noch bis 20 Uhr. Einfach genießen.

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0: Normalerweise kann ich mir nicht mal mehr die Einkaufsliste merken, schreibt Nadine hier über die 0722-1-2011.
1: Ja, aber heute Morgen kann ich jedes Lied mitsingen. Danke für die Aktivierung der verloren geglaubten Gehirnzellen, schreibt sie.

0: Montag, 12. Oktober. Der kompakte News-Überblick jetzt mit Corinne Pilo.
1: Die von US-Präsident Trump angekündigte Energiewaffenruhe funktioniert erstmal nicht. In Köln ist ein Jugendlicher beim Trainsurfing lebensgefährlich verletzt worden. Das Wetter teils neblig, am Tag freundlich, maximal 12 bis 18 Grad. Der ukrainische Präsident Zelensky findet die von US-Präsident Trump angekündigte sofortige Waffenruhe im Energiebereich mit Russland gut. Aus Russland hat es darauf zwar noch keine Antwort gegeben, in der Nacht hat das Land aber nach ukrainischen Angaben wieder Energieanlagen in der Ukraine angegriffen. SWR3-Korrespondent Nils Bula aus Kiew hat weitere Details.
2: Wie Zelensky später mitteilte, wurde ein Heizkraftwerk in Kiew von Drohnen attackiert. Die Ukraine sei bereit, keine Angriffe mehr auf russische Energieinfrastruktur durchzuführen und erwarte dieselbe Bereitschaft von Russland. Zelensky zeigte sich skeptisch, ob Russland zu einer Waffenruhe zustimmt. Der russische Machthaber Putin habe in der Vergangenheit ukrainische Vorschläge zur Deeskalation stets abgelehnt. Man erwarte nun klare Details aus den Gesprächen zwischen Russland und den USA, so Zelensky.
1: Der britische Premierminister Burnham hat bestätigt, dass Russland sich beim Brexit-Referendum vor 10 Jahren eingemischt hat. Er habe in der Regierungszentrale nachgefragt und die klare Antwort erhalten, dass es sie gab, hat Burnham in einem Podcast gesagt. Wie genau die russische Einmischung aussah, darauf ist er aber nicht eingegangen. Vor kurzem hat Burnham den Brexit als katastrophalen Fehler bezeichnet und einen Wiedereintritt in die EU nicht ausgeschlossen. In Köln ist ein 14-Jähriger beim sogenannten Trainsurfing durch einen starken Stromschlag lebensgefährlich verletzt worden. Das bedeutet, er ist auf dem Dach des Zuges mitgefahren. Dabei hat sich zwischen ihm und der Hochspannungsleitung vermutlich ein Lichtbogen gebildet. Der Jugendliche ist per Helikopter in eine Fachklinik gebracht worden. Der SC Freiburg ist neuer Tabellenführer in der Fußball-Bundesliga. Zu sehr feiern wollen das die Freiburger aber nicht. Torschütze Maximilian Eggestein hat dazu gesagt, dass wilde Parolen den Verein die letzten Jahre auch nicht weitergebracht hätten. Das Team hat gegen Schalke mit 2:1 gewonnen.
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1: Die CDU-Spitze präsentiert nach 2 Tagen Beratung ihren Beschluss, wie sie aus der Krise kommen will. Und Saudi-Arabien und Iran verhandeln über einen Abbau der Spannungen. Hintergrund sind die Angriffe der von Iran unterstützten Houthi-Rebellen. Die neuesten Nachrichten auch auf swr3.de.
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5: Der Spätsommer, der probiert's ab heute nochmal, Wetterfrau Lea Spindler, oder?
6: Heute Morgen geht's noch teilweise wolkig oder neblig in den Tag. Später wird's dann aber so richtig freundlich. Neben ein paar Wolken gibt's dann so richtig viel Sonne. Heute Morgen ist es auch noch ziemlich frisch. Später wird's aber spürbar wärmer, vor allem in der Sonne. 12 Grad gibt's am Nachmittag dann höchstens im Westerwald und bis zu 18 Grad werden's im Markgräfler Land. Morgen ist es dann wesentlich wolkiger und auch mal nass, bevor es zum Mittwoch wieder freundlicher wird.
5: 7.34 Uhr, Michael Splet mit dem Neuesten aus dem SWR3-Verkehrszentrum.
7: Bitte Vorsicht, die fahren auf der A8 München Richtung Stuttgart in der Ausfahrt Merklingen. Ein defekter LKW auf dem Verzögerungsstreifen. Auf der A8 ist auch SWR3-Staumelder Yannick unterwegs.
8: Von Esslingen Richtung Karlsruhe, kurz vor der Überleitung auf der B27 hinterm Flughafen. Gibt es einmal einen Unfall auf der rechten Spur und circa einen Kilometer danach auf der linken. Und der ganze staut sich bis kurz vor Neuhausen.
7: Danke für die Info. Dir und allen anderen eine gute Fahrt. Dann geht's weiter auf der A8 München Richtung Karlsruhe zwischen Stuttgart-Plieningen und Kreuz-Stuttgart. Unfallaufnahme auf der linken Spur, 7 Kilometer Stau. Hier eine halbe Stunde mehr einplanen. A8 Karlsruhe-Stuttgart zwischen Pforzheim-West und Pforzheim-Ost, Baustelle 5 Kilometer stockender Verkehr. Im weiteren Verlauf zwischen Rutesheim und Kreuz-Stuttgart Unfallaufnahme, die linke und mittlere Spur sind gesperrt. 11 Kilometer Stau, hier dauert es fast eine Dreiviertelstunde länger. Dann haben wir die A81 Würzburg Richtung Heilbronn zwischen Geisheim und Tauberbischofsheim wegen einer Unfallaufnahme gesperrt und auch von der A81 noch Staumelder Heiko unterwegs.
9: Die Leute sollen echt Gergsheim runterfahren über Großrinderfeld nach Tauber und wieder da in Tauber drauf, weil das schaut sehr länger aus, weil da liegt komplett der LKW über beide Fahrspuren.
7: Ja, deshalb bitte rechtzeitig abfahren. Alle Infos auch jederzeit auf swr3.de. Allen unterwegs eine sichere Fahrt.
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10: Guten Morgen.
5: Guten Morgen und übt schon mal eure gruseligste Lache, wie die von SWR 3-Hörer Erik aus Mainz.
10: Ja. Ja. Dann seid ihr nämlich bereit für VIP-Tickets für unsere legendäre SWR 3 Halloween-Party.
5: Jawohl, 31. Oktober, wann auch sonst? Im Freizeitpark in Rust. seid mit ein bisschen Glück dabei, inklusive Übernachtung mit Familie oder Freunden, wie ihr wollt. Und wie an unser goldenes Ticket für Party und Park kommt, das haben wir gleich für euch. Und heute an diesem 90er-Tag hören wir zuerst noch Aqua, Barbie Girl.
10: Und davor noch Jamiroquai.
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3: kommende
2: nämlich.
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2: Ja. Saurus auch gut, aber du bringst eher Frühstück mit,
3: ja,
2: würde ich sagen, oder?
3: Süßes Frühstück oder saures Frühstück, was ihr wollt, wenn ihr mich reinlasst. Ne?
2: So, und dann heißt nämlich dringend überlegen, welches Halloween-Kostüm. Also als Entscheidungshilfe haben wir 3 der aktuellen Trends von Caroline Mertes vom großen Kostümladen in Wittlich und Herbert Geist, dem größten Kostümhändler in SWR3-Land aus Frechen.
1: Dino-Skelett.
4: Wo also wirklich am Ende ein Overall angezogen wird, der dann das Skelett des T-Rex oder des Dinos so ein bisschen hergibt. Man sieht schon, dass es nicht menschenähnlich ist und man hat auch dementsprechend die Kopfbedeckung so, dass man erkennt, dass man als, toter Dino unterwegs ist.
1: Pestarzt.
5: Lange schwarze Mäntel und dazu die typische Schnabelmaske und ein Zylinder obendrauf. Das ist mal was anderes als wie immer der Horrorclown.
6: LED-Masken oder Capes?
4: Wenn es abends dunkel wird und natürlich auch düster, viele Masken mit LED verziert, wo Augen ein bisschen mehr hervorkommen, wo Gesichter einfach mehr in den Fokus gestellt werden über LED-Bänder. 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

0: Montagmorgen, 7.51 Uhr, kein normaler Montag, nein, denn wir haben 90er-Tag.
1: 90er-Tag, wie cool ist das denn bitte? Noch mehr davon.
2: Ja, Logo machen wir.

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7: Kompakte News-Überblick um 8 jetzt mit Corinne Pilo.
8: In Rheinland-Pfalz steigt die Zahl der Arbeitslosen weniger als im Deutschlandschnitt. Der SC Freiburg freut sich vorsichtig über den ersten Tabellenplatz. Das Wetter teils neblig, am Tag freundlich, maximal 12 bis 18 Grad. Die Zahl der Arbeitslosen in Rheinland-Pfalz dürfte kommendes Jahr zwar steigen, aber nicht so doll wie in ganz Deutschland. Das zeigen Zahlen des Instituts für Arbeitsmarkt- und Berufsforschung IAB. Theresa Raufmann aus der SWR 3 Wirtschaftsredaktion über die Entwicklung und wie es in Baden-Württemberg aussieht.
9: In Rheinland-Pfalz wird es 0,4% mehr Arbeitslose geben. Hier liegt die Veränderung in allen Bezirken in einem ähnlichen Bereich. Um 1,2% dürfte die Arbeitslosigkeit in Baden-Württemberg 2027 steigen. Den größten Zuwachs an Arbeitslosigkeit dürfte es laut dem IAB im Bezirk der Arbeitsagentur Lörrach geben, den stärksten Rückgang in Ulm. Seit Mitte 2025 sinkt die Erwerbstätigkeit in Deutschland, vor allem weil die Wirtschaft schlecht läuft und die Industrie in der Krise steckt. Gleichzeitig sinkt die Zahl der verfügbaren Arbeitskräfte, weil die Menschen immer älter werden und die Migration deutlich abgenommen hat, heißt es vom IAB.
8: Die von US-Präsident Trump angekündigte Energiewaffenruhe funktioniert erstmal nicht. Die Ukraine wirft Russland vor, dagegen zu verstoßen und ein Heizkraftwerk schwer getroffen zu haben. US-Präsident Trump hatte eine sofortige Energiewaffenruhe angekündigt. Der ukrainische Präsident Selenskyj war davon selbst überrascht, hat aber gesagt, dass er so eine Waffenruhe gut findet. Von russischer Seite gibt es darauf aber noch keine Reaktion. Der SC Freiburg will sich von der Tabellenführung in der Fußball-Bundesliga nicht zu sehr beeindrucken lassen. Das Team wisse, das realistisch einzuschätzen, hat Torschütze Maximilian Eggestein gesagt und weiter.
10: Ist gut. Wir wissen, dass es am Ende wahrscheinlich nicht so bleiben wird, aber für einen Moment schön.
8: Freiburg hat gegen Schalke am Abend mit 2:1 gewonnen.
6: Was heute noch wichtig wird.
8: Das Bundesverfassungsgericht verhandelt über die Klage gegen die Erbschaftssteuer. Und in Stuttgart beginnt der Bau des 11 Kilometer langen Pfaffensteigtunnels im Rahmen von Stuttgart 21. Die neuesten Nachrichten auch auf swr3.de.
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11: Unsere Wetterfrau Lea Spindler ist da.
12: Hallo, guten Morgen.
11: Guten Morgen. Heute Morgen ist es noch recht trüb, das wird aber noch anders, ne?
12: Ja, genau. Also heute Morgen sind schon noch eher Wolken und teilweise auch dichte Nebelfelder unterwegs. Aber ab Vormittag wird es dann immer freundlicher und am Mittag haben wir dann richtig viel Sonne, vor allem im südlichen Baden-Württemberg. Nach Norden zu schieben sich auch mal ein paar dichtere Wolken durch, aber auch da kommt die Sonne auf jeden Fall zum Vorschein. 12 Grad gibt es heute in der Eifel, bis zu 18 Grad sogar im südlichen Oberrhein. Morgen ist dann so ein kleiner Knick drin, da wird es dann wieder wechselhafter und auch teils nass, aber auch ganz gut, weil wir brauchen den Regen. Und übermorgen wird es nämlich dann schon wieder freundlicher und milder und auch trockener.
11: 3 nach 8, Michael Splet mit dem Neuesten aus dem SWR3-Verkehrszentrum.
13: Und etwas Geduld braucht man auf der A8 München Richtung Karlsruhe zwischen Wendlingen und Kreuz Stuttgart. Da ist zwar die Fahrbahn wieder frei, im Moment aber noch 14 Kilometer stockender Verkehr mit Stillstand, der sich abbauen muss. Deswegen noch eine Verzögerung von einer guten halben Stunde, kann bis zu einer Dreiviertelstunde länger dauern. A661 Oberursel Richtung Egelsbach zwischen Frankfurt-Ost und Offenbacher Kreuz, 4 Kilometer Stau. Es gab einen Unfall auf der rechten Spur, hier eine Viertelstunde, 20 Minuten mehr einplanen. Auch auf der A8 Karlsruhe-Stuttgart zwischen Pforzheim-West und Pforzheim-Ost, Baustelle 5 Kilometer stockender Verkehr. Hier so eine Viertelstunde, 20 Minuten extra. Dann im weiteren Verlauf zwischen Leonberg-West und Kreuz-Stuttgart, da haben wir noch 7 Kilometer Stau, etwa eine halbe Stunde mehr einplanen. A81 Singen Richtung Stuttgart zwischen Böblingen-Hulb und Sindelfingen-Ost, 5 Kilometer stockender Verkehr, eine Viertelstunde kommt dazu. A81 Würzburg Richtung Heilbronn zwischen Gerichsheim und Tauberbischofsheim wegen einer Unfallaufnahme gesperrt, deswegen am besten schon bei Gerichsheim abfahren. Auf der B27 Tübingen Richtung Stuttgart zwischen Filderstadt West und Auffahrt zur A8 bei Stuttgart-Degerloch 4 Kilometer stockender Verkehr mit Stillstand. Infos über die SWR3 Stauhotline 07221 9282. Allen unterwegs eine gute Fahrt.
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16: Guten Morgen!
11: Und ihr feiert die 90er heute.
17: Einen wunderschönen guten Morgen. Hier ist der Frank. Ich bin gerade in mein LKW eingestiegen, mach wie immer SWR3 an und dachte, wie geil ist das denn? Die 90er. Ich feiere euch. Vielen Dank für diesen schönen Tag.
16: Und wir feiern alle zusammen weiter. Jetzt direkt mit Criss Cross
18: und Jump.
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0: Bis morgen.
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0: Das erreicht uns gerade eben. Die SPD braucht eine neue Chefin. Bärbel Baas tritt von ihrem Amt zurück, auch als Bundesarbeitsministerin. Sie begründet das mit dem Tod ihrer Stieftochter und mit öffentlichen Angriffen auf sich, auch aus den Reihen des Koalitionspartners der Union. Und mehr dazu auch gleich in den SWR 3 Nachrichten dann um halb.

0: Und alle so, hä, wie, was ist denn heute los? Ja, der 90er-Tag hier in SWR 3 und ihr feiert ihn.
1: Nur Nummer 1-Hits hier bei uns in der SWR 3 Morning Show, ganz egal, ob aus UK, USA oder auch aus Deutschland. 0721 2011, gerade eben haben wir die Kelly Family gehört, beziehungsweise Angelo Kelly mit Angel.
2: Hallo SWR 3 Team, bei dem Lied, da werden Erinnerungen aus der Grundschule und meine erste Grundschulliebe wach. Das ist ja voll klasse. Fährt man zum Kunden und wird und schwelgt auf einmal in alten Erinnerungen aus der Grundschule.

0: Worte. Anke Edelbrock, Evangelische Kirche.
1: Jeder Jeck ist anders. Dieses kölsche Sprichwort ruft dazu auf, andere Menschen so anzuerkennen, wie sie sind und ihre jeweilige Individualität zu akzeptieren. Dass das nicht immer einfach ist, weiß die Humanwissenschaftlerin und Psychotherapeutin Helga Kohler-Spiegel. Sie sagt, es ist anspruchsvoll, zum Beispiel beim Partner oder bei einer Kollegin, verschiedene Eigenschaften wahrzunehmen und aushalten zu können. In Paarbeziehungen denke ich zum Beispiel an die Herausforderung, Nähe und Intimität zu leben und zugleich auf Momente von Fremdheit nicht mit Ärger, Enttäuschung oder Rückzug zu reagieren, sondern mit liebevollem Interesse. Die Verschiedenartigkeit der Menschen braucht die Fähigkeit, die Vielfalt und die Mehrdeutigkeit menschlichen Lebens und Liebens auszuhalten.

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1: 8.30 Uhr. Es ist Montag, der 12. Oktober. Der kompakte News-Überblick jetzt mit Corinne Pilo.
2: Bärbel Baas tritt als Arbeitsministerin und SPD-Vorsitzende zurück. Viele Menschen in Deutschland wollen einen schnelleren Ausbau von erneuerbaren Energien. Das Wetter teils neblig, am Tag freundlich, maximal 12 bis 18 Grad. Die Bundesarbeitsministerin und SPD-Chefin Baas tritt von allen Ämtern zurück. Das hat sie eben mitgeteilt. Als Gründe nennt sie unter anderem den Tod ihrer Stieftochter. SWR3 Berlin-Korrespondentin Nicole Markwald hat mehr Details zu den Gründen und Reaktionen.
3: Als weiteren Grund nennt sie öffentliche Angriffe, auch aus den Reihen des Koalitionspartners der Union. Diese seien in dieser für sie persönlich schwierigen Zeit weiter forciert worden, schreibt Baas. Sie habe momentan nicht die Kraft, ihre Regierungs- und Parteiarbeit vollumfänglich auszuüben. Deshalb lege sie das Amt der Co-Vorsitzenden der SPD und ihr Amt als Bundesministerin für Arbeit und Soziales nieder. SPD-Chef Lars Klingbeil teilte mit, er sei über den Rückzug von Bärbel Baas traurig, könne ihn aber nachvollziehen.
2: Die Arbeitslosigkeit in Baden-Württemberg dürfte im kommenden Jahr um 1,2% steigen, in Rheinland-Pfalz um 0,4%. Damit liegt Baden-Württemberg über dem Deutschlandschnitt, Rheinland-Pfalz darunter. Das zeigen Zahlen des Instituts für Arbeitsmarkt- und Berufsforschung IAB. Seit Mitte 2025 sinkt die Beschäftigung in Deutschland, vor allem weil die Wirtschaft schlecht läuft und die Industrie in der Krise steckt. Drei Viertel der Menschen in Deutschland wollen, dass erneuerbare Energien, zum Beispiel aus Wind und Sonne, schneller ausgebaut werden. Und zwar, um unabhängiger von Öl- und Gasimporten zu werden. Das zeigt eine repräsentative Forsa-Umfrage im Auftrag der Klimaallianz Deutschland. Janina Schreiber aus der SWR3 Umweltredaktion darüber, wie sich die Ergebnisse nach Parteien verteilen.
4: Anhängerinnen und Anhänger der Linken und Grünen unterstützen mehr Tempo beim Ausbau von Wind- und Sonnenenergie nahezu geschlossen. Bei SPD-Wählenden sind es 97%, bei Unionswählenden 84%. Lediglich AfD-Wählerinnen und Wähler befürworten das nur zu 23%. In dieser Woche sollen Neuerungen im Erneuerbare-Energien-Gesetz von Bundestag und Bundesrat verabschiedet werden.
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2: Die CDU-Spitze präsentiert nach 2 Tagen Beratung ihren Beschluss, wie sie aus der Krise kommen will. Und in Stockholm wird bekannt gegeben, wer den Wirtschaftsnobelpreis bekommt. Die neuesten Nachrichten auch auf swr3.de.
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1: Unser Morgen ist noch ein bisschen neblig, das wird aber, oder Wetterfrau Lea Spendler?
7: Nebel oder auch Wolken werden bis zum Vormittag hin immer weniger. Später geht es dann sogar so richtig freundlich durch den Tag. Hier und da kann es schon auch mal ein paar Wolken geben. Überwiegen wird heute aber die Sonne und es bleibt vor allem auch mal trocken. 12 Grad gibt es später höchstens in Hillesheim und bis zu 18 Grad werden es in Lörrach. Und morgen wird es dann trüber und immer wieder nass.
1: 8.34 Uhr, Michael Spleth mit dem Neuesten aus dem SWR3-Verkehrszentrum.
8: Bitte Vorsicht, die fahren auf der A661 Egelsbach Richtung Oberursel. Zwischen Offenbach-Taunusring und Offenbach-Kaiserlei, da liegen Holzteile auf der Fahrbahn. Auf der A8 München-Stuttgart zwischen Stuttgart-Pleningen und Stuttgart-Degerloch eine ungesicherte Unfallstelle. Bleiben auf der A8 München Richtung Karlsruhe zwischen Wendlingen und Kreuz Stuttgart 15 Kilometer stockender Verkehr. Knapp eine halbe Stunde dauert es hier länger. Dann nochmal die A8 Karlsruhe-Stuttgart zwischen Rutesheim und Leonberg-Ost. 7 Kilometer stockender Verkehr, auch da nochmal eine Viertelstunde, 20 Minuten dazurechnen. Die A81 Würzburg-Heilbronn ist zwischen Geisheim und Tauberbischofsheim wegen einer Unfallaufnahme gesperrt. Dann die A81 Heilbronn-Stuttgart zwischen Stuttgart-Zuffenhausen und Engelberg-Tunnel. 6 Kilometer stockender Verkehr, 20 Minuten kommen dazu. Auf der B10 Ulm Richtung Stuttgart zwischen Plochinger Dreieck und Mettingen. 12 Kilometer stockender Verkehr. Eine knappe halbe Stunde geht es hier länger. Infos jederzeit auf swr3.de. Allen unterwegs eine gute Fahrt.
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9: Guten Morgen.
1: Schönen guten Morgen, ihr Lieben. Und was ihr heute Morgen einen guten Start habt in diesem Montag mit unserem 90er-Tag. Wahnsinnig viele, die sich hier melden über die 07221211 und einfach nur sagen, jawohl, endlich, wir tanzen in diesen Morgen rein.
9: Und wir singen alles mit.
1: Ja, und wir haben es alle so, so laut.
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0: 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Malte Dedicek aus unserem SWR 3 Team. Was passiert da eigentlich, wenn wir uns erschrecken?
3: Das ist ein Reflex, der unsere Überlebenschancen erhöht. Wenn wir uns erschrecken, geht der Körper von einer Bedrohung aus, auf die er blitzschnell reagieren muss. Der Körper wird also in kürzester Zeit bereit für einen Kampf oder eine Flucht gemacht und dafür ist die maximale körperliche Höchstleistung nötig. Wir zucken zusammen, weil wir alle Muskeln anspannen zum Schutz des Körpers. Adrenalin und Stresshormone wie Cortisol werden ausgeschüttet. Der Herzschlag wird schneller, der Blutdruck steigt. Wir holen automatisch tief Luft für viel Sauerstoff im Körper und auch für den Angstschrei. Der hat gleich mehrere Funktionen. Er ist dafür da, andere zu warnen, Hilfe zu rufen und auch die mögliche Bedrohung einzuschüchtern. Und dann sind wir bereit für was auch kommt.
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0: Meatloaf sind doch Fleischknäpp, oder?
1: Auf jeden Fall. Da war doch was.
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5: Es ist eine Seekuh.
3: Oh, und was hat sie dann?
6: Sie ist nachtaktiv.
3: Wie?
6: Na, tagsüber schläft sie immer und nachts ist sie hellwach und dreht Runden um unser Haus.
5: Das ist aber eher ungewöhnlich. Seekühe zeigen normalerweise keinen Tag-Nacht-Rhythmus. Ihr Aktivitätsmuster ist eher Polyphasis. Sie wechseln mehrmals innerhalb von 24 Stunden zwischen Fressen, Ruhen und langsamer Fortbewegung.
3: Das kenn ich. Wie viel Zeit plane die so fürs Fresse-Ei?
5: 6 bis 8 Stunden pro Tag.
3: 6 bis 8 Stunden Fresse? Suchen die noch Leid? Könnte ich da mitmachen? Und wie sieht's mit Fleischknepp aus?
5: Das sind reine Pflanzenfresser.
3: Oh Gott, schade. Na ja, du wundersames Wassertier, Mama laut. Mama leise. Also klinge du für mich soweit normal.
6: Nein, das ist auf gar keinen Fall normal. Jede Nacht umkreist sie unser Haus oder schaut in den Keller und in die Garage.
5: Kann es sein, dass sie dabei auch immer diese Tassenlampe dabei hat?
6: Ja!
5: Dann ist der Fall klar. Das hier ist eine Security. Die schaut nach dem Rechten.
6: Ach so.
3: A Security? Ja, halt ich's aus. Mittlerweile finden übrigens die meisten Einbrüche tagsüber statt.
6: Oh, das wusste ich gar nicht.
3: Ja, am helllichten Tag wäre die Leute abgezogen. Genau wie da, bei unserer Rechnung.
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4: Kompakte News-Überblick um 9 jetzt mit Corinne Pilo.
5: Arbeitsministerin und SPD-Vorsitzende Baas tritt von all ihren Ämtern zurück. In vielen Frauenhäusern in Baden-Württemberg ist kaum noch Platz. Das Wetter teils neblig, am Tag freundlich, maximal 12 bis 18 Grad. Die Bundesarbeitsministerin und SPD-Co-Chefin Baas tritt von allen Ämtern zurück. Das hat sie heute früh mitgeteilt. Von ihrem Co-Vorsitzenden Lars Klingbeil bekommt sie viel Verständnis. SWR 3 Berlin-Korrespondentin Nicole Markwald zu den Gründen für Baas Rücktritt.
6: Ja, sie begründet ihren Schritt damit, nach dem Tod ihrer Stieftochter Zeit zu brauchen und nannte einen weiteren Grund, nämlich die öffentlichen Angriffe. Und zwar auch aus den Reihen des Koalitionspartners, nämlich der Union. Diese seien in dieser für sie persönlich schwierigen Zeit weiter forciert worden. Das schreibt Bärbel Baas in einer Mitteilung. Die Entscheidung sei ihr nicht leicht gefallen, aber sie habe momentan einfach nicht die Kraft, ihre Regierungs- und Parteiarbeit vollumfänglich auszuüben. Und deshalb legt sie das Amt der Co-Vorsitzenden der SPD nieder und auch ihr Amt als Bundesministerin für Arbeit und Soziales.
5: Mehrere Medien berichten, der frühere Ministerpräsident von Rheinland-Pfalz, Alexander Schweizer, werde neuer Arbeitsminister. Weitere Hintergründe und wer Baas Nachfolger auch in der SPD werden könnte, gleich in der SWR 3 Morning Show. Rund 1,4 Millionen Menschen haben mindestens 5 Jahre lang Grundsicherung bezogen. Das schreibt die Bundesagentur für Arbeit auf eine AfD-Anfrage. Deren Arbeitsmarktpolitiker Springer sagte, es könne nicht sein, dass so viele Menschen auf Kosten der Steuerzahler Bürgergeld beziehen, obwohl sie arbeiten könnten. Die AfD fordert, dass alle Erwerbsfähigen, die länger als 6 Monate staatliche Leistungen beziehen, 15 Stunden gemeinnützige Arbeit pro Woche leisten müssen. In den Frauenhäusern in Baden-Württemberg gibt es kaum noch freie Plätze. Zum Stichtag im Oktober waren 40 von 44 Frauenhäusern voll belegt, hat die zentrale Informationsstelle der autonomen Frauenhäuser mitgeteilt. Dem Sozialministerium ist die hohe Auslastung der Einrichtungen im Land bekannt. Bis Ende kommenden Jahres sollen etwa 110 weitere Plätze geschaffen werden.
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5: Die EU-Außenminister wollen bei einem Treffen darüber sprechen, wie russische Desinformationskampagnen abgewehrt werden können. Dazu soll auch eine neue umfangreiche Sanktionsliste beschlossen werden. Und in Paris beginnt die weltweit am meisten besuchte Automesse. 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
7: Unsere Wetterfrau Lea Spindler ist da.
8: Hallo, guten Morgen.
7: Guten Morgen. Das ist so ein goldener Oktobertag, der da auf uns wartet, oder Lea?
8: Ja, heute Morgen noch gar nicht mehr so. Es gibt noch viele Wolken und teilweise auch noch Nebel. Aber die Sonne, die setzt sich jetzt in den nächsten Stunden immer weiter durch. Dann gibt es schon auch mal ein paar dichte Wolkenfelder. Aber insgesamt wird es auf jeden Fall deutlich freundlicher. Gerade so im südlichen Baden-Württemberg gibt es dann auch richtig viel Sonne. 12 Grad haben wir heute im Hunsrück, bis zu 18 Grad am Kaiserstuhl. Und morgen ist es dann wieder wechselhafter und auch mal zeitweise nass. Danach wird es dann aber schon wieder freundlicher. Also das ist und bleibt gerade so ein ganz schönes Hin und Her.
7: 3 nach 9, Michael Splet mit dem Neuesten aus dem SWR3-Verkehrszentrum.
9: Vorsichtig fahren auf der A61 Ludwigshafen-Koblenz in Höhe Bingen-Mitte. Da sind in beiden Richtungen Schafe auf der Fahrbahn. A7 Ulm Richtung Füssen zwischen Nersingen und Dreikettestetten 4 Kilometer Stau. Hier dauert es etwa 20 Minuten länger. A8 München-Karlsruhe zwischen Wendlingen und Kreuz-Stuttgart 15 Kilometer stockender Verkehr. Halbe Stunde sollte man hier mehr einplanen. B10 Ulm Richtung Stuttgart zwischen Plochinger Dreieck und Mettingen 12 Kilometer stockender Verkehr. Auch dort sind es 20 Minuten Verzögerungen. 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Allen unterwegs eine stressfreie Fahrt.
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10: Guten Morgen.
7: Und ihr feiert den 90er heute hier bei uns.
11: Morgen, 90er-Tag beim SWR3 und ich habe einen Ohrwurm. Wenigstens habe ich alle paar Minuten einen neuen.
10: Geht wahrscheinlich vielen so wie Maya aus dem Hunsrück.
7: Und das Ganze noch bis 20 Uhr.
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2: Und wir gucken nochmal auf die Schlagzeile des Morgens. Bärbel Bas zieht die Reißleine. Ihr habt es mitbekommen, die SPD-Chefin, Bundesarbeitsministerin, tritt sofort von ihren Ämtern zurück. Bas begründet das mit dem Tod ihrer Stieftochter und mit öffentlichen Angriffen auf sie, auch aus den Reihen des Koalitionspartners CDU. In Berlin ist jetzt live unsere Hauptstadtkorrespondentin Nicole Markwald bei uns in der Show. Guten Morgen, was hat denn Bärbel Bas genau zu diesen Rücktrittsgründen gesagt?
3: Also sie hat geschrieben, dass sie erstmal Zeit braucht nach dem Tod ihrer Stieftochter. Und dann eben schrieb sie, ein weiterer Grund sind öffentliche Angriffe, auch aus den Reihen des Koalitionspartners der Union. Und diese Angriffe habe man in dieser für sie sehr schwierigen Zeit weiter forciert. Und damit spielt sie, denke ich mal, an auf Christian von Stetten. Der ist Chef des Unionsparlamentskreises Mittelstand. Und der hat vor wenigen Wochen ihren Rücktritt gefordert mit den Worten, diese Ministerin ist nicht mehr tragbar. Seit Monaten blockiert sie die Reform, die unser Land so dringend braucht. Und das war in einer Phase, als Bärbel Bas nicht in Berlin anwesend war, weil es eben einen sehr schweren Krankheitsfall in ihrer Familie gab. Und Bas interpretiert das eben als persönlichen Angriff in einer ohnehin für sie schwierigen privaten Zeit.
2: Was bedeutet dieser Rücktritt denn jetzt für den Koalitionspartner, also die CDU? Die saßen ja 2 Tage gerade zusammen, um darüber zu beraten, wie sie aus dem Umfragetief rauskommen, in dem sie gerade drin stecken. Jetzt um 2:30 am Mittag soll es da eine Pressekonferenz geben. Könnten die jetzt deutlich nach hinten rutschen?
3: Nein, das kann ich mir nicht vorstellen. Also es wird heute auch von der SPD eine Pressekonferenz geben, weil die muss jetzt 2 Posten neu besetzen. Also erstens braucht Lars Klingbeil, der Vorsitzende der SPD, einen Partner oder eine Partnerin, denn die SPD hat immer 2 Vorsitzende. Und dann muss natürlich das Amt des Bundesarbeitsministers oder Bundesarbeitsministerin wieder besetzt werden. Das sind große Herausforderungen, denn gerade diese Debatten über Rentenreform, Arbeitsmarkt, Sozialleistungen, die haben ja dazu geführt, dass Bärbel Bas wirklich im Mittelpunkt von vielen Streits in dieser Koalition stand. Und die Union hat ihr eben immer vorgeworfen, zentrale Reformvorhaben zu verschleppen, wo sie natürlich immer gesagt hat, hey, wir sind offen für Reformen, wir wissen, wir müssen Reformen machen. Aber so richtig glücklich war die Amtszeit nicht. Auch das Zusammenspiel mit Lars Klingbeil hätte sicherlich besser sein können. Ja, und jetzt ist die SPD quasi gezwungen, sich da neu personell aufzustellen.
2: Ein Name, der da jetzt mit genannt wird, vielleicht ist Alexander Schweizer, soll auf Bärbel Bas als Arbeitsminister nachfolgen. Was bringt er mit, dass für das Amt wichtig ist?
3: Er ist ehemaliger Ministerpräsident von Rheinland-Pfalz. Das bringt er mit. Er hat Zeit. Er hat ja seine Wahl nicht wieder gewonnen. Insofern ist er, glaube ich, bereit für neue, größere Aufgaben. Und muss man mal schauen. Also viele Namen machen die Runde. Aber ja, Alexander Schweizer, höre ich auch bei anderen Medien, wird als Name, als Nachfolger im Arbeitsministerium genannt. Und auf ihn wartet einfach wahnsinnig viel Arbeit. Denn wir alle warten auf den Gesetzentwurf zur Rentenreform. Diese Kommissionsergebnisse wurden lang und breit diskutiert. Aber es fehlt ja immer noch der Gesetzentwurf. Und der muss jetzt eigentlich so schnell wie möglich kommen.
2: Unsere Korrespondentin, SWR3-Korrespondentin Nicole Markwald live in der SWR3 Morning Show zum Rücktritt von Bärbel Bas. Da wird nach ihrem Rücktritt über Nachfolger diskutiert. Vielleicht sollte man vorher mal drüber reden, wie man mit Menschen umgeht, solange sie noch im Amt sind. Kann man mal auch drüber nachdenken. Hier ist die Morning Show.

0: Das hat tatsächlich mit dem Blinzeln.
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2: So nämlich. Schönen guten Morgen, SWR 3 Land. Wir reiben uns wahrscheinlich noch alle noch ein bisschen Schlaf aus den Augen. Und genau darum geht's, um diesen Schlaf in den Augen. Es gibt nämlich eventuell eine andere wissenschaftliche Erklärung für die kleinen Krümel, die wir morgens aus den Augen reiben. Deswegen hier in unserer Rubrik Kurze Frage, kurze Antwort. Julia Buchmeier aus dem SWR 3 Morning Show Team.
0: Das hat tatsächlich mit dem Blinzeln zu tun. Machen wir, wenn wir wach sind, ja unter anderem, um die ganze Tränenflüssigkeit auf dem Auge zu verteilen, damit es einfach vor Staub oder Schmutz geschützt ist. Der Rest wird dann abgeleitet. Nachts allerdings, wenn wir die Augen zu haben und eben nicht blinzeln, funktioniert das so nicht. Dann sammelt sich Tränenflüssigkeit zusammen mit kleinen Staubkörnern, abgestorbenen Zellresten und auch Schmutz am Rand unserer Augen und trocknet dort. Das ist dann der Schlaf, den wir morgens als kleinen Krümel im Auge finden. Je nach Region heißt der übrigens auch Schlafsand, Knies, Schlafkrümel oder sogar Augenbutter.
3: Ja. Augenbutter, schön. Der Körper produziert dann nachts offenbar Dinge, für die wir uns morgens erstmal wahrscheinlich entschuldigen müssen. Sorry, ist ein Stück meiner Augenbutter.

0: Es ist kurz nach 9:30. Der Blick auf die Straßen, das Aktuellste aus dem SWR3-Verkehrszentrum mit Michael Splet.
1: Vorsichtig fahren bitte auf der A7 Würzburg Richtung Ulm zwischen Würzburg-Estenfeld und Kreuz-Biebelried. Eine ungesicherte Unfallstelle, hier ist ein LKW umgestürzt. A6 Saarbrücken Richtung Kaiserslautern zwischen Rammstein-Miesenbach und Kaiserslautern-Einsiedlerhof. 2 Kilometer Stau, hier braucht man eine Viertelstunde länger. Die A8 Stuttgart-Karlsruhe ist zwischen Stuttgart-Degerloch und Stuttgart-Möhringen wegen einer Unfallaufnahme gesperrt. 4 Kilometer Stau, knapp 20 Minuten sollte man hier mehr einplanen. Alle Infos jederzeit über die SWR3 Stau-Hotline 07221 9282, allen unterwegs eine sichere Fahrt.
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3: Guten Morgen.
0: Schönen guten Morgen zusammen.

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6: Die Themen des Tages um 10 Uhr mit Corinne Pilo.
7: Der rheinland-pfälzische Ex-Ministerpräsident Schweizer soll Arbeitsminister werden. Die EU will eine neue umfangreiche Sanktionsliste gegen Russland beschließen. Das Wetter oft freundlich bei Sonne und Wolken, 12 bis 18 Grad. Der ehemalige rheinland-pfälzische Ministerpräsident Schweizer soll nach Infos aus der SPD Nachfolger von Arbeitsministerin Baas werden. Die war heute früh von allen ihren Ämtern zurückgetreten, also auch als Co-Parteichefin der SPD. Begründet hat sie das mit dem Tod ihrer Stieftochter und Anfeindungen aus der Union. SWR3 Berlin-Korrespondentin Nicole Markwald hat Reaktionen aus der SPD auf den Rücktritt.
8: SPD-Chef Lars Klingbeil, der Co-Vorsitzende, sagt, er ist über die Entscheidung von Bärbel Baas sehr traurig. Aber hinter den Ämtern sind wir alle nur Menschen, schreibt Klingbeil. Deshalb könne er den Schritt persönlich nachvollziehen. Denn die Angriffe gegen Bärbel Baas in den Tagen der Trauer seien unanständig gewesen. Der Fraktionschef der SPD, Matthias Mirsch, teilte mit, Bärbel Baas hat als Ministerin und Vorsitzende für die Werte der SPD gestritten. Sie hat Haltung gezeigt, auch wenn es unbequem wurde. Aber auch ihre Kraft sei endlich.
7: Nach dem Bekanntwerden von Anschlagsplänen auf den polnischen Regierungschef Tusk und seinen Verteidigungsminister hat die Polizei noch gestern einen Verdächtigen festgenommen. Offiziellen Angaben zufolge handelt es sich dabei um einen 60-jährigen Mann mit radikalen Ansichten. Er habe sich im Netz in Gruppen geäußert, die zu Hass und Gewalt aufrufen. Die EU will heute Strafen gegen mehr als 1600 Personen und Unternehmen in Russland beschließen. So viele sind bisher noch nie auf einen Schlag sanktioniert worden. Außenminister Wadefuhl sagte, damit erschwere es die EU für Putin, den völkerrechtswidrigen Invasionskrieg fortzusetzen. Außerdem sollen 77 Menschen sanktioniert werden, die an der Ausrichtung der Duma-Wahlen in besetzten ukrainischen Gebieten beteiligt waren. Die EU wertet das als Verstoß gegen das Völkerrecht. Die Zahl der Arbeitslosen in Rheinland-Pfalz dürfte kommendes Jahr zwar steigen, aber nicht so doll wie in ganz Deutschland. Das zeigen Zahlen des Instituts für Arbeitsmarkt- und Berufsforschung, IAB. Theresa Raufmann aus der SWR3 Wirtschaftsredaktion über die Entwicklung und wie es in Baden-Württemberg aussieht.
9: In Rheinland-Pfalz wird es 0,4% mehr Arbeitslose geben. Hier liegt die Veränderung in allen Bezirken in einem ähnlichen Bereich. Um 1,2% dürfte die Arbeitslosigkeit in Baden-Württemberg 2027 steigen. Den größten Zuwachs an Arbeitslosigkeit dürfte es laut dem IAB im Bezirk der Arbeitsagentur Lörrach geben, den stärksten Rückgang in Ulm. Seit Mitte 2025 sinkt die Erwerbstätigkeit in Deutschland, vor allem weil die Wirtschaft schlecht läuft und die Industrie in der Krise steckt. Gleichzeitig sinkt die Zahl der verfügbaren Arbeitskräfte, weil die Menschen immer älter werden und die Migration deutlich abgenommen hat, heißt es vom IAB.
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7: Die CDU-Spitze will nach 2 Tagen Beratung ihren Beschluss vorstellen, wie sie aus der Krise kommen will. Und das Bundesverfassungsgericht verhandelt über die Klage gegen die Erbschaftssteuer. Mehr regionale Nachrichten gleich um 10:30 im SWR3 Regio-Ticker.
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6: Das Wetter in SWR3-Land ist teilweise noch neblig und wolkig. Im Laufe des Tages wird es dann aber immer freundlicher. Dann kommt immer häufiger auch die Sonne durch. Und die Höchstwerte am Nachmittag liegen zwischen 12 Grad im Hunsrück und 18 Grad am Oberrhein. Morgen ist es dann wolkiger, kühler und zeitweise auch nass. Es ist 10.03 Uhr, das Neueste aus dem SWR3-Verkehrszentrum mit Michael Splied.
10: A6, Saarbrücken Richtung Kaiserslautern. Zwischen Rammstein-Miesenbach und Kaiserslautern-Einsiedlerhof. Unfallaufnahme auf dem linken und mittleren Fahrstreifen. 3 Kilometer Stau, Verzögerung hier 20 Minuten. A61 Koblenz Richtung Ludwigshafen zwischen Alzey und Gundersheim Baustelle. Die linke Spur ist gesperrt. 3 Kilometer Stau, auch hier eine Viertelstunde mehr einplanen. A7 Würzburg Richtung Ulm zwischen Würzburg-Estenfeld und Kreuz Biberit. Umgestürzte LKW. Verkehr wird an der Unfallstelle vorbeigeleitet. 3 Kilometer Stau. Hier braucht man eine halbe Stunde länger. Bitte eine Rettungsgasse bilden. A8 München Richtung Karlsruhe zwischen Stuttgart Flughafen Messe und Stuttgart Möhringen. Unfallaufnahme auf der rechten Spur, 2 Kilometer Stau. Die A96 München Richtung Lindau ist zwischen Kisleck und Wangen Nord wegen einer Unfallaufnahme gesperrt. Verkehr wird abgeleitet, im Moment 2 Kilometer Stau. Die letzte freie Ausfahrt ist Leutkirch Süd. Infos jederzeit auf swr3.de. Allen unterwegs eine stressfreie Fahrt.
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6: 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Hallo zusammen. Heute ist Montag. Ja, stimmt. Aber vor allem, heute ist 90er Tag. Oder wie es SWR3-Hörerin Sabrina aus Selters formuliert hat: Der Bürostuhl muss tanzen. Jetzt zu Culture Beat und Mr. Vane.
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0: Hallo und herzlich willkommen. SWR 3 Now ist hier am Montagvormittag. Eigene Fehler zugeben? Ach, viele tun sich damit schwer, verständlicherweise, vor allem wenn das im Job passiert. Aber Miron Muslic hat damit kein Problem. Er ist Trainer von Fußball-Bundesligist Schalke. Die haben am Abend ja gegen Freiburg mit 2:1 verloren, obwohl Schalke fast eine halbe Stunde in Überzahl gespielt hat. Und genau in der Zeit haben Muslic und sein Team auch noch einen Gegentreffer bekommen.
1: Ich muss das auch zum Teil auf meine Kappe nehmen, weil ich die Statik verändert habe die letzten 15 Minuten. Und mit diesen offensiven Wechseln haben wir leider heute unsere Spur verloren und noch einen Gegentreffer kassiert.
0: Und für diese Aussage gab es danach auch Lob von Freiburg-Trainer Julian Schuster. Der hat gemeint, das sei wahre Größe, einen Fehler zuzugeben. Ist aber nicht leicht. Trotzdem, why not? Vielleicht ist das ja was, was wir alle mitnehmen können in diese neue Woche. Lieber mal einen Fehler zugeben, als nach Ausreden suchen. Und wenn ihr auch noch ein Beispiel parat habt, bestimmt, oder eine Situation, in der ihr einen Fehler zugegeben habt oder jemand anders und am Ende war bei allen ein gutes Gefühl, sehr gerne einfach kurz durchgeben. 07221 20 11. Die kleine Größe etwas zu

0: Fußball. In SWR 3 Now, 90er Tag. Da fängt die Arbeit heute doch mit richtig viel Power an. Ganz viele Reaktionen dazu von euch. Und eins ist klar, wenn ihr euch freut, freuen wir uns natürlich auch. Gilt auch für Ute aus Friesenheim.
1: Hi SWR 3, ihr seid der Wahnsinn. Ich hatte echt schon Entzugserscheinungen. 90er Tag, mega geil. Ich flippe hier echt noch komplett aus. Also meine Nachbarn, die tun mir ja wirklich entsetzlich leid. Aber da müssen die durch, verdammt nochmal. So eine geile Scheiße.
0: Im Homeoffice arbeitet gerade Isa. Normalerweise lasse ich das Radio aus. WhatsApp sie an die 07221 2011. Aber heute nicht, denn es ist 90er Tag. Yay. Und jetzt dreht sie das Radio noch ein bisschen lauter. Buddy Holly von Weezer in SWR 3.

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4: 10.31 Uhr, das Neueste aus dem SWR3-Verkehrszentrum mit Michael Splet.
5: Bitte vorsichtig fahren auf der B14 Richtung Bad Nang zwischen Thaler B14, B29 und Waiblingen Mitte. Ein defektes Auto auf dem Beschleunigungsstreifen. A6 Saarbrücken Richtung Kaiserslautern zwischen Rammstein-Miesenbach und Kaiserslautern-Einsiedlerhof. Unfallaufnahme auf dem linken und mittleren Fahrstreifen, 4 Kilometer Stau. Hier braucht man eine halbe Stunde länger. A61 Koblenz Richtung Ludwigshafen. Zwischen Alzey und Gundersheim Baustelle, die linke Spur ist gesperrt. 3 Kilometer Stau, auch hier eine Viertelstunde mehr im Plan. A7 Würzburg Richtung Ulm, zwischen Würzburg-Estenfeld und Kreuz-Bibelried. Umgestürzte LKW, Verkehr wird an der Unfallstelle vorbeigeleitet. Dauert ein bisschen, 3 Kilometer Stau hier, 20 Minuten etwa mehr im Plan. Und unbedingt eine Rettungsgasse bilden. Die A96 München Richtung Lindau ist zwischen Kistleck und Wangen-Nord wegen einer Unfallaufnahme gesperrt. Verkehr wird abgeleitet, 3 Kilometer Stau. Die letzte freie Ausfahrt ist Leutkirch Süd. Österreich, A14 Rheintal-Walga-Autobahn, Bregenz-Lindau. Der Pfändertunnel ist nach ca. einer Viertelstunde 20 Minuten gesperrt. In beide Richtungen ist er gesperrt. Ausweichen ist durch Bregenz möglich. Infos auch jederzeit auf swr3.de. Allen unterwegs eine gute Fahrt.
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6: An vielen Unis startet heute das Wintersemester und viele Studentinnen und Studenten haben noch keine Unterkunft gefunden. In Mainz warten zum Beispiel mehr als 300 Studenten auf einen Platz in einem Wohnheim, berichtet SWR3-Reporterin Judith Seitz.
7: Deswegen fördert das Bildungsministerium aktuell den Bau eines neuen Wohnheims im Stadtteil Lerchenberg mit 56 Millionen Euro. Das soll aber erst in 2 Jahren fertig werden. Auch das Studierendenwerk plant ein neues Wohnheim auf dem Campus. Derzeit läuft der Architektenwettbewerb. Wohnraum ist das eine, die Mieten das andere. Für Wohnheimzimmer ist die Miete in den vergangenen 10 Jahren laut Bildungsministerium um 18% auf rund 405 Euro im Monat gestiegen. Das ist ein Problem, findet die Allgemeine Studierendenvertretung AStA. Selbst wenn Studierende ein Wohnheimzimmer bekommen hätten, müssten sie neben ihrem Vollzeitstudium häufig arbeiten gehen, um es sich leisten zu können.
6: In Stuttgart ist heute offizieller Baustart für den Pfaffensteigtunnel am Flughafen. Der Tunnel ist ein weiteres Milliardenprojekt der Bahn. SWR3-Reporter Frieda Kümmerer.
8: Der Tunnel gilt als Folgeprojekt von Stuttgart 21. Über ihn sollen Fahrgäste aus Zürich, Konstanz, Singen und Horb direkt in den neuen Tiefbahnhof fahren können. Der 11 Kilometer lange Tunnel soll hinter Böblingen zum Stuttgarter Flughafen abbiegen. Dort gibt's noch einen kurzen Halt, bevor sich die Züge in die Strecke zum S21 Tiefbahnhof einfädeln. Kritiker sehen in dem Projekt eine zu teure und umweltschädliche Lösung für den Bahnanschluss. Die Bahn hingegen verweist darauf, dass der geplante Deutschlandtakt auf der Gäubahn nur mit dem Pfaffensteigtunnel klappen wird.
6: Dieser Diebstahlvorwurf macht viele fassungslos. Ein Bestatter und seine Frau sollen jahrelang Leichen bestohlen haben. Die beiden stehen ab heute vor Gericht in Freiburg. SWR3-Reporterin Paulina Flath.
9: Der Ehemann war laut Amtsgericht Freiburg bis Ende Oktober 2024 als Bestatter beim Eigenbetrieb Friedhöfe der Stadt Freiburg angestellt. Ihm wird vorgeworfen, von 2013 an Zahngold von Leichen entwendet zu haben, die verbrannt werden sollten, teilweise mit grober Gewalt. Außerdem soll er den Leichen Schmuck, Uhren und sonstige Wertgegenstände abgenommen haben. Seine Frau soll ihn bei den Taten unterstützt haben. Durch den Verkauf von Zahngold und Goldschmuck sollen die beiden über 248.000 Euro eingenommen haben.
6: Das war der SWR3 Regio-Ticker. Die nächsten Nachrichten gibt es um 11.
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In Sync. In SWR 3. An unserem 90er-Tag, I Want You Back, auch eine der großen Boybands der 90er. Nummer 1 Alben, ausverkaufte Tourneen, aber verdient haben sie anscheinend nicht so viel. $35 pro Tag, hat jetzt Sänger Lance in einem Podcast erzählt. Es ist verrückt. Die Leute denken immer, ich sei mit In Sync steinreich geworden, aber wir haben kaum Geld verdient. Im Grunde hätten sie 3 Jahre lang umsonst gearbeitet. Nun, die Zusammenarbeit mit der Plattenfirma hat wohl nicht so gut geklappt, aber wir haben sie alle abgespeichert unter Stars der 90er. Und genauso machen wir jetzt weiter mit einem Dreierpaar Coversongs. Denn auch die waren extremst erfolgreich. Oli P., U96 und los geht's mit den Fugees und Killing Me Softly. Im Original aus den 70ern, da wurde er durch Roberta Fleck ein weltweiter Nummer 1-Hit. Diesen Song hörten die Fugees im Auto, im Radio und es hat Klick gemacht. Den wollen wir covern. Diesmal in einer Hip-Hop-Version und daraus wurde 1996 ein großer Cover-Hit.

war ein Set in den 90er von den Few Jeans. Und wir sind ja mittendrin im Dreier-Cover-Package hier in SWR 3 Nahe. Und der nächste Song war die allererste deutsche Nummer 1 der elektronischen Musik. Auch ein Cover von Das Boot. Der Film ist ja aus den 80ern, die Filmmusik von Klaus Doldinger. Und dieses Elektro-Cover wurde Nummer 1. 1992, 13 Wochen hielt es sich an der Spitze. U96, Das Boot. Am SWR 3 90er-Tag.

Das war der Grundstein für die Technowelle in den 90ern. U96, das Boot. Riesenerfolg, Nummer 1 Hit, Coversong. Und wir sind ja mittendrin im 90er-Tag und einen Cover-Hit haben wir noch. Flugzeuge im Bauch. Natürlich im Original aus den 80ern von Herbert Grönemeyer. Da war es so ein mittelmäßiger Erfolg, Platz 44 in den deutschen Charts. Und dann kam in den 90ern Oli P. Herbert Grönemeyer war anfangs gar nicht so begeistert von dieser Version, aber war ein Riesenerfolg. Nummer 1 Hit in Deutschland, Österreich und der Schweiz. Flugzeuge im Bauch in der Version von Oli P. In SWR3 Now.

0: Kennt ihr das?
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0: Wenn sich einem die Nackenhaare aufstellen. Genau das passiert mir heute am 90er Tag. Ziemlich oft. Dani aus Badenweiler hat gewhatsappt an die 0722 1 2011, und sie meint natürlich die positiv aufgestellten Nackenhaare. Und wir machen gerade so weiter. Guano 8, Lord of the Boards. SWR 3 Now am 90er Tag.

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3: Die Themen des Tages um 11 Uhr mit Bertram Quatt.
4: Neuer Arbeitsminister wird voraussichtlich RP-Ex-Ministerpräsident Schweizer. Auch der September war viel zu warm. Das Wetter oft freundlich bei Sonne und Wolken, 12 bis 18 Grad. Bärbel Baas tritt als Sozialministerin und SPD-Vorsitzende zurück aus persönlichen Gründen. Lediglich ihr Bundestagsmandat will sie beibehalten. Ihr Nachfolger im Ministeramt soll der ehemalige Ministerpräsident von Rheinland-Pfalz, Schweizer, werden. Weiteres von Birte Sönnigsen aus dem Hauptstadtstudio.
5: Schweizer ist mit 16 Jahren in die SPD eingetreten und hatte verschiedene Ämter in der Partei, war in Rheinland-Pfalz auch schon Sozialminister. In Berlin wird er direkt voll gefordert sein und muss das umstrittene Rentenpaket der schwarz-roten Koalition umsetzen. Bärbel Baas hatte angekündigt, sowohl als Ministerin als auch als Parteivorsitzende zurückzutreten. Sie begründete den Schritt auch mit dem Tod ihrer Stieftochter. Bundeskanzler Friedrich Merz dankte Bärbel Baas für eine vertrauensvolle Zusammenarbeit. Der Kanzler schrieb, ihre Entscheidung verdient Respekt. Als Vater und Großvater könne er nur erahnen, wie schwer dieser Verlust wiege.
4: Das Briefporto wird wohl sehr viel teurer. Nach Angaben der Bundesnetzagentur könnte es nächstes Jahr auf 1,14 Euro steigen. Das wäre eine Preissteigerung von mehr als 20%. Der Briefversand würde sich damit so stark verteuern wie noch nie. Auch Pakete sollen den Plänen der Deutschen Post zufolge spürbar teurer werden. Die EU begrenzt die Importe chinesischer Hybridautos auf 350.000 Fahrzeuge im Jahr. Das werde die aktuellen Importe um mehr als die Hälfte senken, hat ein EU-Beamter der Nachrichtenagentur AFP gesagt. Handelskommissar Šefčovič hatte sich vergangene Woche in Peking mit dem chinesischen Handelsminister auf die Begrenzung geeinigt. Grund sind die Befürchtungen der EU, chinesische Autos könnten europäische Hersteller vom Markt verdrängen, weil sie billiger sind. Der September war für Westeuropa der wärmste seit Beginn der Wetteraufzeichnungen. Weltweit war es der zweitwärmste. Das meldet der EU-Klimadienst Copernicus aus der SWR3-Umweltredaktion. Janina Schreiber.
6: In Westeuropa war es im Schnitt 2,5 Grad wärmer als sonst im September. Weltweit betrug die Abweichung mehr als 1,6 Grad im Vergleich zur vorindustriellen Zeit. Die Folgen? Wasserknappheiten, Ernteeinbußen und Schiffe, die wegen flacher Pegel nicht mehr fahren konnten. Während der Regen Ende des Monats mancherorts für Entlastung sorgte, kam es an anderen Orten wie in Frankreich und Spanien zu Überschwemmungen durch heftige Niederschläge. Auch die Weltmeere waren außergewöhnlich warm. Ihre durchschnittliche Oberflächentemperatur erreichte im September einen neuen Höchstwert für diesen Monat.
4: Mehr regionale Nachrichten gibt es um 11:30 im SWR 3 Regio-Ticker.
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3: Das Wetter in SWR 3 Land ist freundlich, herbstlich, wolkig, später dann immer sonniger. Die Höchstwerte am Nachmittag liegen zwischen 12 Grad in der Eifel und 18 Grad bekommen wir heute im Markgräfler Land. Morgen ist es dann wolkiger als heute, teilweise auch nasser und es wird ein bisschen kühler. 11.03 Uhr, das Neueste aus dem SWR3-Verkehrszentrum mit Michael Splet.
7: Auf die A6 Saarbrücken Richtung Kaiserslautern zwischen Rammstein-Miesenbach und Kaiserslautern-Einsiedlerhof. Unfallaufnahme auf dem linken und dem mittleren Fahrstreifen hier 4 Kilometer Stau und etwa eine halbe Stunde Verzögerung. A61 Koblenz Richtung Ludwigshafen zwischen Alzey und Gundersheim. Baustelle, die linke Spur ist gesperrt, 3 Kilometer Stau, Verzögerung eine Viertelstunde. A7 Würzburg Richtung Ulm zwischen Würzburg-Espenfeld und Kreuz-Bilberried. Umgestürzter LKW. Der Verkehr wird an der Unfallstelle vorbeigeleitet. 2 Kilometer Stau. Verzögerung hier eine Viertelstunde. Bitte eine Rettungsgasse freihalten. Die A96 München Richtung Lindau ist zwischen Kisleck und Wangen Nord wegen einer Unfallaufnahme gesperrt. Verkehr wird abgeleitet, 4 Kilometer Stau. Letzte freie Ausfahrt ist Leutkirch Süd. Österreich, A14 Rheintal-Wallgau, Autobahn Bregenz-Lindau. Der Pfändertunnel ist noch in beide Richtungen gesperrt. Ausweichen durch Bregenz ist möglich. Dann noch Gefahrenstellen, unter anderem auf der A5. Karlsruhe-Basel, Ausfahrt Bühl, da steht ein defektes Fahrzeug. Und auf der A7 Ulm Richtung Fulda zwischen Kreuz-Bilberried und Würzburg-Essenfeld ebenfalls ein defektes Fahrzeug. Infos auf swr3.de. Allen unterwegs eine stressfreie Fahrt.
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3: Mit Nicola Müntefering. Hallo zusammen. Heute ist 90er Tag und das hat Auswirkungen. Ich gebe direkt weiter an den heiseren Hansi.
8: Leute, Leute, ihr seid schuld. Ich bin heiser. Danke für die Songs. Ein schöner Tag.
3: Wir nehmen die volle Verantwortung dafür.
8: Der Montag ist sowieso mein schönster Tag, aber ihr habt es wirklich versüßt. Vielen Dank nochmal. Danke.
3: Und wir machen gerade so weiter. Bucketheads, The Bomb.

0: SWR3 Now ist hier am Montag, am 90er-Tag. Jetzt mit einem kleinen, ach was, echt Moment. Denn manchmal schätzen wir Songs einfach falsch ein. Bestes Beispiel, Sammy Jumped Live von Third Eye Blind. Der Song klingt total positiv, juppdihai. Dabei ist er textlich doch teilweise eher auf der düsteren Seite, weiß SWR3-Musikmann Dirk Scherer.
1: Mit einem gut gelaunten Du-Du-Du beginnt das Lied und laut Third Eye Blind-Sänger Stephen Jenkins ist dieser Beginn eine Hommage an den Lou Reed-Klassiker Walk on the Wild Side. Dieser Song klingt so entspannt, doch dieses Lied handelt von Sex, Drogen, Prostitution, eben dem Leben auf der wilden Seite. Sammy Jumped Live behandelt ähnliche Themen, Sex und Drogen innerhalb einer Beziehung. In der ersten Strophe ist noch vom schnellen Sex die Rede, aber dann kommen die Drogen dazu. Von Strophe zu Strophe wird es schlimmer. Also ein deftiger Zug Drogen durch die Nase und sich so voll mit Crystal Meth zuzudröhnen, dass man dann nach dem Sex einfach einschläft. Auch wenn immer wieder der Absturz folgt. Doch wenn beide zusammen sind, könnte man auch sterben. Es wäre in Ordnung. In der dritten Strophe sind beide so fertig, dass sie nur noch von Rausch zu Rausch irgendwie überleben. Und am Ende singt er, dass sie lacht. Doch eigentlich ist nichts mehr in Ordnung, denn ihr Gesicht ist zu einem grotesken Lächeln versteinert.

0: Auch das sind die 90er. Auf der einen Seite der epische Bond-Titelsong GoldenEye von Tina Turner. Auf der anderen Seite DJ Bobo mit Prey. Und dazwischen getiert zu Hause.
1: Ausdrücke, die der deutschen Sprache fehlen.
2: Oh, ich kids. Bei uns im Schlafzimmer ist eine riesige Spinne an der Wand. Schau mal.
3: Oh, die ist ja wirklich ekelhaft.
2: Ja, du warte hier. Ich hole ein Glas und ein Papier und dann werfen wir die raus.
4: Ich komm mit. Ich will nicht alleine mit der hier im Zimmer.
2: So. Oh shit. Wo ist die? Die ist weg.
4: Oh nein.
2: Ich sehe die nicht mehr.
4: Verdammt. Okay. Ich rufe den Makler an.
1: Arachnophobe Hausflucht. Wenn man eine Spinne in seinem Zimmer entdeckt und bis man ein Glas geholt hat und zurück ist, diese plötzlich verschwunden ist und man deshalb ab sofort das Zimmer meiden oder gleich ganz aus der Wohnung ausziehen muss. Höre und wiederhole.
5: Arachnophobe Hausflucht.
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0: ist 11.30 Uhr, das Neueste aus dem SWR3-Verkehrszentrum mit Michael Spät.
1: Vorsichtig fahren bitte. Auf der A81 Würzburg Richtung Heilbronn zwischen Möckmühl und Neuenstadt, da liegt ein Metallteil auf der Fahrbahn. A1 Trier Richtung Köln-Koblenz zwischen Dreieck-Moseltal und Schweich, Baustelle 2 Kilometer Stau. Hier braucht man eine Viertelstunde länger. A3 Frankfurt Richtung Köln zwischen Dreieck-Dernbach und Dierdorf, Baustelle nur eine Spur frei, 3 Kilometer Stau. Auch dort 20 Minuten, die oben drauf kommen. A7 Würzburg Richtung Ulm zwischen Würzburg-Estenfeld und Kreuz-Biebelried. Ein umgestürzter LKW, Verkehr wird an der Unfallstelle vorbeigeleitet. 2 Kilometer Stau, bitte eine Rettungsgasse freihalten. 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Allen unterwegs eine entspannte Fahrt.
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3: Das erste staatliche MINT-Exzellenzgymnasium wird heute in Bad Saulgau in Baden-Württemberg offiziell eröffnet. Besonders begabte Schülerinnen und Schüler werden an der Schule in den MINT-Fächern Mathematik, Informatik, Naturwissenschaften und Technik gefördert. SWR3-Reporter Thomas Wagner berichtet.
4: Um die 60 Millionen Euro hat das Land Baden-Württemberg in die Komplettsanierung des rund 120 Jahre alten Schulgebäudes in Bad Saulgau investiert. Dort sollen zukünftig Oberstufenschülerinnen und Schüler aus ganz Baden-Württemberg gefördert werden, die besonders in Mathe und Naturwissenschaften überdurchschnittlich gute Lernergebnisse erzielt haben. Neben verdichtetem Unterricht in kleinen Lerngruppen peile man auch die Zusammenarbeit mit Hightech-Unternehmen, Universitäten und Forschungseinrichtungen an, so Schulleiter Alexander Kirmse.
3: In einem Ausbildungszentrum der Bundeswehr in Koblenz soll eine Anlaufstelle für Soldatinnen und Soldaten entstehen, die Opfer sexuellen Fehlverhaltens geworden sind. Einzelheiten von SWR3-Reporterin Jessica Pfeiffer.
5: Die Anlaufstelle am Zentrum Innere Führung in Koblenz soll 24 Stunden am Tag für Betroffene und Vorgesetzte erreichbar sein. Dort werden sie von psychologisch geschultem Personal beraten. Hintergrund ist die bundesweite Debatte über sexuelles Fehlverhalten bei der Bundeswehr. Dieses Verhalten werde nicht akzeptiert, denn es widerspreche dem Prinzip der Kameradschaft und des gegenseitigen Respekts, teilte das Zentrum Innere Führung mit. Man gehe jedem Verdachtsfall konsequent nach. Bestätige sich ein Fall, werde disziplinar und strafrechtlich durchgegriffen.
3: Der Handball-Bundesliga-Verein Rhein-Neckar-Löwen hat sich von Trainer Mike Machula getrennt. Zuletzt hat die Mannschaft zu Hause gegen Eisenach verloren. SWR3-Reporter Thomas Bareis.
6: Grund ist der bislang durchwachsene Saisonverlauf. Nach dem 8. Spieltag belegen die Rhein-Neckar-Löwen den 11. Platz in der Tabelle. Der bisherige Co-Trainer Michael Arp wird vorübergehend den Cheftrainerposten übernehmen. Der 36-jährige Kronauer hat die komplette Jugend bei den Rhein-Neckar-Löwen durchlaufen und für die Profis sowie für die zweite Mannschaft gespielt.
3: Das war der SWR3-Regio-Ticker. Die nächsten Nachrichten gibt es um 12.
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0: Der 90er-Tag. Heute hier bei uns. Danke dafür, da macht die Arbeit gleich viel mehr Spaß. Susanne aus Mendlingen hat gewhatsappt an die 07221-2011 und schreibt: Heute Abend beim Fitness werde ich auf jeden Fall weiterhören. Das hier ist ein Top-Kandidat für Fitness am Vormittag. Too Unlimited, No Limit. Am 90er-Tag.

0: Wie toll ist das denn? Der Titelsong von Freunde fürs Leben, danke. You never walk alone. Silke hat gewhatsappt an die 07221 2011, denn es ist 90er Tag davor. Too Unlimited hat mich beim Joggen den Berg hochgezogen. Eine andere Silke hat gewhatsappt an die 07221 2011. So soll es sein. Der 90er Tag heute am Montag hier in SWR 3 Now. Johnny Depp, Amber Heard, Brad Pitt, Angelina Jolie, Halle Berry und Olivier Martinez, ganz aktuell. Alles Beispiele für sehr unschöne Promi-Trennungen und Rosenkriege, aber das geht doch auch anders. Wie Spider-Man beweist, alias Hollywood-Star Tobey Maguire. Der hat sich schon vor längerer Zeit von seiner damaligen Frau Jennifer getrennt. Die hat jetzt auf Hawaii wieder geheiratet und geleitet hat die Trauung ihr Ex Tobey. SWR3 USA-Korrespondentin Gabi Biesinger. Das ist schon ziemlich besonders, denn so richtig frei voneinander sind die beiden noch gar nicht so lange.
1: Ja, Jennifer und Tobey hatten sich schon vor 10 Jahren getrennt, wurden aber erst letzten Monat wirklich geschieden. Und dann war der Weg frei für die Hochzeit von Jennifer mit Jeffrey, mit dem sie vor ein paar Monaten schon eine Tochter bekommen hat. Und Fotos im Netz zeigen jetzt, wie die Braut ganz in Weiß und der Bräutigam sich küssen. Und Tobey Maguire steht daneben am Mikrofon mit so einem Blatt Papier in der Hand und hat vermutlich das Kommando gegeben, dass die beiden sich jetzt küssen dürfen. Bei der Hochzeit waren auch die beiden gemeinsamen Kinder von Jennifer und Tobey, 17 und 19 Jahre alt, dabei. Und Jennifer Mayer hatte unlängst in einem Interview schon mal erzählt, dass ihr ehemaliger Ehemann und sie sich blendend verstehen, dass sie auch weiter verreisen und jeden Geburtstag zusammen feiern. Und sie hat gesagt, Jeff liebt Tobey und Tobey liebt Jeff. Und das finde ich doch mal eine ganz wunderbare Geschichte, wenn so eine gescheiterte Ehe in einer guten Patchwork-Konstellation endet und es keine Rosenkriege gibt, sondern Love and Peace und alle sich prima verstehen.
0: Auf jeden Fall. Und es ist auch ein echter Hinhörer, denn auf die Frage, und wer hat euch getraut, wenn man

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2: Kann man Frieden faken? Ich hab's ausprobiert. Vor ein paar Monaten bin ich von jemandem enttäuscht worden. Ich war wirklich maßlos sauer. Ich konnte das ganze wochenlang weder vergessen noch abhaken. Ich habe Galle geschmeckt und Bitterkeit. In mir war Unfrieden. Vermutlich auch, weil ich selbst meinen Teil zur Enttäuschung beigetragen habe. Schlussendlich war mir klar, ich muss mit dieser Person sprechen. Sie aus meinem Leben zu streichen, ist keine Option. Ich habe sie also tatsächlich angerufen. Das fiel mir entsetzlich schwer. Ich habe mehr als 10 Anläufe gebraucht. Interessant ist, in dem Moment ist es mir gar nicht so sehr um unsere Freundschaft gegangen. Es war eher ein Pflichtgefühl und das Wissen, diesem Menschen werde ich noch oft begegnen. Ich muss mich zusammenreißen. Ich habe also so getan, als wäre da noch eine kleine Chance für uns. Ich habe Frieden gefaked, als ich gesagt habe, ich möchte nicht, dass das jetzt so zwischen uns stehen bleibt. Dieser Satz hat sich so fremd angefühlt, im Grunde fast gelogen. Doch am anderen Ende ist es still geworden und dann kam eine Antwort. Vorsichtig, ein bisschen holprig, nicht so richtig zufriedenstellend, aber zumindest eine kleine Annäherung. Zwischen uns war wieder Platz und in mir wurde es erstaunlicherweise friedlicher. Dieses Erlebnis lässt mich nicht mehr los, weil es mir gezeigt hat, Frieden fällt nicht einfach vom Himmel. Frieden kann nur beginnen, wenn eine über ihren Schatten springt. Manchmal sogar dann, wenn es sich zunächst gar nicht echt anfühlt. Fake it till you make it. Tu so, als könntest du es. Irgendwann kannst du es wirklich. Das gilt anscheinend auch für Frieden und Versöhnung. Ich meine nicht, dass wir nicht mehr wütend sein dürfen oder dass wir akzeptieren müssen, wenn andere unsere Grenzen nicht respektieren. Ich meine auch keine Friede, Freude, Eierkuchenwelt. Aber ich kann in Konflikten schon mal anfangen, auch wenn es mir überhaupt nicht danach ist. Ich kann Frieden ausprobieren und einüben. Fake it till you make it. Das funktioniert tatsächlich.

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6: Die Themen des Tages um 12 Uhr mit Bertram Quandt.
7: Kanzler Merz würdigt Bärbel Baas. Die Post kann das Porto deutlich erhöhen. Das Wetter teils Sonne, teils Wolken und trocken bei 12 bis 18 Grad. Bundeskanzler Merz hat der SPD-Politikerin Baas nach ihrem Rücktritt als Arbeitsministerin und Co-Parteichefin für ihre Arbeit gedankt. Ihre Entscheidung verdiene Respekt. Als Vater und Großvater könne er nur erahnen, wie schwer der Verlust für sie wiege. Baas hatte ihren Rücktritt mit dem Tod ihrer Stieftochter begründet. Eine Rolle hätten auch öffentliche Angriffe auf sie gespielt, leider auch aus den Reihen der Union, so Baas. Baas Nachfolger im Ministerium soll der ehemalige Ministerpräsident von Rheinland-Pfalz, Schweizer, werden. Die Landes-SPD begrüßt das. Aus der Redaktion Landespolitik Thomas Nettelmann.
8: Schweizer sei ein Arbeits- und Sozialminister aus Leidenschaft, teilten die stellvertretenden rheinland-pfälzischen SPD-Vorsitzenden Ahnen und Täuber mit. Er bringe viel Erfahrung für dieses Amt mit. Die neue Aufgabe in der Bundesregierung sei keine einfache, denn die anstehenden Reformen seien groß, so Ahnen und Täuber. Schweizer werde als Bundesminister das Land voranbringen. Er war von 2013 bis 2014 sowie von 2021 bis 2024 bereits Arbeits- und Sozialminister in Rheinland-Pfalz.
7: Mehr E-Mails statt Briefe, mehr Digitalisierung. Zwei Gründe, warum die Post mehr Porto verlangen will. Die Bundesnetzagentur hat jetzt zugestimmt, dass das Briefporto um 20% steigen darf. Eine so große Erhöhung gab es noch nie. Und das für Pakete um rund 11%. Anne Burkhardt berichtet dazu aus Berlin.
9: Das bedeutet aber nicht automatisch, dass sich Briefe und Pakete genau in diesem Maß verteuern, sondern es ist ein Spielraum, den die Bundesnetzagentur der Deutschen Post AG einräumt. In der Berechnung enthalten seien die allgemeine Preissteigerung, die sogenannte Produktivitätsfortschrittsrate und ein angemessener Gewinnzuschlag sei auch berücksichtigt, so die Bundesnetzagentur. Die Post hatte einen höheren Spielraum für Preisanpassungen gefordert, vor allem wegen der gesunkenen Briefmengen, aber auch, weil sie weitere Mehrkosten geltend macht. Die Bundesnetzagentur hatte diese aber nicht in vollem Umfang anerkannt.
7: In Paris ist eine beliebte Streetfood-Markthalle komplett niedergebrannt. Der Marché des Enfants Rouges im Stadtteil Marais. Die Feuerwehr sagt, dass alle Stände zerstört sind und die Metallstruktur der Markthalle eingestürzt ist. Warum es dort gebrannt hat, ist noch nicht klar. Der Markt war 1615 gegründet worden und war der älteste überdachte Lebensmittelmarkt in Paris. Der Name kommt von den roten Kitteln, die die Kinder aus einem Waisenhaus in der Nähe getragen haben. 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
6: Das Wetter für SWR Rheinland vom Rheinland bis zum Bodensee. Das ist ein freundlicher Wochenstart heute. Wetterfrau Lea Spindler.
10: Bei vielen ist es sonnig, vor allem im südlichen Baden-Württemberg. Ansonsten wechseln sich Sonne und halt dichte Wolkenfelder ab. Es bleibt trocken und es ist eigentlich einfach so ein richtig schöner Herbsttag. In der Nacht wird's frisch, in den Bergen haben wir teils sogar minus 1 Grad. Und morgen geht's dann eher trüb durch den Tag. Von Westen her gibt's viele Wolken. Immer wieder kann's auch mal leicht regnen. Sonne haben wir kaum und wenn dann nur noch so zum Nachmittag. 12 Grad gibt es in den Hunsrückhöhen und bis zu 19 Grad werden es am Oberrhein. Ab Mittwoch wird es dann wieder freundlicher und trockener.
6: 12.03 Uhr, das Neueste aus dem SWR3-Verkehrszentrum. Vorsicht auf der A5 Karlsruhe Richtung Frankfurt. Zwischen Zeppelinheim und Frankfurter Kreuz eine ungesicherte Unfallstelle. Vorsicht auf der B42 Frankfurt Richtung Wiesbaden. Zwischen Wiesbaden-Frauenstein und Eltville-Martinstal. Hier liegt ein Teppich auf der linken Spur. A1 Trier Richtung Köln-Koblenz. Zwischen Dreieck Moseltal und Schweich eine Baustelle und 2 Kilometer Stau. A3 Frankfurt Richtung Köln, zwischen Dreieck Dernbach und Dierdorf eine Baustelle. Hier ist noch eine Spur frei, 4 Kilometer Stau, dauert 20 Minuten länger. Auch auf der A45 Gießen Richtung Hagen, zwischen Eringshausen und Herborn Süd eine Baustelle. Auf dem rechten und mittleren Fahrstreifen 3 Kilometer Stau. A7 Würzburg Richtung Ulm, zwischen Würzburg-Estenfeld und Kreuz Bibel-Ried, Bergungsarbeiten 2 Kilometer Stau. Und die A81 Würzburg Richtung Heilbronn ist zwischen Gerchsheim und Tauberbischofsheim wegen einer Unfallaufnahme gesperrt. Gute Fahrt.
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6: Mit Nicola Müntefering. Bärbel Baas hört auf, ihr habt es mitbekommen. Sie tritt sofort zurück als SPD-Chefin und Bundesarbeitsministerin. Nicht nur in Berlin hat man damit gerechnet, sondern auch in Mainz.
11: Der Rücktritt kam natürlich überraschend.
12: Ich finde, sie war immer sehr menschennah. Ich finde, sie wird in der Politik definitiv fehlen.
13: Man kann sehr gut nachvollziehen, aus persönlichen Gründen, dass sie da diesen Rücktritt gewählt hat. Und was auch noch der Grund war, diese persönlichen Angriffe. Man kann zu Politiker stehen, wie man will, aber das gehört sich einfach nicht. Das ist unmöglich.
6: Über den Rücktritt und seine Folgen sprechen wir gleich live mit unserem Berlin-Korrespondenten im SWR3-Top-Thema gegen 11:45.
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2: Bärbel Baas macht Schluss. Die SPD-Politikerin hört als Chefin der Partei und als Bundesarbeitsministerin auf. Sie begründet das mit dem Tod ihrer Stieftochter und mit öffentlichen Angriffen auf sie, auch aus den Reihen des Koalitionspartners der CDU. In Berlin ist jetzt live unser Hauptstadtkorrespondent Oliver Neuroth. Wie bewertest du diesen Rücktritt von Bärbel Baas?
3: Das ist eine Nachricht, die das politische Berlin heute Morgen kalt erwischt hat. Eine echte Überraschung. Klar, es war bekannt, dass Bärbel Baas einen schweren Schicksalsschlag verarbeiten musste, den Tod ihrer Stieftochter. Sie hatte seit Ende September schon keine Termine mehr wahrgenommen. Auch beim wichtigen Koalitionsausschuss vergangene Woche war sie nicht dabei. Aber dass sie sich nun komplett zurückzieht von allen Ämtern, das war so nicht absehbar, weil die Regierung ja auch gerade in ihrem Reformprozess steckt. Gerade das Thema Rente ist ein großes, also ein Thema aus Baas Ministerium.
2: Welche Reaktionen gibt es auf den Rücktritt?
3: Gerade eben um kurz vor 12 ist SPD-Co-Chef Lars Klingbeil vor die Presse getreten, also die andere Hälfte der bisherigen SPD-Spitze. Er hat von einem schwierigen Tag gesprochen, über einen Schritt von Bärbel Baas, den er nachvollziehen könne, der ihn aber sehr traurig mache. Und dann ging Klingbeil auch darauf ein, dass Bärbel Baas in den letzten Wochen ja über Anfeindungen innerhalb der Regierungskoalition geklagt hat.
4: Ich will es für mich in aller Klarheit sagen, das ist unanständig und niemand in unserem Land sollte das ertragen müssen. Das vergiftet den politischen Diskurs und ich wünsche mir, dass alle noch mal in sich gehen und dass alle darüber nachdenken, was da eigentlich die letzten Wochen in dieser Phase passiert ist.
3: Tja, Anfeindungen, Rücktrittsforderungen an Baas vom Koalitionspartner CDU/CSU, gerade zu dem Zeitpunkt, wo sie ein enges Familienmitglied verloren hat. Das ist eine Diskussion, die jetzt wohl Fahrt aufnehmen dürfte.
2: Jetzt soll Alexander Schweizer auf Bärbel Baas als Arbeitsminister folgen, der ehemalige Ministerpräsident in Rheinland-Pfalz. Wie wird der in Berlin wahrgenommen?
3: Schweizer hat sich zuletzt ja schon öfter eingeschaltet in die Berliner Politik und wird in der SPD schon seit langem als Talent gesehen, als jemand, der einen höheren Posten hier in Berlin übernehmen kann. Spätestens seitdem er das Amt des Ministerpräsidenten in Rheinland-Pfalz abgeben musste. Er war in Rheinland-Pfalz ja auch Arbeits- und Sozialminister. Das dürfte ebenfalls ein Grund sein, warum er nun Bärbel Baas an exakt dieser Position nachfolgt. Er bringt Erfahrungen in dem Gebiet mit und kann gleich mit der Arbeit loslegen.
2: Und wie sieht es aus mit der SPD-Chef- oder Chefinnen-Nachfolge?
3: SPD-Co-Chef Klingbeil hat eben angekündigt, dass die SPD einen Sonderparteitag plant, rund um den Jahreswechsel, und da soll die komplette Führung der Partei neu gewählt werden. Als mögliche Kandidaten, ja, da wird seit längerem schon Hubertus Heil gehandelt, er war ja auch mal Arbeitsminister, oder auch Anke Rehlinger fällt immer wieder als Name, die saarländische Ministerpräsidentin, wobei sie auch immer wieder klar gemacht hat, ich bleibe lieber im Saarland. Also, das werden, glaube ich, spannende Wochen bei der SPD.
2: Live aus Berlin, SWR3-Korrespondent Oliver Neuroth, über den Rücktritt von Bärbel Baas.
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0: auch ein großer Hit in den 90ern von R.E.M. Drive.
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6: Nun, da sich der Vorhang der Nacht von der Bühne hebt, kann das Spiel beginnen. Lass uns vom Drama einer

Der 90er Tag. Ecuador, ich feiere euch. Im Büro ist es ganz laut aufgedreht. Hat gerade Susanne gewhatsappt an die 07221 2011. So soll es sein. Kurzer Blick aufs Wetter in SWR Dreiland. In Bitburg leichte Bewölkung bei 11 Grad, 13 Grad in Weinheim, auch hier ein paar Wolken. Und in Rüdesheim am Rhein ist es wolkig bei 12 Grad. Kurz nach 12:30 das Neueste aus dem SWR 3 Verkehrszentrum. Vorsicht auf der B36 Karlsruhe Richtung Mannheim. Zwischen Sudetenstraße und Karlsruhe-Neureuth Süd, hier liegt eine Matratze auf der rechten Spur. A3 Frankfurt Richtung Köln, zwischen Dreieck Dernbach und Dierdorf Baustelle. Hier ist nur eine Spur frei, 4 Kilometer Stau, 20 Minuten dauert es länger. A45 Gießen Richtung Hagen, zwischen Ehringshausen und Herborn Süd, Baustelle auf dem rechten und mittleren Fahrstreifen, 2 Kilometer Stau, 15 Minuten plus. Dann A7 Würzburg Richtung Ulm, zwischen Würzburg-Estenfeld und Kreuz-Biebel-Ried, Bergungsarbeiten und 2 Kilometer Stau. A8 Karlsruhe Richtung Stuttgart, zwischen Pforzheim Nord und Pforzheim Süd, ein defektes Fahrzeug auf der rechten Spur, 4 Kilometer Stau, 20 Minuten dauert's länger. Die A81 Würzburg Richtung Heilbronn ist zwischen Gerchsheim und Tauberbischofsheim wegen einer Unfallaufnahme gesperrt. Die B327, B50 Bernkastel-Kues Richtung Rheinböllen ist in Höhe Hochscheid nach einem Unfall in beiden Richtungen gesperrt. Und Österreich, A14 Rheintal-Autobahn Bregenz Richtung Lindau, vor dem Fendertunnel 5 Kilometer Stau, dauert eine halbe Stunde länger. Gute Fahrt! SWR 3 Now ist hier am Montagmittag mit Nicola Müntefering am 90er Tag. Und hier ist Will Smith, Miami. 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

0: So klingt der 90er Tag hier in SWR 3 Now. Und wenn wir von den 90ern sprechen, dürfen die Toten Hosen natürlich auf keinen Fall fehlen. Die sind ja gerade auf großer Abschiedstournee, waren gerade erst in Argentinien. Da haben sie eine riesen Fangemeinde. Am Wochenende dann in Buenos Aires das große Finale, das letzte Konzert unter der Überschrift Football, Asado, Vino y Adios, Amigos. Frei übersetzt, Fußball, Grillfleisch, Wein und auf Wiedersehen, Freunde. 15.000 Fans waren dabei und mittendrin SWR3 Südamerika-Korrespondentin Anne Herberg in Buenos Aires jetzt live. Auf einer Skala von 1 bis 10, wie emotional war's?
1: 10 geht ja gar nicht anders bei dieser intensiven Liebesbeziehung da zwischen Hosen und Argentiniern.
0: Wie viel haben Sie zwischendurch erzählt auf der Bühne?
1: Ja, also das war wirklich sehr eine Nostalgieveranstaltung dann teilweise, aber mit Vollgas, das muss man sagen. Also sie haben argentinische Punkgrößen eingeladen, sie haben nochmal erzählt, wie man gemeinsam bei gratis Straßenkonzerten den Verkehr lahmlegte, Polizei und Wasserwerfern widerstand. Und dann gab es mindestens eine Stunde Zugaben mit drum sagen wir auf Wiedersehen und we'll never walk alone. Und auch wenn Campino gesagt hat, er will eigentlich wirklich hier volle Stärke zeigen und null Sentimentalitäten, gab es am Schluss natürlich dann doch noch Tränen im Argentinien-Trikot.
0: Auch bei den Fans, wie haben die reagiert?
1: Ja, ich meine, du hast es gesagt, es waren 14.000, 15.000 Leute da. Argentinier singen ja diese Toten Hosen-Songs mit, obwohl die meisten überhaupt kein Deutsch sprechen. Also das ist reine Phonetik. Das war ein einziges Gesinge, Proge, Geschwitze, Gefeier, Fahnenwehe und Liebeserklärungen loslassen in diesem Stadion. Und es waren mehr als 2.000 deutsche Fans angereist, weil Campi immer gesagt hat, ihr habt keine Ahnung von Rock'n'Roll, wenn ihr nicht mal in Argentinien dabei wart. Ja. Und dem sind die Leute gefolgt.
0: Wie schön. Die Toten Hosen haben sich von ihren argentinischen Fans verabschiedet. Bei uns sind sie aber im nächsten Jahr noch unterwegs, auch bei diversen Festivals. Aber wir wünschen uns jetzt beim SWR 3 90er Tag die Toten Hosen mit. Wünscht dir was.
2: Es kommt die Zeit.
0: Vielen Dank, liebe Anne.

SWR3 ist hier am 90er Tag. Da will man gar nicht mehr aus dem Auto aussteigen. Sarah hat gewhatsappt an die 07-221-2011. Und wir fürchten, sie wird noch ein bisschen im Auto sitzen bleiben. Hier ist Robbie Williams, Angels, in SWR3 Now.

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4: Die SPD wird ihre gesamte Parteispitze nach Baas Rücktritt neu wählen. Der Wirtschaftsnobelpreis geht an 2 US-Forscher. Das Wetter teils Sonne, teils Wolken und trocken bei 12 bis 18 Grad. Nach dem Rücktritt von SPD-Co-Chefin und Bundesarbeitsministerin Baas will sich die Partei eine neue Spitze geben. Das hat der Co-Vorsitzende Klingbeil am Mittag in Berlin angekündigt.
5: Wir werden um den Jahreswechsel rum, das kann der Dezember sein, das kann der Januar sein, einen Bundesparteitag durchführen. Dort wird die gesamte Führungsriege der SPD dann zur Wahl anstehen und es wird dort eine Führung der Partei gewählt. Ich halte das für wichtig, damit wir Klarheit über die personelle Aufstellung und auch Klarheit über den programmatischen Kurs der SPD haben.
4: Baas Nachfolger im Ministerium soll der ehemalige Ministerpräsident von Rheinland-Pfalz, Schweizer, von der SPD werden. Landes-CDU-Chef und amtierender Ministerpräsident Schnieder hat ihm dazu gratuliert, berichtet Thomas Nettelmann aus Mainz.
6: CDU und SPD würden in der Landesregierung konstruktiv und verantwortungsbewusst zusammenarbeiten. Er sei sich sicher, dass Schweizer diesen Teamgeist auch mit nach Berlin nehmen werde, so Schnieder. Bei der Rente lägen die Vorschläge lange auf dem Tisch und müssten jetzt konsequent vorangetrieben werden. Die rheinland-pfälzische SPD freut sich, dass Schweizer neuer Bundes- und Arbeitsminister werden soll. Schweizer sei ein Arbeits- und Sozialpolitiker aus Leidenschaft, teilten die stellvertretenden rheinland-pfälzischen Vorsitzenden Ahnen und Täuber mit.
4: Viele Menschen in Deutschland unterschätzen ihr persönliches Risiko, an Krebs zu erkranken. Das geht aus einer Studie des Krebsforschungszentrums Heidelberg hervor. Nur 12% gingen von einem hohen Krebsrisiko aus. Dabei erkranke fast jeder zweite Deutsche im Lauf seines Lebens an Krebs. Die Studie zeigt auch, viele Menschen halten ihre Lebensweise für gesund. Gleichzeitig gibt ein Großteil der Befragten an, übergewichtig zu sein, sich zu wenig zu bewegen und Alkohol oder Tabak zu konsumieren. Der diesjährige Wirtschaftsnobelpreis geht an die beiden US-Forscher Robert E. Hall und Michael Woodford. Das hat die Königlich Schwedische Akademie der Wissenschaften in Stockholm bekannt gegeben. Arne Bartram berichtet.
7: Die beiden Forscher haben untersucht, warum Volkswirtschaften schwanken, warum sie manchmal schnell wachsen und dann wieder in Schwierigkeiten geraten. Dafür entwickelten sie Modelle, die bei den Entscheidungen von Menschen und Unternehmen ansetzen. Wie viel geben Familien aus? Wie viel sparen sie? Wann ändern Firmen ihre Preise? Auch die Erwartungen an die Zukunft spielen eine wichtige Rolle. Ihre Forschung hilft Regierungen und Zentralbanken, die Wirtschafts- und Geldpolitik besser zu planen, etwa bei Zinsen und staatlichen Ausgaben. So könnten sie versuchen, Krisen abzumildern, Arbeitsplätze zu schützen und starke Preisanstiege zu verhindern.
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3: Das Wetter für SWR3-Land vom Rheinland bis zum Bodensee. Das ist ein freundlicher Wochenstart heute. Wetterfrau Lea Spindler.
8: Bei vielen ist es sonnig, vor allem im südlichen Baden-Württemberg. Ansonsten wechseln sich Sonne und halt dichte Wolkenfelder ab. Es bleibt trocken und es ist eigentlich einfach so ein richtig schöner Herbsttag. In der Nacht wird's frisch, in den Bergen haben wir teils sogar -1 Grad. Und morgen geht's dann eher trüb durch den Tag. Von Westen her gibt's viele Wolken, immer wieder kann's auch mal leicht regnen. Sonne haben wir kaum und wenn dann nur noch so zum Nachmittag. 12 Grad gibt's in den Hunsrückhöhen und bis zu 19 Grad werden's am Oberrhein. Ab Mittwoch wird's dann wieder freundlicher und trockener.
3: Und damit auf die Straßen das Neueste aus dem SWR 3 Verkehrszentrum. A5 Karlsruhe Richtung Frankfurt zwischen Kreuz Weinheim und Heppenheim. 3 Kilometer Stau, Verzögerung bis zu einer Viertelstunde. A7 Ulm Richtung Würzburg zwischen Niederstotzing und Heidenheim. Dort eine Baustelle, 4 Kilometer Stau, dauert bis zu 20 Minuten länger. Dann die A8 Karlsruhe Richtung Stuttgart. Zwischen Pforzheim West und Pforzheim Ost ein defektes Fahrzeug auf der rechten Spur. 4 Kilometer streckenweise Stau. Die A81 Würzburg Richtung Heilbronn ist zwischen Gerchsheim und Tauberbischofsheim wegen einer Unfallaufnahme gesperrt. Und die B327 Bernkastel-Kues Rheinböllen ist in Höhe Hochscheid nach einem Unfall in beiden Richtungen gesperrt. Allen unterwegs eine gute Fahrt.
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3: Mit Christian Thies. Hallo. Wie schön, dass ihr dabei seid. Und ich vermute mal, keines der Autos, die wir gerade gehört haben, auf den Straßen in SWR 3 Land ist 7 Millionen Kilometer gefahren. Im Gegensatz zu einer Karre, von der ich heute gehört habe. Wie das seine 7 Millionen Kilometer raufgefahren hat, regelmäßige Wartung natürlich, erzähle ich gleich. Und wir wollen mal gucken, ob wir alle zusammen auf 7 Millionen Kilometer kommen.
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0: SWR 3 am 90er-Tag hier. Ja, wisst ihr was, Leute, eigentlich geht das ja nicht, ne? Also eigentlich geht das nicht. 7 Millionen Kilometer. Das ist ja angeblich der Tachostand auf einem alten Taxi auf Gran Canaria. Da berichten gerade einige Medien drüber. Das ist eine Strecke, ja, die geht 175 Mal um die Erde, obwohl er nie die Insel verlassen hat. Und dieser Taxifahrer muss ja auf dieser Strecke seit 1988 auf diesen 7 Millionen Kilometern so einiges erlebt haben. Was da wohl zusammengekommen ist. Auf welcher krassen, langen, einzigen Autofahrt habt ihr Außergewöhnliches erlebt? Das wollen wir wissen. WhatsApp 2011 07221 und die 2011. Schreibt uns, sprecht uns drauf, von wo nach wo seid ihr gefahren, wie viele Kilometer, denn die sammeln wir gleich. Und was war die Story? Sascha Kaub aus dem SWR3-Team. Sascha, ja. Was war die krasseste Autofahrt bei dir? Wie viele Kilometer?
1: Ja, ich glaube, das längste müssen so um die 2000 Kilometer gewesen sein. Bin ich mit ein paar Freunden so eine Osteuropa-Rundreise gemacht, so Richtung Slowenien und Kroatien und so. Waren wir irgendwie 14 Tage unterwegs und wieder zurück. Ja, 2000, glaube ich. Bei dir?
0: Ich glaube, bei mir waren es wirklich nur so vielleicht so 800 Kilometer. Einmal nach Südfrankreich und einmal sind wir nach Turin gefahren, um Diego Maradona mit dem SSC Neapel zu sehen.
1: Oh.
0: Ich weiß, ich war damals ein bisschen Napoli-Fan. Und dann sind wir nach Turin, da war Auswärtsspiel, da sind wir gefahren. Studenten. Einfach völlig daneben. So, mal schauen, ob wir 7 Millionen Kilometer Stories heute, vielleicht die Woche, zusammenbekommen. 07221 und die 2011. Eure krassen Geschichten und auf wie vielen Kilometern, auf dieser einzigen Fahrt. Hier ist SWR 3. Wie viele Kilometer Stories kriegen wir zusammen?

0: 90er Tag hier in SWR 3. Ja, wir sammeln Kilometer, denn mehr als 7 Millionen Kilometer soll ja ein Mercedes-Taxi auf Gran Canaria während seiner Lebensspanne zurückgelegt haben. Es heißt auch, das sei alles sehr glaubhaft. Also es ist wohl nicht komplett erfunden. Das bedeutet natürlich viele, viele Geschichten auf diesen 7 Millionen Kilometer. Auf wie viel Kilometer gute Stories kommen wir mit euren Marathonfahrten? Oh, Sascha, dich muss ich ganz kurz mal fragen.
1: Ja?
0: Du sammelst ja gerade alles, was reinkommt über Studio, Feedback, über WhatsApp an die 07221011. Du warst auch gut in Mathe und du hast schon zusammengezählt. Wo sind wir gerade?
1: Ich bin überhaupt nicht gut in Mathe und habe natürlich die Rechner-App geöffnet. Also wir stehen gerade bei 293.600 Kilometern Geschichten.
0: Sehr schön. Und 5.000 davon hat Felix aus Brühl während einer Europareise beigetragen mit einem Oldtimer vor so einigen Jahren. Aber mittendrin gab es eine Panne. Und was ist passiert?
2: Mitten, also nachts, es war dunkel geworden, stockdunkel. Und wir fahren auf der Autobahn und plötzlich fallen alle Systeme aus. Der Wagen rollte nur noch, keine Zündung, kein Licht, nichts mehr. Es ging leicht bergab und wir konnten den Berg runterrollen und die nächste Abfahrt konnten wir auch noch runterrollen. Dann ging es rechts um die Kurve und wir standen vor einem
0: Vor einer Bäckerei. Hoffentlich vor einer Bäckerei.
2: Nee, an einem Motel. Wir konnten praktisch direkt übernachten. Am nächsten Morgen dann ein Abschlepper, 2 Tage, neue Lichtmaschine und dann konnten wir weiterfahren.
0: Wir sammeln. 7 Millionen Kilometer wollen wir zusammenbekommen. 7 Kilometer Stories hier in SWR 3.

So klingt der 90er-Tag hier bei uns in SWR 3. So, bevor wir auf die Straßen gehen, schauen wir mal gerade auf die Temperaturen in SWR 3-Land. In Speyer haben wir gerade 15 Grad, da ist es wolkig. Sonne scheint in Ravensburg bei 14 Grad. Und in Aachen, ja, da haben wir ein paar Wolken bei 15 Grad. Und damit auf die Straßen das Neueste aus dem SWR 3-Verkehrszentrum. Vorsicht auf der B27, Stuttgart Richtung Tübingen. Zwischen Echterding und Filderstadt Ost steht ein defektes Fahrzeug auf der rechten Spur. Dann die A7 Ulm Richtung Würzburg. Zwischen Niederstotzing und Heidenheim, Baustelle, 4 Kilometer Stau, Verzögerung bis zu einer Viertelstunde. A7 Würzburg Richtung Ulm, zwischen Würzburg-Estenfeld und Kreuz-Biberried, Bergungsarbeiten bei einem umgestürzten LKW 2 Kilometer. Und die A81 Würzburg Richtung Heilbronn ist zwischen Gerchsheim und Tauberbischofsheim wegen einer Unfallaufnahme gesperrt. Wir wünschen allen unterwegs hier weiterhin eine gute Fahrt. Hier ist SWR 3. Ich bin Christian Thies. Wir sammeln eure Kilometer, aber es gelten wirklich nur Kilometer, auf denen ihr mit dieser krassesten aller Autofahrten auch wirklich etwas ganz Besonderes erlebt habt. Barbara hat sich bei uns auch gemeldet, aus Kehl am Rhein ursprünglich. Ich war in den 90ern, das passt zum Tag heute, auch Studentin an der Humboldt-Uni und bin mit meinem damaligen Freund mit dem Zug von Berlin nach Istanbul gefahren. Das waren über 20 Stunden Fahrt. Ich meine, ungefähr 2000 Kilometer kann man da auch machen, wenn man als Studentin noch einen Rücken hat, der vollständig funktioniert. Heute würde ich mir das, glaube ich, nicht mehr zutrauen. Aber es war eine geile Reise durch die Tschechische Republik, dann Rumänien, Bulgarien und vor allem das Ergebnis. Das Erlebnis an der bulgarisch-türkischen Grenze war besonders geil, weil wir tatsächlich etwas Bestechungsgeld zahlen mussten, damit wir weiterfahren durften. Barbara, da wollen wir gleich nochmal hören, vielleicht können wir sie erreichen, ja, wie das war, Bestechungsgeld zu zahlen, dort an der Grenze. Wir sammeln eure mit eurer vielleicht ältesten Karre gefahrenen Kilometer und wollen auf 7 Millionen kommen, hier in SWR 3.

0: Mama, wieder gibt es so Perlen am 90er Tag, die man so überhaupt gar nicht mehr drauf hat. Und denken wir so, oh, Moment, was war das? Phil Fultner war das, okay. Und The Final.
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0: Mit einem Song, der aus Wut entstanden ist und auf einer wahren Tragödie basiert. Zombie von den Cranberries. Hier ist Matthias Kugler.
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0: Dieses gewaltige Gitarrenriff ist eines der markantesten Elemente von Zombie, das nach seiner Veröffentlichung im September 1994 zum erfolgreichsten Hit der irischen Band The Cranberries wird und es in den deutschen Singlecharts sogar bis auf Platz 1 schafft. Das Quartett überzeugte bei seinem Debütalbum ein Jahr zuvor noch eher mit leisen Folkrock-Tönen. Das neue Album No Need to Argue sollte jetzt aber mehr nach Grunge und Alternative Rock klingen, erinnerte sich Sängerin Dolores O'Riordan.
1: We wanted to kind of move away from the original kind of softer sounds that we had and we started messing around with kind of harder sounding stuff.

0: Die Idee zu Zombie entstand, als die Cranberries 1993 auf Tour waren und in London spielten. Es war die Zeit des Nordirland-Konfliktes.
1: Es gab viele Terroranschläge der IRA. Damals war gerade eine Bombe explodiert und ein unschuldiges Kind, das im Kinderwagen saß, ist zusammen mit seiner Mutter ums Leben gekommen. Das hat mich sehr traurig gemacht.
0: Auch wenn Dolores O'Riordan selbst Irin war, sie hatte absolut kein Verständnis für Terroranschläge als Mittel im Bürgerkrieg zwischen Iren und Engländern.
1: Ich war damals 18 Jahre alt und habe den Song recht schnell geschrieben. Und er klingt wütend. Denn selbst wenn irgendwelche Verrückten aus deinem Land kommen, dann heißt das noch lange nicht, dass du dazugehörst. Ich finde, das Schlimmste ist, wenn Kinder oder unschuldige Menschen dabei ums Leben kommen. Sollen sie sich doch gegenseitig in die Luft sprengen, das ist okay. Aber bitte lass die Kinder aus dem Spiel.
0: Im Text ging sie auch auf den blutigen Osteraufstand von 1916 ein, als die Iren versuchten, sich gewaltsam von England zu lösen. Der Zombie war für sie eine Metapher für einen sinnlosen Krieg, in dem die Untoten des damaligen Aufstandes immer noch weiterkämpfen und weiter sterben. Dunklen, schweren Gitarrenriff wollte die Sängerin einen bewussten Gegenakzent zum verspielten 80er-Jahre-Rocksound setzen.
1: Ich mag eigentlich Rockbands wie Thin Lizzy und viele andere aus jener Zeit, aber ich konnte diese ausladenden Gitarren-Soli nicht mehr hören. Deshalb sollte das simpel sein, denn weniger ist mehr. Und das war's. Kein Gitarrengedudel. So nach dem Motto, hallo, ich bin nur eine kleine Gitarrenmelodie. Hör mir doch mal zu.
2: Hi, I'm a nice little guitar line, aren't I? Look at me.
0: Cranberries Gitarrist Noel Hogan war es neben seiner Gitarrenarbeit aber vor allem der griffige Refrain, der den Protestsong Zombie zum größten Hit der Band werden ließ.
3: Wenn man das ernste, dunkle Thema mal beiseite lässt, dann gibt es da dieses Geheimnis aller Hits, diesen Hook, den die Leute leicht mitsingen können. Alle Lieder, mit denen wir erfolgreich waren, hatten so einen eingängigen Refrain, der einen sofort in den Song zieht.

Wir sammeln Stories und wollen am Ende auf 7 Millionen Kilometer kommen. Es geht nämlich um die Stories, die ihr während eurer krassesten Autofahrten erlebt habt. Und Christian hat sich gemeldet und sagt, hey, hier bei mir, 1050 Kilometer von Rostock nach Zürich. Ich habe meine damalige Freundin zu einem Austauschsemester gebracht und hatte Angst, sie deshalb zu verlieren. Heute, nach 25 Jahren, sind wir glücklich verheiratet. Immer noch. Ich hoffe, die Strecke zählt. Christian, machst du Witze? Na klar, 1050 Kilometer.

0: Mehr als 7 Millionen Kilometer soll ein Mercedes-Taxi auf Gran Canaria während seiner Lebensspanne zurückgelegt haben. Und wir denken an all diese krassen Storys, die du während dieser 7 Millionen Kilometer erlebt hast. Da. Genauso wie die SWR3-HörerInnen natürlich Geschichten auf ihren längsten Fahrten mit dem eigenen Auto erlebt haben. Ihr schickt gerade eure Kilometer und die dazugehörige Geschichte ein. Sascha Kaup im SWR3-Team zählt das Ganze zusammen.
1: Ja.
0: Sascha, bei wie viel Kilometer sind wir?
1: Wir stehen gerade bei 419.800 Kilometern.
0: Hey, auf dem Weg zu den 7 Millionen Kilometern, gute Storys.
1: Haben wir noch ein bisschen was vor uns, aber uns haben auch schon ein paar Leute geschrieben, die auf Gran Canaria wirklich mit diesem Taxi schon gefahren sind,
2: oh
1: was,
2: Gott,
1: was so 7 Millionen Kilometer drauf hat.
2: Auch geil.
1: Ja.
0: Ja, krass. Eileen aus Rheinfelden kann 9.000 Kilometer beitragen. Das ist die längste Strecke, die sie gefahren ist. Von wo nach wo?
3: Und zwar war mein Papa beim US Armee und wir mussten alle 3 Jahre Station wechseln. Und das bedeutet auch, dass wir halt immer mit dem Auto dann zur nächsten Station umgezogen sind. Und die längste war tatsächlich von Fort Wainwright, Alaska, also bei Fairbanks, Alaska, bis nach Fort Benning, Georgia. Ich weiß, wir waren ewig lang unterwegs. Meine Eltern haben das netterweise gut für uns aufgeteilt. Wir haben angehalten bei Disneyland und auch noch in Las Vegas und dann noch Grand Canyon. Das war eine sehr, sehr, sehr lange Autoreise. Aber es war auch schön, weil man hat sehr, sehr viel gesehen.
0: Disneyland, Las Vegas und Grand Canyon auf einer Reise, das ist eine Geschichte. 90er-Tag hier in SWR 3 und wir sammeln weiter eure Kilometer. Auf 7 Millionen wollen wir kommen.

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6: Alles Wichtige um 14 Uhr mit Bertram Quandt.
7: Innenminister Dobrindt sieht Deutschland stärker bedroht als im Kalten Krieg. Die Klimaanpassung bis 2045 könnte bis zu 6 Billionen Euro kosten. Das Wetter teils Sonne, teils Wolken und trocken bei 12 bis 18 Grad. Bundesinnenminister Dobrindt und Verfassungsschutzchef Seelen warnen davor, dass Russland seine verdeckten Angriffe auf Deutschland noch verstärkt. Für den Präsidenten des Verfassungsschutzes ist klar, die Kampagnen zur Destabilisierung werden schneller, intensiver und weitreichender. Markus Sambale aus der Hauptstadt.
8: Seelen ist auch sicher, wer die treibende Kraft dahinter ist, nämlich Russland. Das sei keine vorübergehende Entwicklung, sondern ein langfristig angelegter hybrider Angriff. Bundesinnenminister Dobrindt geht davon aus, dass die Gefahren größer sind als im Kalten Krieg. Dobrindt verweist auf Sabotage, Spionage und Cyberattacken. Er kündigt deshalb an, wir rüsten auf und stellen uns dem Schattenkrieg des 21. Jahrhunderts entgegen. Dazu gehört aus Sicht des CSU-Politikers die geplante Reform der Nachrichtendienste, die mehr Befugnisse bekommen sollen.
7: Nach dem Rücktritt von SPD-Co-Chefin Baas wird die Partei ihre gesamte Führung neu wählen. Darüber werde ein Bundesparteitag rund um den Jahreswechsel entscheiden, sagte SPD-Chef Klingbeil in Berlin. An der Doppelspitze beim SPD-Vorsitz soll es aber bleiben, so Klingbeil. Baas tritt auch als Arbeitsministerin zurück. In das Amt soll der ehemalige Ministerpräsident von Rheinland-Pfalz, Schweizer, aufrücken. Bis 2045 will Deutschland klimaneutral sein, also nur noch so viel Treibhausgase ausstoßen, wie auch wieder gespeichert werden können. Das kostet nach einer Studie im Auftrag der Förderbank KfW 290 Milliarden Euro pro Jahr, in Summe also rund 6 Billionen. Jonas Arendt aus der Wissenschaftsredaktion.
9: Der größte Anteil der Investitionen müsste mit knapp der Hälfte in den Verkehrssektor fließen, gefolgt von den Sektoren Energie, Gebäude und Industrie. Und der Großteil geht nicht auf Kosten des Staats, sondern auf die von Verbrauchern und Unternehmen. Doch so skurril es klingt, die Investitionen könnten Geld sparen. Die Folgen des Klimawandels werden mit ihnen gemindert, fossile Abhängigkeiten reduziert. Die regenerativen Techniken sind dazu effizienter und sparen auf lange Zeit Geld. Und sie sorgen dafür, dass Katastrophen seltener vorkommen und die Kosten für die Wirtschaft, wie etwa durch den jüngsten Hitzesommer, gemindert werden.
7: Im oberschwäbischen Bad Saulgau ist das erste MINT-Exzellenzgymnasium in Baden-Württemberg eröffnet worden. Rund 60 Millionen Euro hat das Land investiert. MINT steht für Mathematik, Informatik, Naturwissenschaften und Technik. Schülerinnen und Schüler, die in diesen Fächern sehr talentiert sind, werden in der neuen Schule gefördert. Mehr regionale Nachrichten gibt's um 14:30 im SWR3 Regio-Ticker.
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6: Das Wetter für SWR3-Land vom Rheinland bis zum Bodensee. Das ist ein freundlicher Wochenstart heute. Wetterfrau Lea Spindler.
10: Bei vielen ist es sonnig, vor allem im südlichen Baden-Württemberg. Ansonsten wechseln sich Sonne und halt dichte Wolkenfelder ab. Es bleibt trocken und es ist eigentlich einfach so ein richtig schöner Herbsttag. In der Nacht wird's frisch, in den Bergen haben wir teils sogar minus 1 Grad. Und morgen geht's dann eher trüb durch den Tag. Von Westen her gibt's viele Wolken. Immer wieder kann's auch mal leicht regnen. Sonne haben wir kaum und wenn dann nur noch so zum Nachmittag. 12 Grad gibt's in den Hunsrückhöhen und bis zu 19 Grad werden's am Oberrhein. Ab Mittwoch wird's dann wieder freundlicher und trockener.
6: Das Neueste aus dem SWR 3 Verkehrszentrum. Vorsicht auf der A5 Frankfurt Richtung Karlsruhe zwischen Raststätte Hartwald West und Waldorf Wiesloch. Eine ungesicherte Unfallstelle auf der linken Spur. Vorsicht auf der A5 Frankfurt Richtung Karlsruhe zwischen Kreuz Waldorf und Kronau. Eine Plane auf der rechten Spur. A3 Köln Richtung Frankfurt zwischen Dietz und Limburg Nord steht ein defekter LKW. Die rechte Spur ist gesperrt, 4 Kilometer stockend. A61 Mönchengladbach Richtung Koblenz zwischen Pleit und Kreuz Koblenz 3 Kilometer. A7 Ulm Richtung Würzburg zwischen Niederstotzing und Heidenheim eine Baustelle, 2 Kilometer Stau. Die A81 Würzburg Richtung Heilbronn ist zwischen Gerchsheim und Tauberbischofsheim wegen einer Unfallaufnahme gesperrt. Und dann noch die A81 Stuttgart Richtung Siggen zwischen Böblingen, Sindelfingen und Ehningen. 4 Kilometer Stau, Verzögerung bis zu 20 Minuten. Wir wünschen allen unterwegs hier eine gute Fahrt.
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6: Mit Christian Thies am 90er-Tag hier in SWR 3. Gleich Notorious B.I.G. und Hypnotize. Davor Aerosmith und Tryin. Und dann kriegen wir 3 Movie-Hits aus den 90ern.
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0: 90er Tag hier in SWR 3. Jetzt mit drei Filmhits aus den 90ern. Born Slippy as Trainspotting ist mit dabei. Love Fool aus Romeo and Juliet von Baz Luhrmann mit Leonardo damals. Und wir fangen aber an mit I Will Always Love You aus Bodyguard. Ja, da ist ja Rachel, die Sängerin, Whitney Houston, die nach Drohungen einen Personenschützer erhält. Das ist Frank, ehemaliger Secret Service Agent, Frank Farmer. Und während er sie vor einem gefährlichen Stalker schützt, entwickeln die beiden natürlich eine leidenschaftliche Liebesbeziehung. So, Sascha aus dem SWR3-Team, lass uns ganz kurz mal ein Zitat spielen.
1: Okay, gerne.
0: Willst du Whitney sein oder?
1: Ich wäre gerne Frank, also Kevin Costner.
0: Okay, natürlich. Natürlich. Okay, pass auf, also Rachel, sag denn. Und du bist bereit, für mich zu sterben?
2: Es ist der Job.
0: Und du würdest es tun? Warum?
2: Ich kann nicht singen.
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0: Themesong Nummer 1 hier am 90er Tag aus Bodyguard. I will always love you. Okay, als nächstes, Sascha Kaup ist auch wieder da aus dem SWR3-Team. Ein Song aus Trainspotting und der heißt Born Slippery von Underworld. Auch da hast du ein Zitat jetzt rausgesucht in dem Film, den mochtest du besonders gerne.
1: Also als habe ich wirklich 100 Mal geschaut mit Freunden und es fiel mir ein bisschen schwer. Also ich habe eigentlich nur ein einziges Zitat gefunden, was jugendfrei ist und was nicht drogenverherrlichend ist.
0: Okay, sehr schön. Das werden wir dann einfach mal spielen. Ja. Ich bin der Interviewer. Was interessiert Sie an der Freizeitindustrie?
1: Kurz gesagt, Freizeit. Wissen Sie, meine Freizeit und die Freizeit anderer Leute.

0: Underworld und Born Slippery hier am 90er Tag in SWR 3, der Filmsong aus Trainspotting. So, dann haben wir noch Filmsong Nummer 3 aus den 90ern. Romeo und Julia, der Film mit oder von Baz Luhrmann. So, Sascha, komm. Na, wer soll das Zitat machen, Sascha, das Romeo und Julia?
1: Also ich verzichte, weil ich fand diesen Film ganz furchtbar, muss ich ja ehrlich. Also ich war, glaube ich, damals 10 Jahre alt und dann so Shakespeare, das hat mich nicht so richtig abgeholt, muss ich gestehen.
0: Ja, du warst noch nicht bereit für Sätze wie ein Pestbeulenhauch auf eure beiden Häuser.
2: Oh, wow.
0: Das ist der Fluch von Mercutio. Mhm. Ein Pestbeulenhauch. Ich finde das sehr schön getextet.
1: Ja, doch.
0: Auf eure beiden Häuser. Ja, Loveful. Und es sind die Cardigans und nicht U2, die jetzt dein banges Ohr durchdringen. Sie singen des Nachts auf dem Granatbaumdorf.

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4: Wir schauen auf die Temperaturen in SWR3-Land gerade hier. Wir haben in Betzdorf 14 Grad, da gibt es Wolken. Schwäbisch Hall, genauso wolkig bei 14 Grad. 2 Grad wärmer in Kahl. Auch da haben wir Wolken. Und damit auf die Straßen. Das Neueste aus dem SWR3-Verkehrszentrum. A1 Trier Richtung Köln-Koblenz, zwischen Dreieck-Moseltal und Schweich, 2 Kilometer Stau. A3 Köln Richtung Frankfurt, zwischen Dierdorf und Ransbach-Bombach, 3 Kilometer, Verzögerung bis zu 20 Minuten. A3 Köln Richtung Frankfurt, zwischen Dietz und Limburg-Nord steht ein defekter LKW. Die rechte Spur ist gesperrt, 5 Kilometer Stau. A5 Karlsruhe Richtung Frankfurt, zwischen Kreuz-Weinheim und Heppenheim, Baustelle, 3 Kilometer stockender Verkehr. A7, Ulm Richtung Würzburg, zwischen Niederstotzing und Heidenheim, eine Baustelle, 3 Kilometer Stau. A7, Fulda Richtung Ulm, zwischen Gramschatzer Wald und Kreuzbibelried, Bergungsarbeiten bei einem umgestürzten LKW, 4 Kilometer Stau. Die A81, Würzburg Richtung Heilbronn, ist zwischen Gerchsheim und Tauberbischofsheim gesperrt. Dort ist heute Morgen ein mit Ketchup und Mayonnaise beladener LKW umgekippt. Die Aufräumarbeiten dauern voraussichtlich noch über 2 Stunden. Und A81 Stuttgart Richtung Singen zwischen Böblingen-Sindelfingen und Ehningen. 4 Kilometer Stau, Verzögerung dort bis zu 20 Minuten. Wir wünschen allen unterwegs hier eine gute Fahrt.
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5: Mit einem Festakt ist in Bad Saulgau in Baden-Württemberg das erste MINT-Exzellenzgymnasium eröffnet worden. Besonders begabte Schülerinnen und Schüler werden an der Schule in den MINT-Fächern Mathematik, Informatik, Naturwissenschaften und Technik gefördert. 60 Millionen Euro hat das Land dafür bereitgestellt. Kultusminister Andreas Jung.
6: Es ist gut investiertes Geld, weil dieses Gymnasium ein Leuchtturm ist und der wird ins ganze Land ausstrahlen. Wir wollen überall vor Ort kleine Leuchtfeuer haben, an allen Schulen. Dort Kooperation mit der Wirtschaft, mit Instituten. Befördern. Die Kinder, die Jugendlichen lernen hier mit Technik, mit Naturwissenschaft umzugehen. Und das ist elementar für den Erfolg unseres Landes.
5: An vielen Unis startet heute das Wintersemester. Und viele Studentinnen und Studenten haben immer noch keine Unterkunft gefunden. In Mainz warten zum Beispiel mehr als 300 Studenten auf einen Platz in einem Wohnheim, berichtet SWR3-Reporterin Judith Seitz.
7: Deswegen fördert das Bildungsministerium aktuell den Bau eines neuen Wohnheims im Stadtteil Lerchenberg mit 56 Millionen Euro. Das soll aber erst in 2 Jahren fertig werden. Auch das Studierendenwerk plant ein neues Wohnheim auf dem Campus. Derzeit läuft der Architektenwettbewerb. Wohnraum ist das eine, die Mieten das andere. Für Wohnheimzimmer ist die Miete in den vergangenen 10 Jahren laut Bildungsministerium um 18% auf rund 405 Euro im Monat gestiegen. Das ist ein Problem, findet die Allgemeine Studierendenvertretung AStA. Selbst wenn Studierende ein Wohnheimzimmer bekommen hätten, müssten sie neben ihrem Vollzeitstudium häufig arbeiten gehen, um es sich leisten zu können.
5: Ein umgekippter Lastwagen blockiert seit heute Morgen die A81 bei Tauberbischofsheim. Der Laster hatte Ketchup und Mayonnaise geladen. Er soll jetzt mit einem Spezialkran von der Fahrbahn gehoben werden. Die Autobahn ist in Richtung Stuttgart weiterhin gesperrt. SWR3-Reporterin Rosi Düll mit der aktuellen Lage.
8: Das ist nach wie vor ein Großeinsatz. Seit Stunden schaufeln Männer vom Einsatzteam händisch Berge von kaputten Ketchup und auch Mayo-Flaschen weg. Ich war ja draußen vor Ort und da steigt einem sofort dieser würzig-fruchtige Duft in die Nase. Der Lastwagen ist völlig demoliert, da sei Diesel ausgelaufen, sagte die Polizei. Also Aufräumarbeiten und Sperrung werden noch eine ganze Weile dauern. Bei dem Unfall wurde der LKW-Fahrer leicht verletzt. Der Schaden, der wird auf rund 130.000 Euro geschätzt.
5: Das war der SWR 3 Regio-Ticker. Die nächsten Nachrichten gibt es um 3.
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Leute, Sascha hat's geschafft. Sascha Zverev ist am Ziel seiner Träume. Unsere Nummer 1 hier im deutschen Tennis wird die neue Nummer 1 der Tennis-Weltrangliste. Und damit ist er der erste Deutsche, dem das gelingt, seit Boris Becker. Und den könnt ihr noch übertreffen, weil Boris Becker damals nämlich zwar zweimal Nummer 1 der Weltrangliste war, aber insgesamt nur 12 Wochen. Da könnte Zverev noch einen drauflegen. Alles nur möglich, weil sein großer Kontrahent Carlos Alcaraz sein Spiel in Shanghai gerade verloren hat. Und deshalb ist klar, spätestens zum Saisonende wird Alexander Zverev die Nummer 1 der Tenniswelt sein.

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14: Alles Wichtige um 15 Uhr mit Bertram Quatt.
15: Die Stromsteuer soll für alle aufs EU-Mindestmaß sinken. Hacker legen die Kühlanlagen französischer Supermärkte lahm. Das Wetter teils Sonne, teils Wolken und trocken bei 12 bis 18 Grad. Die Bundesregierung will die Stromsteuer für alle absenken, um die Bürger zu entlasten. Bundeskanzler Merz sagte, damit werde eine Zusage aus dem vergangenen Jahr eingehalten. Auch im Koalitionsvertrag wurde die Entlastung zugesichert. Gesenkt wurde die Stromsteuer aber zunächst nur für bestimmte Bereiche der Wirtschaft. Jetzt soll sie für alle aufs europäische Mindestmaß sinken. Das liegt bei 0,1 Cent pro Kilowattstunde. In Deutschland beträgt die Steuer für Privathaushalte aktuell 2,05 Cent. Die CDU muss sich nach den Worten von Bundeskanzler Merz aus einer Vertrauenskrise rausarbeiten. Man habe die schwachen Ergebnisse der Landtagswahlen bei der zweitägigen Klausurtagung des CDU-Präsidiums intensiv beraten.
16: Wir, und ich nehme mich selber gar nicht aus, haben es in den vergangenen Monaten ganz offensichtlich nicht geschafft, die Reformbemühungen der Bundesregierung und die mit diesen Reformen verbundenen langfristigen Verbesserungen, auch mit einer positiven Zukunftsperspektive für große Teile der Bevölkerung zu verbinden. Genau das treibt uns aber an. Wir wollen die Lage verbessern. Wir wollen das Land für unsere Kinder und für unsere Enkelkinder zu einer Heimat machen, auf die auch sie stolz sein können.
15: Bundesinnenminister Dobrindt warnt davor, dass Russland seine verdeckten Angriffe auf Deutschland weiter verstärkt. Der CSU-Politiker spricht von einem Schattenkrieg. Ziel sei, Deutschland zu destabilisieren, politisch und gesellschaftlich zu bezwingen. Unsere Ordnung soll zerstört werden, so Dobrindt wörtlich. Er warb deshalb für eine Reform der Nachrichtendienste. Wegen eines Cyberangriffs sind die Kühlanlagen in hunderten Supermärkten in Frankreich ausgefallen. Das haben die Supermarktketten Intermarché und Kooperativ Uede Agentur AFP bestätigt. Sie sagen, dass Hacker aus der Ferne die Abtaufunktion der Kühlanlagen ausgelöst hätten. In ein paar Filialen sind deshalb auch Feuer ausgebrochen. Die Supermärkte müssen jetzt die ganzen gekühlten und gefrorenen Lebensmittel vernichten. In der Umweltwirtschaft geht's personell nach oben. Wie aus einer Studie des Wirtschaftsforschungsinstituts Prognos hervorgeht, waren in diesen nachhaltigen Wirtschaftsfeldern im vergangenen Jahr 650.000 Menschen beschäftigt und damit gut ein Viertel mehr als 2010. Bis 2035 könnte ein Bedarf von weiteren 180.000 Arbeitsplätzen entstehen. Mehr regionale Nachrichten gibt's um 3:30 im SWR3 Regio-Ticker.
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14: Das Wetter für SWR3-Land vom Rheinland bis zum Bodensee. Morgen wird's wieder wolkiger. Wetterfrau Lea Spindler.
17: In der kommenden Nacht zieht von Westen her eine dichte Wolkendecke auf. Es wird aber wieder ganz schön kalt. In den Bergen gibt's stellenweise sogar minus 1 Grad. Morgen geht's dann ziemlich trüb durch den Tag. Immer wieder kann's auch mal leicht regnen. Sonne gibt's nur noch so ein bisschen zum späten Nachmittag. 12 Grad gibt's im hohen Westerwald und bis zu 19 Grad werden's im Breisgau. Und am Mittwoch wird's wieder freundlicher und trocken.
14: Das Neueste aus dem SWR3-Verkehrszentrum. Vorsicht auf der B256 Ransbach-Baumbach Richtung Mayen. Zwischen Neuwiedstadt-Mitte und Raiffeisenbrücke in Weißenturm steht ein defektes Fahrzeug auf der rechten Spur. Vorsicht auf der B38a Mannheim-Freudenheim Richtung Mannheim-Neckarau. Zwischen A656 Mannheim-Neckarau und Mannheim-Zentrum-Maimarkt steht ein brennendes Fahrzeug. A1 Trier Richtung Köln-Koblenz, zwischen Dreieck Moseltal und Schweich 2 Kilometer Stau. A3 Köln Richtung Frankfurt, zwischen Montabaur und Limburg-Nord, Bergungsarbeiten auf der rechten Spur 8 Kilometer Stau. A61 Mönchengladbach Richtung Ludwigshafen, zwischen Kreuz Koblenz und Koblenz-Dieblich 3 Kilometer Stau, Verzögerung bis zu einer Viertelstunde. Die A7 Würzburg Richtung Ulm ist zwischen Würzburg-Estenfeld und Kreuz-Biebelried wegen Bergungsarbeiten bis voraussichtlich 18 Uhr gesperrt. Dort ist ein LKW umgekippt. Die A81 Würzburg Richtung Heilbronn ist zwischen Gerchsheim und Tauberbischofsheim gesperrt. Dort ist heute Morgen ein mit Ketchup und Mayonnaise beladener LKW umgekippt. Die Aufräumarbeiten dauern noch länger an. A81 Stuttgart Richtung Singen. Zwischen Böbling, Sindelfingen und Ening 5 Kilometer streckenweise stockender Verkehr. Und dann noch ganz aktuell A5 Karlsruhe Richtung Frankfurt. Zwischen Kronau und Kreuzwaldorf eine Baustelle und 6 Kilometer stockender Verkehr. Allen unterwegs wünschen wir eine gute Fahrt.
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14: Mein Name ist Christian Thies und hier ist der 90er-Tag. Und Michi aus Heitersheim hat sich auch gerade gemeldet. Ja, ich habe mich gerade bei Whitney Houston stark zurückhalten müssen, um meine Arbeitskollegen nicht mit meinem Gesang zu belästigen. Danke, dass ihr mir den Montag versüßt und Grüße an alle 90er-Fans.
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0: Zeit, der 90er-Tag hier bei uns in SWR 3. Und ja, das Schöne, auch für mich gibt es immer noch mal wieder einen Song, den ich nicht kenne. Und das sind ja die, die ich am liebsten mag. Und vorhin hatten wir erst, und da hast du mich fast ausgelacht, Sascha, aus dem SWR 3-Team, Born Slippy und Underworld. Das war aus Trainspotting.
1: Ja, genau. Um ganz ehrlich zu sein, also ich hätte jetzt nur vom Titel den auch nicht im Ohr gehabt, aber wenn der läuft, dann kenne ich.
0: Aber das Kuriose ist, wir saßen in der Konferenz und ich sagte, Born Slippy, Underworld haben wir nachher als einen von drei Movie-Songs. Ich kenne den, ich habe den noch nie gehört. Und alle so wie gesagt, was, den kennst du nicht? Und du warst dabei, Sascha.
1: Ja.
0: Hä, wirklich nicht? So, und ich fühlte mich sehr erinnert an gestern Abend.
1: Okay.
0: Und da saß ich nämlich vorm Fernseher oder vorgestern Abend war es mit meiner Frau und wir guckten, wer wird Millionär?
1: Mhm.
0: Und es war eine Frage,
1: okay,
0: bei der meine Frau sagte, ist nicht dein Ernst, du kennst das Wort nicht? Und ich habe dieses Wort in meinem Leben noch nie gehört.
1: Also jetzt bin ich mal gespannt.
0: Ja, und sie hat mich fast ausgelacht, weil ich dieses Wort noch nie gehört hatte. So, du kriegst diese Frage.
1: Jetzt bin ich gespannt.
0: Ich habe sie rausgesucht, genau. Also sie ging ungefähr so, wenn Gardinen durch Sonne verbleichen, dann sind sie A, verknallt, B, verliebt, C, vernarrt oder D, verschossen. Und jetzt kommst du, Sascha.
1: Ja, also da muss ich gestehen, ich bin Team Christian Thees. Ich habe das auch noch nicht gehört. Weiß ich nicht.
0: Also gut, du hast einen Freischuss, komm hier, verknallt, verliebt, vernarrt, verschossen.
1: Verliebt.
0: Sie sind, es heißt verschossen. Verschossen ist das Wort, wenn Gardinen durch Sonne verbleichen.
1: Wieder was gelernt.
0: Ja, und ich habe das in meinem, und das war eine 1.000-Euro-Frage. Die war relativ früh. Ich habe das noch nie gehört. Und sie, jetzt nicht dein Ernst, oder? Ja, aber verschossen, das kennst du doch. Ich sage, nein, never. Ich habe es nie gehört.
1: Ich fühle das.

0: gleich hier beim 90er-Tag in SWR 3. Jay-Z und Hard Knock Life.
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1: Mit Dr. Hart.
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2: So, was haben wir dann?
4: Es ist ein Barf.
2: Und was hat er dann?
5: Er sieht schlecht.
2: Dann ist es bestimmt ein Seebarsch und er braucht eine neue Brille.
5: Meinen Sie?
2: Warte mal, hör du nix, Blicker. Mach mal laut.
6: Wer ich?
2: Mach mal leise.
6: Wer ich?
2: Erstaunlich, man kennt fast mich nicht, der schwätzt mit dem. 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
6: Fleischknäpp?
4: Fleischknäpp erhöhen die Sehkraft, es sei denn, man hat Tomaten auf den Augen.
6: Kienzle, bist du das?
4: Aber klar, das ist gar kein Seebarsch, das ist ein Markusbarsch.
2: Ein Markusbarsch, das ist doch so ein Silberfisch vom Radio.
6: Na, ich muss doch sehr bitten.
5: Und was mache ich jetzt mit ihm?
2: Wohin sind den denn her?
5: Habe ich geschenkt bekommen.
2: Wie sagt man immer so schön?
6: Jungs.
2: Im geschenkten Barsch schaut man nicht in
4: der... Es hilft nicht.
2: Ach stimmt, hier wird ihm ja gar nichts geschenkt.
5: Warum eigentlich nicht?
2: Weil da ist deine Rechnung.
1: Bald wieder.
2: Was hat er dann?

0: So klingt der 90er-Tag hier in SWR 3. Wir schauen mal aus dem Fenster. In Trier haben wir gerade 18 Grad, leicht bewölkt. Offenburg, da scheint die Sonne, auch bei 18 Grad. 17 Grad in Saarbrücken und ein paar Wolken. Es ist gleich 3:30. Das Neueste aus dem SWR 3 Verkehrszentrum. Einmal A3 Köln Richtung Frankfurt. Zwischen Montabaur und Limburg Nord laufen Bergungsarbeiten auf der rechten Spur. 7 Kilometer streckenweise stockender Verkehr. A5 Karlsruhe Richtung Frankfurt. Zwischen Kronau und Kreuzwaldorf Baustelle 6 Kilometer stockend. A7 Füssen Richtung Würzburg. Zwischen Nersing und Langenau 3 Kilometer Stauverzögerung bis zu einer Viertelstunde. Die A7 Würzburg Richtung Ulm ist zwischen Würzburg-Estenfeld und Kreuzbibelried wegen Bergungsarbeiten bis voraussichtlich 18 Uhr heute gesperrt, da ist ein LKW umgekippt. Die A81 Würzburg Richtung Heilbronn ist zwischen Gerchsheim und Tauberbischofsheim gesperrt. Dort ist heute Morgen ein mit Ketchup und Mayonnaise beladener LKW umgekippt. Die Aufräumarbeiten dauern noch länger an. A81 Stuttgart Richtung Singen zwischen Kreuz Stuttgart und Böbling-Sindelfingen 5 Kilometer Stau. Verzögerung bis zu 20 Minuten. Und dann noch die B14 La Richtung Biberach zwischen dem Abzweig nach Allmannsweier und B3 La Mietersheim. 3 Kilometer Stau, dauert bis zu einer Viertelstunde länger. Allen unterwegs wünschen wir eine gute Fahrt.
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2: Begleitet von Protesten ist in Stuttgart heute der Baustart eines Milliardenprojekts der Bahn gefeiert worden. Durch den Pfaffensteigtunnel sollen in Zukunft Züge über den Flughafen in die Innenstadt fahren. Kritiker zweifeln am Nutzen des Tunnels. SWR3-Reporter Fabian Zier.
3: Der Pfaffensteigtunnel ist ein Folgeprojekt von Stuttgart 21 und zwar um das Problem mit der Gäubahn und den Zügen zu lösen, die aus dem Süden Stuttgart ansteuern. Bis 2033 sollen die beiden 11 Kilometer langen Röhren gebaut werden, an die künftig die Gäubahn von Zürich, Singen und Horb herkommend über den Flughafen in den neuen Tiefbahnhof führen. Bahnchefin Paller betonte die Bedeutung des Tunnels, der 15 Minuten Fahrzeit spare und Bahnfahrenden bessere Anschlüsse ermögliche. Bundesverkehrsminister Bilger nannte den Tunnel sogar Schlüssel für die Zukunft der Gäubahn.
2: Der rheinland-pfälzische SPD-Politiker Alexander Schweizer wird neuer Arbeitsminister. Er übernimmt nach dem Rücktritt von Bärbel Baas. Der jetzige Ministerpräsident von Rheinland-Pfalz, Gordon Schnieder, freut sich für seinen Amtsvorgänger.
4: Wir haben uns gut verstanden. Er hat die Koalition in Mainz auch stabilisiert. Wir treten dort als Team auf und ich glaube, das nimmt er auch mit nach Berlin. Ich bin stolz drauf, dass damit ein dritter Rheinland-Pfälzer hier im Bund tätig ist und aktiv ist. Und ich wünsche ihm alles erdenklich Gute.
2: Nach einem ungewöhnlichen Fall von Fahrerflucht bei Markt Offingen im Kreis Donau-Ries ermittelt die Polizei gegen einen Autofahrer. Der Mann hatte sich mit seinem Sportwagen mehrfach überschlagen. Im Wagen saß auch seine Tochter. Was dann passiert ist, berichtet SWR3-Reporter Frank Polifke.
5: Ersthelfer hatten den 43-Jährigen und die 15-Jährige aus dem Sportwagen befreit. Er war gestern Vormittag auf der B25 durch Aquaplaning in einer Kurve ins Schleudern geraten. Bei dem Unfall entstand ein Schaden von rund 100.000 Euro. Der Unfallverursacher organisierte sich kurz nach dem Unfall eine Mitfahrgelegenheit, bevor Polizei und Rettungskräfte eintrafen. Dabei ignorierte er Warnungen von Ersthelfern und der ebenfalls anwesenden Feuerwehr. Als die Polizei den Mann bei sich zu Hause antraf, rechtfertigte er sein Verhalten mit dem Argument, seine Tochter und er seien bei dem Unfall nicht verletzt worden.
2: Das war der SWR3 Regio-Ticker. Die nächsten Nachrichten gibt es 4.
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0: am 90er-Tag hier in SWR3. Und wir hören jetzt mal ganz genau hin bei einem der ganz großen 90er-Hits, der auch heute noch 2,8 Millionen Mal am Tag gestreamt wird. Jeden Tag und immer wieder durch TikTok und so neu entdeckt wird. Es ist Iris von den Goo Goo Dolls. Der wurde damals für City of Angels geschrieben. Der Film mit Nicolas Cage, wo er den Engel gespielt hat. Und der Songschreiber John Resnick hat erzählt, als ich den Song geschrieben habe, da dachte ich an die Situation dieser Figur von Nicolas Cage. Dieser Typ ist völlig bereit, seine eigene Unsterblichkeit aufzugeben, nur um etwas sehr Menschliches fühlen zu können. Ja, weil er sagt ja, ich gebe den Himmel auf, ich bleibe bei dir auf der Erde. Damit werde ich aber sterblich. Und ich dachte nur, wow, was für eine unglaubliche Sache es sein muss, jemanden so sehr zu lieben, dass man alles aufgibt, nur um mit dieser Person zusammen zu sein. And I give up forever to touch you, 'cause I know that you feel me somehow.
1: Ich würde auf Unsterblichkeit verzichten, wenn ich dich dafür berühren könnte. Denn ich weiß, dass du mich irgendwie spürst. Ich könnte dem Himmel nicht näher sein als mit dir. Und ich will jetzt noch nicht nach Hause gehen. Und alles, was ich schmecken kann, ist dieser Moment. 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

0: So klingt der 90er-Tag hier bei uns in SWR 3. So, wir gehen mal ganz kurz nach Italien. Denn Leute, es geht noch schlimmer. Viele Großstädte beschweren sich ja über die vielen E-Scooter, die man sich so für kurze Strecken ausleihen kann. In Rom gibt es jetzt eine noch größere Pest als die kleinen E-Scooter, und zwar Golfcaddies. Hunderte davon düsen oft als illegale Taxis durch die italienische Hauptstadt da. Und man hört, die Menschen in Rom sind ziemlich genervt davon. Ivo Marošek ist unser SWR3-Korrespondent in Rom. Wie groß ist das Problem wirklich?
1: Also das ist tatsächlich ein Problem in Rom. In den Gassen, in der Innenstadt, auf diesen Kopfsteinpflastergassen, da sind wirklich sehr, sehr viele, auffällig viele Golfkarts in den letzten Monaten unterwegs. Das nimmt gewaltig zu. Für irgendwelche Rundfahrten, dass man eben nicht zu Fuß gehen muss, es sind ja auch oft ältere Touristen hier in Rom, die nehmen das ganz gerne in Anspruch, dass man bei Nacht mal auf einen der Hügel fahren kann, um die Aussicht zu genießen. Also da gibt es alle möglichen Rundfahrten. Und ja, es gibt eben auch Hotels, die ihre Gäste abholen. Also man sieht da auch Leute, die mit Koffern irgendwie da sitzen. Das ist wirklich ein Problem, das zunimmt. Und ja, die verstopfen einfach auch den Verkehr zusätzlich in den Gassen, wo es eigentlich Verkehrsbeschränkungen gibt. Aber diese Golfcarts, die sind irgendwie außerhalb aller Regeln. Da gelten die Regeln irgendwie nicht.
0: Nun fahren die ja elektrisch und sind zumindest einigermaßen umweltfreundlich. Worüber beschweren sich die Menschen in Rom genau?
1: Die beschweren sich darüber erstens, dass sie zunehmen. Zweitens darüber, dass sie teilweise irgendwo parken, stehen bleiben. Natürlich an den schönen Plätzen, an der Piazza Navona zum Beispiel, wo eigentlich Autos gar nichts verloren haben. Aber mit dem Golfcart, naja, die nehmen sich das halt raus, dann einfach mal auf den Platz zu fahren, da stehen zu bleiben, ein bisschen für die Touristen die Sachen zu erklären. Und die nutzen dann natürlich so ein bisschen eine Lücke aus, weil eigentlich ist es nicht so gedacht, dass man mit dem Golfcart da auf die Piazza Navona fahren kann, um da alles schön zu erklären und da länger stehen zu bleiben und zu gucken. Also man weiß nicht, die Touristen müssen sich nicht anschnallen. Die Fremdenführer, die sagen auch, eigentlich ist alles ganz strikt reguliert. Du musst eine ganz spezielle Lizenz haben, wenn du in Rom als Fremdenführer arbeitest. Und die Golfcarts, naja, die machen einfach, was sie wollen.
0: Was will denn die Stadt Rom jetzt machen?
1: Naja, es gibt verschiedene Initiativen, dass man da einfach genauer drauf schaut. Es gab schon mal so eine kleine Razzia, wo man die Golfcarts mal kontrolliert hat. Haben die eigentlich Lizenzen? Dürfen die eigentlich fahren? Haben die überhaupt alle einen Führerschein? Und tatsächlich sind einige der Fahrer ohne Führerschein, ohne jeden Führerschein unterwegs gewesen. Aber es gibt noch keine konkreten Ideen, wie man das Ganze in den Griff kriegt. Also irgendwie tun sich die Stadtväter da schwer, das zu regulieren.
0: Ärger mit Golfcaddies auf den Straßen von Rom. Ivo Marošek, unser SWR3-Korrespondent. Dann mille grazie.
1: Mancheliche.

7 Minuten nach vor 4, das war SWR 3 Push. Gleich geht's weiter hier am 90er-Tag mit SWR 3 Move und Volker Janitz. Und heute am 90er-Tag, gleich ab 16 Uhr, haben wir eine Stunde lang nur Songs aus den größten Alben des Jahres 91. Das ein ganz besonderes Jahr war. Da kamen legendäre Alben raus, unter anderem von Nirvana, Red Hot Chili Peppers, Guns N' Roses und Queen. Also gleich nach 16 Uhr, eine Stunde lang, 91, hier in SWR 3.

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8: Der kompakte News-Überblick um 16 Uhr jetzt mit Bertram Quatt.
9: Die CDU will raus aus der Vertrauenskrise. Zverev wird Nummer 1 der Tennis-Weltrangliste. Das Wetter heute öfter sonnig und trocken, morgen trüber und teils nass bei Temperaturen bis 19 Grad. Die CDU steckt in der Glaubwürdigkeits- und Vertrauenskrise und muss da raus. Das hat Bundeskanzler Merz zugegeben, als er die Ergebnisse der zweitägigen Klausur seiner Partei vorgestellt hat. Uwe Berndt berichtet aus Berlin.
10: Merz sagte, das Leben sei in den letzten Jahren deutlich teurer geworden und man müsse es ernst nehmen, dass viele Menschen dies als Ungerechtigkeit wahrnehmen würden. Selbstkritisch sagte Merz, es sei auch ihm persönlich in den letzten Monaten nicht gelungen, die Reformbemühungen der Bundesregierung mit einer positiven Zukunftsperspektive zu verbinden. Die Entlastungen bei den Spritpreisen seien ein wichtiges Zeichen. Außerdem kündigte Merz an, auch die Stromsteuer für alle auf das europäische Minimum zu senken. Dies hatte die Regierung eigentlich schon vor einem Jahr versprochen. Nun wolle man das nachholen, um so eine Glaubwürdigkeitslücke zu schließen.
9: In Mecklenburg-Vorpommern haben sich SPD, Linke und Grüne zum ersten Mal zu Koalitionsverhandlungen getroffen. SPD-Landeschefin Schwesig sagte, die drei Parteien hätten die Möglichkeit, eine demokratische, stabile Koalition zu bilden. Die Landtagswahl hatte die AfD mit gut 38% vor der SPD gewonnen, die auf 35,5% kam. Die CDU war zum ersten Mal in ihrer Geschichte an der 5%-Hürde gescheitert. Tennisprofi Alexander Zverev wird die Saison als Weltranglistenerster beenden. Sein Konkurrent, der Spanier Carlos Alcaraz, kann ihn nach Berechnungen der Spielerorganisation ATP nicht mehr dran hindern. Franziska Schork berichtet.
11: Das steht seit heute offiziell fest, weil Verfolger Carlos Alcaraz überraschend im Sechzehntelfinale in Shanghai ausschied und so Zverev nicht mehr einholen kann. Aktuell führt Jannik Sinner noch das ATP-Ranking an, doch der Italiener hat seine Saison bereits aufgrund von Verletzungen beendet. Zverev wird so unabhängig von künftigen Ergebnissen spätestens nach den ATP-Finals im November Tennisgeschichte schreiben. Zverev ist erst der zweite deutsche Mann nach Boris Becker, der den Tennisthron besteigt.
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9: Das Bundesverfassungsgericht beschäftigt sich seit heute mit der Frage, ob die Erbschaftssteuer in ganz Deutschland gleich sein muss. Geklagt hat Bayern, die Freibeträge für Immobilien seien zu niedrig. Und um das Klimaziel für 2045 zu erreichen, müssten in Deutschland laut einer Studie etwa 6.000 Milliarden Euro, also 6 Billionen Euro, investiert werden. Mehr regionale Nachrichten gibt's um 16:30 im SWR 3 Regio-Ticker.
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8: Das Wetter für SWR3-Land vom Rheinland bis zum Bodensee. Morgen wird's schon wieder wolkiger, Wetterfrau Lea Spindler.
12: In der kommenden Nacht zieht von Westen her eine dichte Wolkendecke auf. Es wird aber wieder ganz schön kalt. In den Bergen gibt's stellenweise sogar minus 1 Grad. Morgen geht's dann ziemlich trüb durch den Tag. Immer wieder kann's auch mal leicht regnen. Sonne gibt's nur noch so ein bisschen zum späten Nachmittag. 12 Grad gibt's im hohen Westerwald und bis zu 19 Grad werden's im Breisgau. Und am Mittwoch wird's wieder freundlicher und trocken.
8: Es ist 3:03, das Neueste hier aus dem SWR3-Verkehrszentrum A3 Köln Richtung Frankfurt. Zwischen Dietz und Limburg-Nord laufen Bergungsarbeiten auf der rechten Spur. 5 Kilometer streckenweise stockender Verkehr. A5 Basel Richtung Karlsruhe zwischen Efringen, Kirchner, Dreieck, Neuenburg, Baustelle 2 Kilometer Stau. A5 Karlsruhe Richtung Frankfurt zwischen Kronau und Kreuzwaldorf Baustelle 5 Kilometer stockend. Die A7 Würzburg Richtung Ulm ist zwischen Würzburg-Estenfeld und Kreuz-Bebelried wegen Bergungsarbeiten bis voraussichtlich 18 Uhr gesperrt. Da ist ein LKW umgekippt. Die A81 Würzburg Richtung Heilbronn ist zwischen Gerchsheim und Tauberbischofsheim gesperrt. Dort ist heute Morgen ein mit Ketchup und Mayo beladener LKW umgekippt. Die Aufräumarbeiten dauern noch an. Die B38A Mannheim-Feudenheim Richtung Mannheim-Neckarau ist in Höhe der A656 nach einem Fahrzeugbrand gesperrt. Der Stau geht schon bis zum Aubuckel. Bitte weiträumig umfahren, wenn ihr könnt. B415 La Richtung Biberach zwischen dem Abzweig nach Allmannsweier und B3 La Mietersheim. 4 Kilometer Stauverzögerung, Viertelstunde. Und B9 noch in Koblenz zwischen Hauptbahnhof und Europabrücke. Unfallaufnahme 2 Kilometer Stauverzögerung bis zu 25 Minuten. Allen unterwegs. Gute Fahrt.
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8: Mit Volker Janitz, hallo zusammen, und auf diese Stunde freue ich mich schon, ja, seit Beginn der Aufzeichnungen aus Gründen. Grund 1 hören wir jetzt im SWR3 90er Tag, die Chili Peppers und Give It Away. Und Grund 2 kommt direkt danach, Guns N' Roses, Don't Cry. Knapp 10 Minuten, purer Genuss.
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0: ist mein Lieblingsende.
1: Ja, da lacht er schon.
0: Matthias Kugler, SWR3 Musikbad ist hier bei uns. Don't Cry haben wir gehört, hier im SWR3 90er Tag aus dem Guns N' Roses Album Use Your Illusion 1. Und Matthias, du hast ja genauso selig geguckt wie ich gerade, als der Song gelaufen ist. Oder bilde ich mir das nur ein?
2: Nein.
0: Und der Blick wird bleiben, denn wir hören in dieser Stunde nur Musik aus dem Jahr 1991. Und das war aus musikalischer Sicht, eigentlich möchte man sagen, fettes Jahr. Matthias, warum ausgerechnet 1991? Warum gab es dermaßen viele große Alben in diesem Jahr?
2: Das war teilweise Zufall tatsächlich, teilweise aber auch ein historischer Wendepunkt gerade für die Rockmusik. Innerhalb weniger Monate im Herbst 1991 sind Nevermind von Nirvana, 10 von Pearl Jam, Achtung Baby von U2, Blood Sugar Sex Magik von den Red Hot Chili Peppers, Out of Time von R.E.M., Metallicas Black Album und ich bin noch nicht fertig, die beiden Use Illusion Alben von Guns N' Roses erschienen. Alles Meisterwerke, alles stilprägend, alles Millionenseller. Und 1991 wurde in der bereits gewachsene alternative Musikszene Nirvana, Pearl Jam, Soundgarden plötzlich massentauglich. Ende der 80er dominierten noch Bon Jovi, Def Leppard, Motley Crue und andere große Hardrock-Bands die Charts und MTV. Und dann kam dieser Generationenwechsel, weil auch das Publikum noch stärker persönliche, häufig düstere und auch gesellschaftskritische Texte und einen anderen Sound wollte. Und MTV war damals ein enorm wichtiger Multiplikator. Ein einziges Musikvideo konnte eine Band innerhalb weniger Wochen international bekannt machen. Und gleichzeitig boomte der CD-Markt. Die Musikindustrie verdiente sich eine goldene Nase, hatte plötzlich riesige Budgets. Und die großen Labels hatten zunehmend auch alternative Bands unter Vertrag nehmen können. Das Geld war ja schließlich da.
0: Ja, Geld ist ein gutes Stichwort, glaube ich. Denn Guns N' Roses, die müssen gespürt haben, dass 1991 ein besonderes Jahr ist. Use Your Illusion haben sie rausgebracht. Haben wir gerade schon was rausgehört, Don't Cry. Und zwar haben sie rausgebracht Teil 1 und Teil 2. Aber nicht als Doppelalbum, nein. Es waren zwei eigenständige Alben. Was hatte sich Herr Rose denn dabei wohl gedacht?
2: Also Axl Rose und seine Plattenfirma hatten nicht nur gute Musik im Sinn, sondern auch fette Dollarzeichen in den Augen. Dahinter steckten mehrere Strategien. Zum einen wollten sie, dass die Fans selbst wählen können. Ein Doppel-CD-Album hätte damals rund $30 gekostet. Zwei Einzelalben ermöglichten es gerade jüngeren Fans zunächst nur eines zu kaufen. Aber zur Wahrheit gehört eben auch, zwei Einzel-CDs kosteten in Summe mehr als ein Doppelalbum. Hm. Wer also beide haben wollte, zahlte drauf. Außerdem sorgten zwei Alben für doppelte Aufmerksamkeit. Schon die zeitgleiche Veröffentlichung am 17. September 1991 war ein Ereignis. In Los Angeles öffnete Tower Records, damals einer der größten Plattenläden der Welt, extra um Punkt Mitternacht. Und 1000 Filialen in ganz Amerika machten dasselbe und verkauften in der ersten Nacht schon 500.000 Exemplare. Das wäre heute undenkbar. Und dazu kam, zwei separate Alben tauchen auch separat in den Charts auf. Bereits in der ersten Woche verkauften sich beide Alben, ich brauche jetzt einfach mal ein paar Zahlen, rund 1,5 Millionen Mal, bis heute über 20 Millionen Mal. Und in den Albumcharts stiegen sie direkt auf Platz 1 und 2 ein. Für beide Alben gab es 7-fach Platin in den USA und auch in Deutschland und im Rest der Welt waren sie erfolgreich mit Songs wie Live and Let Die, Civil War, Don't Cry und natürlich November Rain. Mhm. Ja, mit einem der ikonischsten Videos der Musikgeschichte. Und was vielleicht als letzter Grund auch nicht jedem klar war, ein teures Doppelalbum war im Handel auch deshalb schwieriger zu verkaufen, weil CDs, die mehr als $30 kosteten, in vielen amerikanischen Plattenläden aus Sicherheitsgründen hinter der Ladentheke aufbewahrt wurden und einzelne waren dagegen viel leichter zugänglich vorne dran.
0: Ja, ich weiß, das fanden damals nicht alle Guns N' Roses-Fans toll, dass es zwei Alben waren, man da mit einem Bollerwagen Geld in den CD-Laden schleppen musste. Aber sei es drum. Und nun hören wir einen, wie ich finde, einen der besten von Guns N' Roses, Civil War, mit dem Intro aus dem Film Der Unbeugsame mit Paul Newman. Und zwar 7,5 Minuten. Was für ein geiler Song.
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0: What's so civil about war anyway? Das Outro des Songs ist länger als manche Songs heute. Guns N' Roses. Civil War in SWR 3.
1: Hey ihr Lieben, ihr müsst öfters mal den 90er-Jahre-Tag machen, weil das ist der Hammer. Wir haben so gute Laune heute auf der Arbeit gehabt, weil wirklich jeder Song einfach gut war. Und jetzt auf dem Heimweg höre ich es immer noch und ich liebe es einfach. Das bringt so gute Laune. Danke euch.
0: Wir machen genauso weiter wie wir. Die 90er hatten es nämlich auch ohne E-Gitarre drauf. Massive Attack und Unfinished Sympathy.

0: Musik aus dem Jahr 1991 von ganz, ganz großen Alben. Das war Massive Attack und Unfinished Sympathy. Aber gucken wir doch kurz aufs Wetter. Heute öfter sonnig und trocken in Pirmasens, leicht bewölkt 16 Grad, Tübingen wolkig 15, Pfungstadt wolkig 16 Grad, morgen dann trüber, teils auch nass, Temperaturen morgen bis 19 Grad. Es ist 16:30, das Neueste hier aus dem SWR3-Verkehrszentrum. Vorsicht auf der A5, Frankfurt Richtung Karlsruhe, zwischen Karlsruhe Mitte und 3 Karlsruhe. Ungesicherte Unfallstelle auf der rechten Spur. Vorsicht auf der B10 in Karlsruhe, zwischen Entenfang, Westbahnhof und Kühler Krug. Ungesicherte Unfallstelle ebenfalls auf der rechten Spur. Aufpassen auf der B14, Stuttgart Richtung Backnang, zwischen Schweigheim und Winnenden. Eine ungesicherte Unfallstelle auf der rechten Spur. Vorsicht auf der B9, Bonn Richtung Koblenz, zwischen Andernach Süd und Neuwied liegen zwei Betonpoller auf der linken Spur. A5 Basel Richtung Karlsruhe, zwischen Efringenkirchen und Dreieck-Neuenburg, Baustelle 2 Kilometer Stau. Die A7 Würzburg Richtung Ulm ist zwischen Würzburg-Estenfeld und Kreuz-Biebelried wegen Bergungsarbeiten bis voraussichtlich 18 Uhr gesperrt. Dort ist ein LKW umgekippt. Die A81 Würzburg Richtung Heilbronn ist zwischen Gerchsheim und Tauberbischofsheim gesperrt. Da ist heute Morgen ein mit Ketchup und Mayo beladener LKW umgekippt. Die Aufräumarbeiten dauern noch an. A81 Stuttgart Richtung Singen zwischen Kreuz Stuttgart und Ehningen. 9 Kilometer stockender Verkehr, Verzögerung bis zu 25 Minuten. B415 La Richtung Biberach zwischen dem Abzweig nach Almansweier und B3 La Mietersheim. 3 Kilometer Stau, bis zu 15 Minuten dauert es länger. Und B9 in Koblenz zwischen Hauptbahnhof und Europabrücke. Unfallaufnahme 2 Kilometer Stau, Verzögerung hier bis zu 25 Minuten. Allen unterwegs, gute Fahrt.
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2: Mit Viola Kockler. Ein 14-Jähriger ist in Köln auf dem Dach eines Regionalzugs mitgefahren und dabei lebensgefährlich verletzt worden. Der Junge hat gestern Abend einen Stromschlag bekommen. SWR 3 Nordrhein-Westfalen-Reporterin Saskia Wöhler.
3: Der 14-Jährige wollte laut Polizei vermutlich Trainsurfen, also als blinder Passagier auf dem Zugdach mitfahren. Ein Trend auf Social Media, der lebensgefährlich ist. Bestätigt ist das aber noch nicht. Dabei war er dann mit der Hochspannungsleitung in Berührung gekommen und hatte einen Stromschlag erlitten. Er landete auf einem Verbindungsstück zwischen zwei Waggons. Mitreisende hatten das bemerkt und die Notbremse gezogen. Die Oberleitung musste abgeschaltet und geerdet werden. Erst dann konnte der 14-Jährige von Rettungskräften versorgt und in ein Krankenhaus gebracht werden.
2: Ein Bestatter-Ehepaar aus Freiburg soll über Jahre Leichen bestohlen haben. Der Wert der Beute liegt bei etwa 250.000 Euro. Zum Prozessbeginn in Freiburg hat das inzwischen getrennt lebende Paar heute ausgesagt. SWR3-Reporter Robert Wolf mit den Einzelheiten.
4: Beide Angeklagten berichteten in Erklärungen von jeweils schwierigen Kindheiten und Eheproblemen. Nach der Trennung hat die Frau laut eigenen Angaben den Entschluss gefasst, über die Taten ihres Mannes auszusagen. Nach ihren Angaben soll er als bei der Stadt Freiburg angestellter Bestatter jahrelang verstorbenen Zahngold ausgebrochen und Schmuck entwendet haben. Sie habe die Gegenstände dann bei Juwelieren in seinem Auftrag zu Geld gemacht. Dass sie sich beim Herausbrechen der Goldzähne beteiligt habe, wies sie heute vor Gericht zurück.
2: Nach den tödlichen Schüssen auf einen Mann im Rathaus von Tuttlingen hat die Polizei erste Ermittlungsergebnisse mitgeteilt. Danach hat sich herausgestellt, dass der getötete Afghane am vergangenen Donnerstag keine echte Pistole dabei hatte. SWR3-Reporterin Julia Salinas berichtet.
5: Die Waffe des Getöteten war eine Zündplättchenpistole, also eine Spielzeugwaffe, hat die Staatsanwaltschaft Rottweil auf SWR-Anfrage mitgeteilt. Die Schüsse, die der 27-Jährige auf die Polizeibeamten abgegeben haben soll, konnten also niemandem schaden. Am Freitag haben Rechtsmediziner die Leiche des getöteten Mannes obduziert. Demnach wurde er von 3 Schüssen in den Oberkörper getroffen und einem Streifschuss am Arm. Der Mann ist trotz Reanimationsversuchen gestorben. Neue Erkenntnisse zum Motiv des Mannes gibt es bislang nicht.
2: Das war der SWR 3 Regio-Ticker. Die nächsten Nachrichten gibt es 5.
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0: einer noch. Pearl Jam und Alive hier im SWR3-90er-Tag. Nur Musik aus den größten Alben von 1991. Das war vom Album 10 von Pearl Jam.
1: Hallo SWR3, ich bin begeistert jetzt von dieser Stunde bei euch mit dem Jahr 1991. Ist das nicht das Jahr gewesen, in dem Freddie Mercury gestorben ist? Also gehört auf jeden Fall auch auf die Playliste bei euch rein.
0: Jochen hat sowas von recht, oder? 1991, am 24. November ist Freddie Mercury gestorben und er hat das Kunststück fertig gebracht, in der Zeit, in der es ihm wirklich schon sehr, sehr schlecht ging, immer wieder zu sagen, Leute, ich bin heute fit genug, ich kann ins Studio kommen, ich kann wieder einen Song produzieren. Ganzes Album haben sie geschafft. Innuendo, hier ist Show Must Go On.

Ja, in dem Freddie Mercury vermutlich ja wusste, dass er nicht mal lang zu leben hat, schreibt er noch einen Song, The Show Must Go On. Mehr Gänsehaut geht nicht. Hier im SWR 3, 90er Tag. Jetzt zum nächsten großen Album aus dem Jahr 1991. Joyride heißt das Album von Roxette. Da ist unter anderem drauf, das, was wir jetzt hören hier, Fading Like a Flower in SWR 3.

großartige Songs geschrieben. Roxette, Fading Like a Flower, ein Song aus einem großen Album von 1991, schaffen wir noch. Und erzählt mir nicht, dass er da nicht drauf gewartet hat. Aus dem schwarzen Album von Metallica. The Unforgiven.

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6: Der kompakte News-Überblick um 17 Uhr jetzt mit Bertram Quandt.
7: Die gesamte Parteispitze der SPD wird neu gewählt. Die Post darf das Porto für Briefe und Pakete deutlich anheben. Das Wetter heute öfter sonnig und trocken, morgen trüber und teils nass. Temperaturen bis 19 Grad. Nach dem Rücktritt von SPD-Chefin und Bundesarbeitsministerin Baas will sich die Partei eine neue Spitze geben. Das hat der Co-Vorsitzende Klingbeil am Mittag in Berlin angekündigt.
8: Wir werden um den Jahreswechsel rum, das kann der Dezember sein, das kann der Januar sein, einen Bundesparteitag durchführen. Dort wird die gesamte Führungsriege der SPD dann zur Wahl anstehen und es wird dort eine Führung der Partei gewählt. Ich halte das für wichtig, damit wir Klarheit über die personelle Aufstellung und auch Klarheit über den programmatischen Kurs der SPD haben.
7: Mehr E-Mails statt Briefe, mehr Digitalisierung. 2 Gründe, warum die Post mehr Porto will. Die Bundesnetzagentur hat jetzt zugestimmt, dass das Briefporto um 20% steigen darf. Eine so große Erhöhung gab es noch nie. Und das für Pakete um rund 11%. Anne Burkhardt berichtet dazu aus Berlin.
9: Das bedeutet aber nicht automatisch, dass sich Briefe und Pakete genau in diesem Maß verteuern, sondern es ist ein Spielraum, den die Bundesnetzagentur der Deutschen Post AG einräumt. In der Berechnung enthalten seien die allgemeine Preissteigerung, die sogenannte Produktivitätsfortschrittsrate und ein angemessener Gewinnzuschlag sei auch berücksichtigt, so die Bundesnetzagentur. Die Post hatte einen höheren Spielraum für Preisanpassungen gefordert, vor allem wegen der gesunkenen Briefmengen, aber auch, weil sie weitere Mehrkosten geltend macht. Die Bundesnetzagentur hatte diese aber nicht in vollem Umfang anerkannt.
7: Papst Leo XIV. Wird wegen einer geplanten Operation an der Lunge morgen ins Krankenhaus eingewiesen. Das Oberhaupt der katholischen Kirche werde in der Gemelli-Klinik in Rom behandelt, teilt der Vatikan mit. Bei einer Routineuntersuchung sei ein Knoten in seiner Lunge entdeckt worden, der entfernt werden soll. Solche Verdichtungen des Lungengewebes seien in vielen Fällen harmlos. Sie könnten aber auch Zeichen einer Krebserkrankung sein.
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7: Die Bundesregierung will die Stromsteuer für alle absenken, um die Bürger zu entlasten. Bundeskanzler Merz sagt, damit werde eine Zusage aus dem vergangenen Jahr eingehalten. Polizeibeamte haben vergangenen Donnerstag in Tuttlingen im Rathaus einen Mann aus Afghanistan erschossen, nachdem der sie mit einer Waffe bedroht hatte. Wie die Staatsanwaltschaft jetzt mitteilt, hat es sich dabei um eine Spielzeugpistole gehandelt. 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
10: Das Wetter für SWR Dreiland vom Rheinland bis zum Bodensee. Morgen wird's schon wieder wolkiger, Wetterfrau Lea Spindler.
11: In der kommenden Nacht zieht von Westen her eine dichte Wolkendecke auf. Es wird aber wieder ganz schön kalt. In den Bergen gibt's stellenweise sogar minus 1 Grad. Morgen geht's dann ziemlich trüb durch den Tag. Immer wieder kann's auch mal leicht regnen. Sonne gibt's nur noch so ein bisschen zum späten Nachmittag. 12 Grad gibt's im hohen Westerwald und bis zu 19 Grad werden's im Breisgau. Und am Mittwoch wird's wieder freundlicher und trocken.
10: Es ist 3:05. Das Neueste hier aus dem SWR3-Verkehrszentrum. Vorsicht auf der A66 Frankfurt-Wiesbaden zwischen Nordwestkreuz Frankfurt und Eschborner Dreieck. Hier werfen Personen immer noch Steine auf die Fahrbahn. A5 Basel Richtung Karlsruhe zwischen Efringen-Kirchen und Dreieck-Neuenburg. Baustelle 3 Kilometer stockender Verkehr. A65 Landau Richtung Ludwigshafen zwischen Neustadt-Weinstraße Süd und Neustadt-Weinstraße Nord. 2 Kilometer Stau. A7 Ulm Richtung Würzburg zwischen Gingen-Herbrechtingen und Heidenheim. Baustelle 2 Kilometer Stau. Die A7 Würzburg Richtung Ulm ist zwischen Würzburg-Estenfeld und Kreuz-Biebelried wegen Bergungsarbeiten bis voraussichtlich 18 Uhr gesperrt. Dort ist ein LKW umgekippt. Die A81 Würzburg Richtung Heilbronn ist zwischen Gerchsheim und Tauberbischofsheim auch immer noch gesperrt. Da ist heute Morgen ein mit Ketchup und Mayo beladener LKW umgekippt. Die Aufräumarbeiten laufen immer noch. A81 Stuttgart Richtung Singen zwischen Sindelfingen Ost und Ehningen. 7 Kilometer stockender Verkehr, Verzögerung bis zu 20 Minuten. B10 Karlsruhe Richtung Pforzheim zwischen Knielingen und Kühler Krug in Karlsruhe. Unfallaufnahme auf der rechten Spur, 3 Kilometer Stau. Und B415 Lahr Richtung Biberach zwischen dem Abzweig nach Allmannsweier und B3. Lahr Mietersheim, 2 Kilometer Stau, Verzögerung hier. Bis zu 15 Minuten allen unterwegs. Gute Fahrt.
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10: Mit Volker Janitz, hallo zusammen. Weiter geht's hier im SWR 3, 90er Tag. Die Gitarren und Verstärker haben wir in der vergangenen Stunde alle kaputt geschlagen. Jetzt müssen wir ein bisschen mehr mit Strom arbeiten hier. Wir hören Babylon Zoo und Spaceman.
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0: Die haben die 90er schon mitgeprägt, oder? Fugees und Fugila hier in SWR 3. Wir sind mitten im 90er-Tag und hören jetzt Musik von No Doubt, Just a Girl. Aber vorher wollen wir vom Gitarristen der Band, von Tom DeMont, wissen, wie er sich an die Entstehung dieses Songs erinnert.
1: I remember when we wrote the song.
2: Ich erinnere mich noch, zu der Zeit, als wir den Song geschrieben haben, hatten wir ein paar Probleme mit unserem Plattenlabel. Als wir ihnen Just a Girl vorspielten, war es das erste Mal, dass ihnen eins unserer Lieder gefiel. Der Song war auch das erste, was Gwen Stefani und ich zusammengeschrieben haben. Der Text kommt aber komplett von ihr. Es ist einer ihrer ersten großen Hits, den sie geschrieben hat. Gwen fühlte sich kraftvoll und war plötzlich voller Selbstbewusstsein.
0: Was hat er gesagt? Es war das erste Mal, dass der Plattenfirma, bei der wir unter Vertrag sind, ein Song von uns gefiel? Was für ein Vertrauensverhältnis. Wir sind No Doubt jetzt um Just a Girl. Um SWR 3 90er-Tag, den wir noch machen bis 20 Uhr heute.

Stell dich mal vor, ihr habt gerade eben erst die Fahrprüfung bestanden. Oder ihr habt zum ersten Mal eine 3 geschafft in Bio. Oder zum ersten Mal ist euch gelungen, durch die Nase zu flöten. Dann braucht ihr Musik, mit der ihr an euren Eltern stolz vorbeilauft. Nehmt diese hier. Vangelis, Conquest of Paradise. It's the Messwert 93er Tag.

0: Ist damit nicht auch immer Henry Maske, der Boxer, einmarschiert in den Ring und danach hat er eine auf die Maske bekommen. Okay, danke, reicht.
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Die waren schon auch wild, die 90er, oder? Too Unlimited und Tribal Dance. Und damit gucken wir mal aufs Wetter heute. Öfter sonnig und trocken. Neuwied wolkig 17 Grad. Karlsruhe wolkig 17. Siegen wolkig 14 Grad. Morgen ein bisschen trüber. Teils auch wieder nass. Temperaturen morgen gehen bis 19 Grad hoch. Es ist jetzt 5:30. Das Neueste hier aus dem SWR3-Verkehrszentrum. Vorsicht auf der A81 Stuttgart Richtung Singen. Zwischen Böblingen, Sindelfingen und Böblingen-Hulb. Hier steht ein defekter Pkw auf der rechten Spur. A5 Basel Richtung Karlsruhe. Zwischen Efringen, Kirchen und Dreieck-Neuenburg. Baustelle 3 Kilometer Stau, 10 Minuten plus. Die A81 Würzburg Richtung Heilbronn ist zwischen Gerchsheim und Tauberbischofsheim nach wie vor gesperrt. Die Strecke am besten rechtzeitig über das Dreieck Würzburg-West umfahren. A81 Stuttgart Richtung Singen zwischen Sindelfingen, Ost und Ehningen. 4 Kilometer Stau, Verzögerung bis zu einer halben Stunde. Und B415 Lahr Richtung Biberach zwischen dem Abzweig nach Allmannsweier und B3 Lahr Mietersheim. 2 Kilometer Stau, Verzögerung hier bis zu 10 Minuten. Allen unterwegs gute und sichere Fahrt hier mit SWR 3. Volker Janitz und weiter in unserem 90er-Tag mit Alanis Morissette und Ironic.

0: Echte Beginner und Füchse hier in unserem 90er-Tag.
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0: Das war ein wilder Tag heute in Berlin, oder? Vermutlich ist es das immer noch. Birbel Baas ist zurückgetreten als Bundesarbeitsministerin und SPD-Co-Chefin. Gerade in diesem ganzen Reformprozess hatte Birbel Baas ja eine wichtige Rolle als Arbeitsministerin. Aber was bedeutet das jetzt? Also Alexander Schweizer aus Rheinland-Pfalz, der soll neuer Bundesarbeitsminister werden. Klingbeil braucht eine zweite Co-Parteichefin. Und dann ist dann ja auch noch diese besondere Rolle der CDU-CSU in dem Ganzen. Also ganz schön viel. Wir sortieren das mal für euch in Ruhe hier im SPD. Drei Top-Themen jetzt mit Theresa Lienen.
2: Bärbel Baas hat als Bundesarbeitsministerin viel ausgehalten. Unter anderem wurde sie bei einem Arbeitgebertag ausgelacht.
3: Wir im Koalitionsverhandlungen getroffen haben.
2: Jetzt ist sie an einem Punkt angekommen, an dem sie so nicht weitermachen will. Sie will sich Zeit für die Trauer um ihre Stieftochter nehmen. Das war einer der Gründe für den Rücktritt. Baas sagt, dass in dieser schwierigen Zeit die Angriffe auf sie forciert worden seien. Birte Sonnigsen aus dem SWR 3 Hauptstadtstudio.
4: Da wird sie nicht konkreter, aber es gab in den letzten Wochen zum Beispiel die Forderung von einem mächtigen CDU-Abgeordneten, Christian von Stetten. Der hatte gesagt, Baas sei nicht mehr tragbar, weil sie die Reformen verschleppe.
2: Und dann sagt nach dem Rücktritt von Baas heute Morgen der rheinland-pfälzische Ministerpräsident bei Welt TV.
5: Das muss man dann auch aushalten. Wenn man Vereinbarungen nicht einhält, wenn man auch entsprechende Entwürfe nicht auf den Tisch legt, wenn man damit nicht ins Kabinett geht, dann muss man sich irgendwann fragen lassen, warum das nicht so ist. Und von daher, das ist, glaube ich, auch ein ganz normaler politischer Umgang miteinander, wo man sagt, wir haben uns vereinbart, hier fehlt etwas und das muss kommen. Von daher kann ich den Teil nicht nachvollziehen.
2: Für ihn ist das also normaler politischer Umgang. Für andere sind das Anfeindungen. Und das von der CDU, die gerade 2 Tage hinter sich hat, in der sie unter anderem darüber nachgedacht hat, wie sie sympathischer und mehr auf Augenhöhe der Menschen unterwegs sein will. An der Spitze dieser Partei Kanzler Merz.
6: Frau Baas und ich haben in der Bundesregierung jetzt über fast 1,5 Jahre sehr gut und vertrauensvoll zusammengearbeitet. Ich bedauere Ihre persönliche Entscheidung, aber ich respektiere Sie.
2: Respekt vor der Entscheidung ja, respektvoller Umgang eher nein, findet zumindest Vizekanzler Klingbeil.
7: Eine Politikerin, die in Zeiten des persönlichen Leids und der persönlichen Trauer politischen Angriffen ausgesetzt ist. Das ist unanständig. Ich will es für mich in aller Klarheit sagen, das ist unanständig und niemand in unserem Land sollte das ertragen müssen.
2: Was bleibt also von diesem Tag? Erstens ein neuer Bundesarbeitsminister, Alexander Schweizer. Zweitens, die SPD muss eine neue Co-Chefin wählen. Drittens die Frage, wie sollen die dringend notwendigen Reformen schnell umgesetzt werden, wenn man weiter so miteinander umgeht?
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0: zu einem positiven Start in meine neue Woche geleistet habe. Liebe Grüße von Nicole aus Weinstadt im Rebsaal. Nicole, wir grüßen herzlich zurück und bleiben noch ganz kurz beim Stichwort Gänsehaut. Also man kriegt Gänsehaut, wenn in einem Song irgendwas Bestimmtes passiert. Man kann aber auch Gänsehaut bekommen in dem Moment, wo die Tür aufgeht.
1: Hallo Herr Jani.
0: Der Kienzle, unser Dauerpraktikant. Was für keine Freude, dich zu sehen.
1: Weißt du, welches Wissen wir heute testen?
0: Gar keins.
1: Ah, leider falsch.
0: Schade.
1: Heute ist dein Fortbewegungswissen dran.
0: Mein Fortbewegungswissen, das klingt total spannend und so weiter, aber das ist ja hier leider, vielleicht hast du das schon mal gehört, eine Radiosendung und da kann man nicht einfach so reinplatzen und irgendwelche...
1: Schon geht's los. Welches hochmoderne Verkehrsmittel hat keine Lust, sich fortzubewegen?
0: Nun, welches Verkehrsmittel soll das denn sein?
1: Die Magnetschwebebahn.
0: Magnet. Kienzle.
1: Was weitermachen?
0: Auf gar keinen Fall.
1: Okay. Wer testet, ob die Unterschenkel von Radfahrern muskulös genug sind?
0: Erlöse uns von dem Blöden. Wer testet sowas?
1: Die Stiftung Wadentisch.
0: Ja, das ist toll, dass wir das jetzt geklärt haben. Dann kannst du jetzt mal da draußen auf dem Parkplatz die Schlaglöcher zählen oder versuchen, ChatGPT auf dem Toaster in der Küche zu installieren.
1: Warum habe ich hunderte Luftballons dabei?
0: Weil du komplett grenzdebil bist?
1: Nein. Ich habe mit Inlineskating angefangen und da hat man mir geraten, dass ich erst mal lernen soll, die Ballons zu halten.
0: So, Kitzle, ich habe gelacht, verdammt. Raus jetzt.
1: Raus jetzt.
0: Und weiter, bis wieder 90er Tag. Die Zeit haben wir nicht. Was ist denn jetzt noch?
1: Nur noch eine Frage.
0: Nein.
1: Wenn es anfängt zu regnen, dann bleibe ich mit dem Auto immer stehen und schaue aus dem Fenster. Warum?
0: Weil du einen Riss im Rettich hast.
1: Nein.
0: Warum bleibst du also dann mit dem Auto stehen, wenn es anfängt zu regnen und schaust aus dem Fenster?
1: Na, weil ich ein anhaltender Regenschauer bin.
0: Schlimmste ist, dass ich gerade kurz geschmunzelt habe. Bitte entschuldigt.

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1: Der kompakte Newsüberblick um 18 Uhr jetzt mit Christian Hermanns.
2: Die Bundesregierung distanziert sich vom Dieseldeal von US-Präsident Trump. Brief und Päckchen sollen bald teurer werden. Das Wetter am Abend trocken, morgen trüber und teils nass, bis 19 Grad. Die Bundesregierung kritisiert die Russlandpolitik von US-Präsident Trump. Er hatte mit dem russischen Präsidenten Putin verabredet, dass Russland Diesel an die USA und auf den Weltmarkt liefert. Aus Berlin berichtet Markus Sambale.
3: Merz macht in diplomatischer Sprache deutlich, was er vom sogenannten Dieseldeal hält, nämlich nichts. Der Kanzler stellt klar, für Deutschland und für Europa kommt eine solche Entscheidung nicht in Frage. Merz fordert, an den Sanktionen gegen Russland nicht nur festzuhalten, sondern sie sogar noch zu verschärfen, wegen der russischen Angriffe auf die ukrainische Energieversorgung. Der Bundeskanzler verspricht außerdem, Präsident Zelensky kann sich in dieser Lage auf Deutschland verlassen. Merz widerspricht damit Trumps Forderung, dass die Ukraine einen neuen Präsidenten brauche.
2: Nach dem Rücktritt von SPD-Chefin und Bundesarbeitsministerin Baas soll die Partei ein neues Führungsduo bestimmen. Das hat der Co-Vorsitzende Lars Klingbeil in Berlin angekündigt.
4: Wir werden um den Jahreswechsel rum, das kann der Dezember sein, das kann der Januar sein, einen Bundesparteitag durchführen. Dort wird die gesamte Führungsriege der SPD dann zur Wahl anstehen und es wird dort eine Führung der Partei gewählt. Ich halte das für wichtig, damit wir Klarheit über die personelle Aufstellung und auch Klarheit über den programmatischen Kurs der SPD haben.
2: Der frühere rheinland-pfälzische Ministerpräsident Schweizer soll Baas als neuer Bundesarbeitsminister nachfolgen. Mehr E-Mails statt Briefe, mehr Digitalisierung. Zwei Gründe, warum die Post mehr Porto will. Die Bundesnetzagentur hat jetzt zugestimmt, dass das Briefporto um 20% steigen darf. Eine so starke Erhöhung gab es noch nie. Und das für Pakete um rund 11%. Anne Burkhardt berichtet.
5: Das bedeutet aber nicht automatisch, dass sich Briefe und Pakete genau in diesem Maß verteuern, sondern es ist ein Spielraum, den die Bundesnetzagentur der Deutschen Post AG einräumt. In der Berechnung enthalten seien die allgemeine Preissteigerung, die sogenannte Produktivitätsfortschrittsrate und ein angemessener Gewinnzuschlag sei auch berücksichtigt, so die Bundesnetzagentur. Die Post hatte einen höheren Spielraum für Preisanpassungen gefordert, vor allem wegen der gesunkenen Briefmengen, aber auch, weil sie weitere Mehrkosten geltend macht. Die Bundesnetzagentur hatte diese aber nicht in vollem Umfang anerkannt.
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2: Tennisprofi Alexander Zverev wird Weltranglistenerster. Bis spätestens zum Ende der Saison wird er die Führung vom Italiener Jannik Sinner übernehmen. Auch der Spanier Carlos Alcaraz wird ihn nicht mehr einholen können. Und Papst Leo XIV. Wird ab morgen im Krankenhaus behandelt. Bei einer Routineuntersuchung war ein Knoten in seiner Lunge entdeckt worden. 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
6: Das Wetter für SWR3-Land vom Rheinland bis zum Bodensee. Morgen wird's schon wieder wolkiger, Wetterfrau Lea Spindler.
7: In der kommenden Nacht zieht von Westen her eine dichte Wolkendecke auf. Es wird aber wieder ganz schön kalt. In den Bergen gibt's stellenweise sogar minus 1 Grad. Morgen geht's dann ziemlich trüb durch den Tag. Immer wieder kann's auch mal leicht regnen. Sonne gibt's nur noch so ein bisschen zum späten Nachmittag. 12 Grad gibt's im hohen Westerwald und bis zu 19 Grad werden's im Breisgau. Und am Mittwoch wird's wieder freundlicher und trocken.
6: Es ist jetzt 6:03. Das Neueste hier aus dem SWR3-Verkehrszentrum. Vorsicht auf der A5 Basel Richtung Karlsruhe zwischen Freiburg Nord und Tehningen. Ungesicherte Unfallstelle. Vorsicht auch auf der A81 Stuttgart Richtung Singen zwischen Böblingen, Hulb und Ehningen. Ungesicherte Unfallstelle auf der rechten Spur. Vorsicht auf der A864 Donaueschingen Richtung Bad Dürrheim in der Einfahrt Donaueschingen. Eine ungesicherte Unfallstelle. A5 Basel Richtung Karlsruhe zwischen Efringen, Kirchen und Dreieck-Neuenburg. Baustelle 2 Kilometer Stau. Die A656 Heidelberg Richtung Mannheim ist zwischen Kreuz Mannheim und Mannheim-Neckarau nach einem Unfall gesperrt. 2 Kilometer Stau haben wir, über das Mannheimer Kreuz ausweichen bitte. Die A81 Würzburg Richtung Heilbronn ist zwischen Gerichtsheim und Tauberbischofsheim immer noch gesperrt. Die Strecke am besten rechtzeitig über das Dreieck Würzburg West umfahren. Im Moment immer noch 2 Kilometer Stau. A81 Stuttgart Richtung Singen, zwischen Sindelfingen-Ost und Ehningen, 6 Kilometer Stau, 35 Minuten mehr. Im Kreis Böbelgen ist die Kreisstraße zwischen dem Abzweig nach Eidlingen und Eidlinger Straße in beiden Richtungen wegen einer Unfallaufnahme gesperrt. Allen unterwegs, gute Fahrt.
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6: Mit Volker Janitz, hallo zusammen. Weiter geht's im 90er Tag und gleich in die größten Hits und ihre Geschichte. All I Wanna Do, Sheryl Crow in 10 Minuten.
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1: Und damit bleiben wir selbstverständlich im 90er-Tag und hören die Geschichte von All I Wanna Do, Sheryl Crow. Wobei wir das eigentlich nicht an einem Montagabend hören müssten, sondern an einem Dienstagabend. Musikmann Matthias Kugler. All I wanna do is have a little fun before I die.
2: Jeden Dienstagabend traf sie Sheryl Crow mit ihrer Band, um Musik zu machen und Songs zu schreiben. Aus diesen Treffen ging später auch der Name ihres Debütalbums hervor. Tuesday Night Music Club, der Dienstagabend Musikclub. All I Wanna Do war das zweite Lied, das die Gruppe dabei zusammen jammte. Sheryl Crow erinnert sich an feuchtfröhliche Proben und an diesen einen alles verändernden Besuch in einem Secondhand-Buchladen namens Cliffs Bücher, der sich direkt ums Eck ihres Studios in der kalifornischen Stadt Pasadena befand. Dort nahm sie ein Buch mit Gedichten aus dem Regal.
3: There was on the very first page a poem called Fun.
4: Auf der allerersten Seite stand ein Gedicht mit dem Titel Spaß. Das habe ich dann erstmal als Text benutzt und wollte eigentlich noch einen neuen Text schreiben. Der kam aber einfach nie an dieses Gedicht ran. Also habe ich den Autor angerufen und gesagt, verrückte Geschichte, ich habe dein Gedicht für meinen Song benutzt und werde dir 50% der Umsätze an einem Lied geben, das wahrscheinlich nie bekannt wird.
3: Publishing on a song that probably will never get heard.
2: Der Name des Autors, Win Cooper, aus Michigan. Er hatte das Gedicht 1984 verfasst und erzählt darin die Geschichte von jemandem, der oder die sich mit einem Fremden, genannt Billy, in einer Bar unterhält. Dabei wird klar, dass die beiden von der Gesellschaft abgehängt sind und ihr Leben an ihnen vorbeizieht, was sie selbst nicht wahrhaben wollen.
5: Also wer auch immer mein Buch nicht mochte und es an den Laden für gebrauchte Bücher verkauft hat, vielen Dank. Ich wünschte, ich könnte herausfinden, wer es war und ihn oder sie zum Abendessen einladen. Vor allem geht es ja um dieses eine Gedicht, Spaß. Es ist 36 Zeilen lang. Für den Song haben sie 6 davon rausgenommen und den Refrain hinzugefügt.
6: They took 6 lines out of the poem and then they added the chorus.
5: Dieses Gedicht wurde bestimmt 10-mal von Literaturmagazinen abgelehnt. Aber ich habe daran geglaubt und es in meinem Buch gedruckt. Und darüber bin ich ziemlich froh.
6: Put it in my book. Glad I did.
4: Wir trinken Bier am Dienstagmittag in einer Bar gegenüber einer großen Autowaschanlage. Die Gutmenschen waschen ihre Autos in ihrer Mittagspause und schrubben, soweit es ihre Anzüge und Röcke zulassen. Sie fahren mit ihren glänzenden Autos, den Datsuns und Buicks, zurück zur Telefongesellschaft oder zurück zum Plattenladen. Sie sind wirklich nicht wie Billy und ich.
2: Die Hintergründe des Liedes waren für Sheryl Crow das damalige Lebensgefühl in ihrer Heimatstadt Los Angeles und die politische Situation der frühen 90er Jahre, insbesondere die US-Präsidentschaftswahl zwischen George Bush Senior und Bill Clinton.
3: You had this crazy phenomenon where...
4: Es war ein verrücktes Phänomen. Da gab es einen jungen Präsidenten, der sogar das Musikfernsehpublikum angesprochen hat, was George Bush nicht tat. Clinton gab einer ganzen Generation eine Perspektive. Eine Generation, die durchs Raster fiel und sich nicht gehört und gesehen gefühlt hat. Plötzlich ist da dieser junge, hoffnungsvolle, saxophonspielende Typ, der in Late-Night-Shows auftritt und mit den jungen Leuten spricht.
3: Late-Night-Talk-Show-Guy who's talking to the younger generation.
2: Am Anfang von All I Wanna Do zitiert Sheryl Crow den End-70er-Jahres-Song Live During Wartime der New Wave Band Talking Heads. Und es gibt noch weitere musikalische Bezüge. Zur schottischen 70er-Jahre-Folkrock-Band Steeler's Wheel und ihrem Song Stuck in the Middle with You. Sheryl Crow wurde von deren Groove und der Art des gesprochenen Gesangs beeinflusst. Was das Gefühl des Liedes angeht, diente Got to Give It Up von Marvin Gaye als Inspiration. Bei Sheryl Crows Konzerten gehört All I Wanna Do immer mit dazu.
3: I think we never do a show where we do not play that song.
4: Es gibt keine Show, bei der wir den Song nicht spielen. Und was mich echt umhaut, ist, dass er von Leuten mitgesungen wird, die meine Kinder oder sogar meine Enkel sein könnten. Das Lied hat es ins gesellschaftliche Bewusstsein geschafft. Wenn man sich mal überlegt, wie viele gute Songs es gibt, da kann ich mich wirklich sehr glücklich schätzen.
3: So I feel very, very lucky.

0: Trotz vieler weiterer erfolgreicher Alben und Songs, All I Wanna Do wird wohl für immer Sheryl Crows größter Hit bleiben.
1: There was a time when I just...
2: Es gab eine Zeit, in der ich dachte, wenn ich diesen Song noch einmal spielen muss, dann werfe ich mich vor einen Bus. Aber je älter du wirst, desto weiser wirst du. Und dann fühlt man auf jeden Fall auch mehr Dankbarkeit. Und dieser Song hat mich nach Berlin und München gebracht, nach St. Petersburg, Tokio, Bogota und Buenos Aires. All diese Orte weit weg von meiner Heimat. Und wenn man sich das anschaut, dann muss man einfach sagen, All I Wanna Do ist ein riesengroßer Segen für mich gewesen.
1: You do have to look at it as a complete, not only anomaly, but a blessing.

Vielen Dank für la tribute, Dana, Mano, oder wie der Franzose sagt. Gracias. Es ist 6:30. Das Neueste aus dem SBB-Verkehrszentrum. Vorsicht auf der A61 Mönchengladbach Richtung Koblenz. In Höhe Mendig. Gefahr durch eine Ölspur auf dem Abbiegestreifen. Vorsicht auf der A98 Stockach Richtung Schaffhausen zwischen Stockach Ost und Kreuz Hegau. Hier liegt ein weißer Sack auf der mittleren Spur. Vorsicht auf der B14 in Stuttgart Hauptstädter Straße zwischen Charlottenplatz und B27A. B27A, Österreichischer Platz, eine ungesicherte Unfallstelle auf der linken Spur. A45, Gießen Richtung Hagen, zwischen Wetzlarer Kreuz und Ehringshausen, Unfall, 3 Kilometer Stau. A5, Basel Richtung Karlsruhe, zwischen Efrigenkirchen und Dreieck Neuenburg, Baustelle, 2 Kilometer Stau. A5, Basel Richtung Karlsruhe, zwischen Freiburg Nord und Teningen, Unfallaufnahme auf der linken Spur, 2 Kilometer Stocks. A6 Nürnberg Richtung Heilbronn, zwischen Kupferzell und Neuenstein, Unfallaufnahme auf dem rechten und dem mittleren Fahrstreifen, 2 Kilometer Stau, 20 Minuten drauf. Die A656 Heidelberg Richtung Mannheim ist zwischen Kreuz Mannheim und Mannheim-Neckarau nach einem Unfall gesperrt. Rechtzeitig über das Kreuz Heidelberg ausweichen, vor der Ausleitung steht nämlich aktuell über eine halbe Stunde Mann im Stau. Die A81 Würzburg Richtung Heilbronn ist zwischen Geichsheim und Tauberbischofsheim nach wie vor gesperrt. Die Strecke am besten rechtzeitig über das Dreieck Würzburg West umfahren, aktuell immer noch 2 Kilometer Stau. Dann B27 Stuttgart Richtung Tübingen, zwischen Tübingen Nord und B28 Stuttgarter Straße B27, ein Unfall, 1 Kilometer Stau. Die B426 Gernsheim Höchst im Odenwald ist zwischen A67, Punktstadt und Punktstadt in beiden Richtungen wegen Bergungsarbeiten gesperrt. Wer sich auskennt, sollte das Gebiet meiden, wenn es geht. Und im Kreis Böblingen ist die Kreisstraße zwischen dem Abzweig nach Eidlingen und Eidlinger Straße in beiden Richtungen wegen einer Unfallaufnahme ebenfalls gesperrt. Allen unterwegs gute Fahrt mit SWR3 und dem 90er-Tag noch bis 20.

0: 90er Tag hier in SWR 3 ohne Agathe Bauer. Das geht natürlich nicht. Habt ihr vollkommen recht. Snap. So, und jetzt Blut, Spinnen, Kettensägen. Das ist ja an Halloween so eine ganz normale Deko. Gibt aber einige Menschen, denen ist das vielleicht ein bisschen zu gruselig. Und deswegen gibt es in Japan auch eine ungruselige Variante von dem ganzen Halloween-Zeug. SWR3-Korrespondent Thorsten Iffland in Tokio.
1: Ja, Geister gibt es hier in Japan auch in niedlich. Und vor einer Hello Kitty muss man sich ja auch nicht unbedingt fürchten, oder? Also es darf explizit kawaii, niedlich sein. Das ist ein echtes Lebensgefühl hier. Alles ist ein bisschen unschuldig und verspielt, auch an Halloween. Das Ganze ist in erster Linie ein riesiger Laufsteg für besonders abgefahrene und aufwendige Kostüme. Also Zombies mit großen, runden Augen zum Beispiel. Coole Fotos mit den Freunden vor den riesigen Leuchtreklamen in Megastädten wie Tokio zu machen. Darauf kommt's an. Sehen und gesehen werden und möglichst viel Content für Instagram und Co. produzieren. Süßigkeiten eintreiben, bei den Nachbarn klingeln, das macht hier niemand, wäre respektlos, gehört sich nicht in Japan und eine große Party in der Menschenmenge ist ja ohnehin viel cooler. Also hier geht's raus unter die Leute, Kostüme bestaunen und zusammen feiern. Das hat eher was von Karneval als von gruseligem Halloween, finde ich.
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0: Musik von sie. Nein, Musik von er. All I Need. Hier im SWR 3, 90er Tag. Folgende Szene spielt sich gerade ab am Set in den USA beim Filmdreh. Der Regisseur so, super, und jetzt bitte weinen. Und die Schauspielerin dann, ich kann nicht. Und er, wieso nicht? Ich kann mein Gesicht nicht mehr bewegen. Ja, manche Beauty-Eingriffe wie Botox machen die Schauspielerei kaputt, wie wir entsetzt feststellen müssen, authentisch Wut, Trauer, Freude zeigen können. Das erwarten wir von guten Schauspielerinnen und Schauspielern. Aber was, wenn es kaum noch möglich ist, Gefühle zu zeigen, weil sich unsere Stars zu gerne ihre Gesichter zementieren lassen? Regisseurin Olivia Wilde, gerade so in einem Podcast, hey, das ist tatsächlich ein richtiges Problem.
1: Also direkt als Regisseurin suche ich dauernd nach Schauspielerinnen, die noch ihr Gesicht bewegen können. Und das ist nicht einfach.
2: Their faces.
0: Was ist los mit den Promis, ha? Die wollten doch ein Star werden und nicht starr.

Eindeutig Mariah Carey hier beim SWR 3 90er Tag. Und ich werde das Gefühl nicht los, dass wir Mariah Carey so vor Weihnachten ab und zu nochmal hören. Bin aber unsicher. Spielen wir Green Day jetzt. When I Come Around.

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7: Alles Wichtige um 19 Uhr jetzt mit Christian Hermanns.
8: Merz will die CDU durch schnelle Reformen aus der Krise holen. Deutschland stellt sich auf hybriden Krieg mit Russland ein. Das Wetter am Abend trocken, morgen trüber und teils nass bis 19 Grad. Die CDU steckt in der Vertrauens- und Glaubwürdigkeitskrise und muss da raus. Das hat Bundeskanzler Merz zugegeben, als er die Ergebnisse der zweitägigen Klausur seiner Partei vorgestellt hat. Uwe Berndt berichtet aus Berlin.
9: Merz sagte, das Leben sei in den letzten Jahren deutlich teurer geworden und man müsse es ernst nehmen, dass viele Menschen dies als Ungerechtigkeit wahrnehmen würden. Selbstkritisch sagte Merz, es sei auch ihm persönlich in den letzten Monaten nicht gelungen, die Reformbemühungen der Bundesregierung mit einer positiven Zukunftsperspektive zu verbinden. Die Entlastungen bei den Spritpreisen seien ein wichtiges Zeichen. Außerdem kündigte Merz an, auch die Stromsteuer für alle auf das europäische Minimum zu senken. Dies hatte die Regierung eigentlich schon vor einem Jahr versprochen. Nun wolle man das nachholen, um so eine Glaubwürdigkeitslücke zu schließen.
8: Bundesinnenminister Dobrindt und der Chef des Verfassungsschutzes Seelen warnen davor, dass Russland seine verdeckten Angriffe auf Deutschland verstärkt. Für den Präsidenten des Verfassungsschutzes ist klar, die Kampagnen zur Destabilisierung werden schneller, intensiver und weitreichender. Aus Berlin Markus Sambale.
10: Seelen ist auch sicher, wer die treibende Kraft dahinter ist, nämlich Russland. Das sei keine vorübergehende Entwicklung, sondern ein langfristig angelegter hybrider Angriff. Bundesinnenminister Dobrindt kündigt deshalb an, wir rüsten auf und stellen uns dem Schattenkrieg des 21. Jahrhunderts entgegen. Dazu gehört aus Sicht des CSU-Politikers die geplante Reform der Nachrichtendienste, die mehr Befugnisse bekommen sollen.
8: Der diesjährige Wirtschaftsnobelpreis geht an die beiden US-Forscher Robert E. Hall und Michael Woodford. Das hat die Königlich Schwedische Akademie der Wissenschaften bekannt gegeben. Arne Bartram berichtet.
11: Die beiden Forscher haben untersucht, warum Volkswirtschaften schwanken, warum sie manchmal schnell wachsen und dann wieder in Schwierigkeiten geraten. Dafür entwickelten sie Modelle, die bei den Entscheidungen von Menschen und Unternehmen ansetzen. Wie viel geben Familien aus? Wie viel sparen sie? Wann ändern Firmen ihre Preise? Auch die Erwartungen an die Zukunft spielen eine wichtige Rolle. Ihre Forschung hilft Regierungen und Zentralbanken, die Wirtschafts- und Geldpolitik besser zu planen, etwa bei Zinsen und staatlichen Ausgaben. So könnten sie versuchen, Krisen abzumildern, Arbeitsplätze zu schützen und starke Preisanstiege zu verhindern.
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8: Kanzler Merz hat US-Präsident Trump für dessen Deal mit Russland kritisiert. Trump hatte mit Putin verabredet, dass Russland Diesel an die USA liefert. Merz dagegen hält an den Russland-Sanktionen fest. Das Bundesverfassungsgericht beschäftigt sich heute und morgen mit der Erbschaftssteuer. Die bayerische Landesregierung will mit der Klage erreichen, dass die Höhe der Abgabe Ländersache wird. 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
7: Heute Nacht ist es erstmal klar, örtlich auch neblig. Später dann in Rheinland-Pfalz wolkiger bei 9 bis minus 1 Grad. Morgen in Württemberg anfangs noch Sonne, ansonsten überwiegend wieder dichte Wolken, hin und wieder regnet es auch leicht. Maximal 12 Grad gibt es morgen in Prüm und bis zu 19 Grad werden es in Kehl. 7:04, das Neueste hier aus dem SWR3-Verkehrszentrum. Vorsicht auf der A48 Dernbach Richtung Koblenz zwischen Hörgrenzhausen und Bendorf-Neuwied. Gefahr durch ein defektes Fahrzeug auf der rechten Spur. A45 Gießen Richtung Hagen zwischen Wetzlarer Kreuz und Ehringshausen. Unfall 2 Kilometer Stau. A6, Nürnberg Richtung Heilbronn zwischen Kupferzell und Neuenstein. Unfallaufnahme auf dem rechten und dem mittleren Fahrstreifen. 2 Kilometer Stau, Verzögerung hier 20 Minuten. Die A656 Heidelberg Richtung Mannheim bleibt zwischen Kreuz Mannheim und Mannheim-Neckarau nach einem Unfall gesperrt. Wie lange das noch dauert, das kann die Polizei uns im Moment noch nicht sagen. Am besten rechtzeitig über das Kreuz Heidelberg ausweichen. Durch die Sperrung gibt es auch einen Rückstau auf die A6 und die B36. Die B426 Gernsheim, höchst im Odenwald, ist zwischen A67 Funkstadt und Funkstadt in beiden Richtungen wegen Bergungsarbeiten gesperrt. Wer sich auskennt, sollte das Gebiet meiden. Und hier kommt nochmal hinterher Vorsicht auf der B29 Stuttgart Richtung Ahlen. Zwischen Teiler B14, B29 und Weinstadt Endersbach, brennender PKW, Sichtbehinderung durch Rauch, allen unterwegs. Gute Fahrt.
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7: Mit Volker Janitz, hallo zusammen. Wir haben gerade einen lieben Gruß aus Kroatien bekommen von Karin und Nalu. Schreibt, nach Windsurfen, Kochen und Essen in Kroatien habe ich zu eurer tollen Musik in meinem Camper getanzt. Mein Hund hat ganz erstaunt geguckt. Bin mal gespannt, Karin, ob der Hund beim jetzt folgenden Song auch nochmal erstaunt guckt. Kannst du es ja mal Rückmeldung geben. Würde mich interessieren.
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1: Ohne die und mir. Ghetto Superstar hier in SWR 3. Wir sind im 90er Tag noch bis um 20 Uhr. Ziehen wir das gnadenlos durch und hören jetzt Musik von Enigma. Erinnert ihr euch? Hier an Return to Innocence. Da sagt das erstmal der Komponist selber. Michael Cretu, wie es zu diesem Song gekommen ist?
2: Naja, so wie man, also so wie ich eigentlich immer arbeite bei, also für Enigma, weil man muss total unterscheiden, eine Popproduktion zu Enigma, ja, das ist eine ganz andere Vorgehensweise. Und ich nehme meine Sounds, kombiniere, bin auf der Suche, aber ich habe irgendwas in meinem Hinterkopf schlummert irgendetwas.
1: Verstehe.
2: Und dann gibt es so Stufen, wo ich sage, ah, ja, ich nähere mich dem, was ich mir vorstelle, meine Fantasie. Und so arbeitet man sich peu à peu bis zu dem Punkt, wo man sagt, ja, jetzt habe ich es.
1: Was Michael Cretu hier ein bisschen unterschlagen hat, ist, dass dieses Sample, das er benutzt bei Return to Innocence, den wir gleich hören, das ist von einem taiwanesischen Ehepaar, Difang Duana und Igai Duana. Die haben das tatsächlich gemacht. Elder's Drinking Song heißt das Ganze. Da hat er gesampelt und ganz offensichtlich hat er die beiden nicht um Erlaubnis gefragt. Es gab einen Rechtsstreit und man hat sich dann außergerichtlich geeinigt. Das heißt, es ist offensichtlich Kohle geflossen und da waren alle wieder zufrieden. Und hier ist Enigma und Return to Innocence. Im SWR 3 90er Tag.

Was für ein geiler Song. Temple of the Dog, ein Hunger Strike hier im SWR 3, 90er Tag. Und wir freuen uns dann am meisten, wenn ihr euch am meisten freut. Zum Beispiel Felicitas aus Mainz-Kastell freut sich über den 90er Tag. Heute mein absoluter Hit, schreibt sie, war Conquest of Paradise, wie wir gerade gehört haben. Hat nicht viel gefehlt und ich wäre im Takt über die A66 gefahren. Liebe Felicitas, schön, dass du das nicht gemacht hast und heil nach Mainz-Kastell gekommen bist. Daniel und Megan aus der Schweiz, aus Basel, schreiben, meine Frau und ich mussten bei Blümchen das Essen unterbrechen und kurz raven. Unsere Zeit, als wir uns 1993 kennengelernt haben. Danke für die geile Musik. Viele Grüße, Dani und Megan aus Basel. Martin aus Nennig schreibt, heute bleibt der Fernseher aus. SB3 sendet 90er ins Haus. Und Michael Winter aus Sulzburg, 90er Tag. Super, bitte öfters machen. Vielen Dank. Wir machen auf jeden Fall jetzt noch bis 20 Uhr weiter. Da kennen wir nichts. Und klar gehört Michael Jackson dazu, oder? In die 90er-Reihe. Hier ist er mit Earth Song.

Finger weg. MC Hammer. 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Hier im SBR 90er-Tag. Jetzt ist es kurz nach 7:30. Das Neueste aus dem SBR3-Verkehrszentrum. A6 Nürnberg Richtung Heilbronn, zwischen Kupferzell und Neuenstein. Unfallaufnahme auf dem rechten und dem mittleren Fahrstreifen. 3 Kilometer Stau, 25 Minuten mehr. Die A656 Heidelberg Richtung Mannheim ist zwischen Kreuz Mannheim und Mannheim-Neckarau nach einem Unfall immer noch gesperrt. Am besten rechtzeitig über das Heidelberger Kreuz ausweichen. Durch die Sperrung auch ein Rückstau auf die B36. Und die B426 Gernsheim, höchst im Odenwald, ist zwischen A67 Pfungstadt und Pfungstadt in beiden Richtungen wegen Bergungsarbeiten gesperrt. Wer sich auskennt, sollte dieses Gebiet meiden. Und allen unterwegs, gute und sichere Fahrt hier mit SWR3. 90er Tag jetzt, Christina Aguilera, What a Girl Wants.

0: Everything But The Girl. Und Missing hier im SWR3, 90er Tag am Montag. Ja, so kann die Woche starten, oder? Schön, freut uns, wenn ihr euch freut. Es ist Herbst, das habt ihr möglicherweise draußen schon mitbekommen. Wobei, ich habe gesehen hier, was? Mittwoch, Donnerstag, Freitag oder so in die Richtung? Da kann es nochmal bis 20 Grad hochgehen. Kann sein, der Herbst ist schon wieder vorbei und der Sommer kommt wieder zurück. Obwohl, ne? Sommer haben wir nun wahrlich genug gehabt, möchte ich mal sagen. Außerdem gefällt mir das, was ich gelesen habe hier auf X von Ex-Userin oder Ex-User Blütenkelch. Da steht, wenn jedes fallende Blatt leise Hui rufen würde, was wäre das für ein lustiger Lärm da draußen? Absolut richtig, oder? Hui! Wobei, wenn Blätter zu Boden fallen, dann wisst ihr ja, dann rufen die nicht Hui. In den meisten Fällen, und da gibt es Beweise für, lachen die sich einfach ab.
1: Herbstwitze zum Ablachen.
2: Hey, Ahornblatt!
3: Hey, Kastanienblatt! Was geht denn?
2: Da sind wir beide wohl die Letzten, die hängen.
3: Sieht so aus. Müssen wir aufpassen.
2: Ja, ja. Treffen sich zwei Freundinnen in der Fußgängerzone. Fragt die eine: Hallo, was hast du denn da in deiner Umhängetasche?
3: Ja, und was sagt die andere?
4: Na, Umhänge!
5: Vorsicht! Nicht ablachen! Wir lachen uns ab!
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1: Wie oft habe ich heute gesagt, was für ein geiler Song? Ich weiß nicht, könnte ich schon wieder sagen hier bei Skunk Nancy und Hedonism. Aber es hilft ja nichts. Wir sind schon wieder bei Günni in der SB3 Feierabendkneipe angelangt. Um nicht übertrieben viel zu tun, gibt Menschen, die behaupten, wir machen ja gar nichts. Aber so richtig stimmt das auch nicht. Denn wir lesen ja, dass Menschen, die vor uns hier waren, auf die Bierdeckel geschrieben haben. Mein Millie zum Beispiel. Was steht hier? Jedes Mal, wenn ein Vogel auf mein Auto kotet, gehe ich auf meine Terrasse und esse Rührei. Einfach nur, um zu zeigen, wer hier der Boss ist. Oh mein Gott, müsste ich viel früher essen. Günni, machst du noch zwei?
2: Was für zwei?
1: Warte mal hier so Shania Twain und Moby.
2: Ja, ist gleich fertig.
1: Danke, Günni, du bist auf jeden Fall Mensch geblieben, das können wir feststellen. Bleib gesund, das war jetzt bei deinem Move, 90er Tag mit Volker Janitz. Weiter geht's hier mit Pop und Markus Barsch. Habt einen wunderbaren Abend.
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2: Um 20 Uhr mit Christian Hermanns. Der SPD-Politiker Schweizer soll morgen zum neuen Bundesarbeitsminister ernannt werden. Das hat das Bundespräsidialamt mitgeteilt. Die bisherige Arbeitsministerin Baas hatte heute ihren Rücktritt als Ministerin und SPD-Co-Vorsitzende bekannt gegeben. Sie machte dafür private Gründe geltend, aber auch öffentliche Angriffe auf ihre Person. SPD-Co-Chef Klingbeil hatte daraufhin Neuwahlen für die komplette Parteispitze angekündigt. Ein Bundesparteitag werde im Dezember oder Januar die neue Führung bestimmen. Die Bundesregierung kritisiert die Russlandpolitik von US-Präsident Trump. Er hatte zuletzt Lieferungen von Diesel an die USA und auf den Weltmarkt mit Russland vereinbart. Bundeskanzler Merz sagte, für Deutschland und für Europa käme eine solche Entscheidung nicht in Frage. Merz forderte, an den Sanktionen gegen Russland nicht nur festzuhalten, sondern sie zu verschärfen. Der Kanzler widersprach außerdem Trumps Forderung, die Ukraine brauche einen neuen Präsidenten. Der Afghane, den Polizisten am Donnerstag im Tuttlinger Rathaus erschossen haben, hatte keine echte Pistole. Das steht nach den bisherigen Ermittlungen fest. Julia Salinas mit den Einzelheiten.
3: Die Waffe des Getöteten war eine Zündplättchenpistole, also eine Spielzeugwaffe, hat die Staatsanwaltschaft Rottweil auf SWR-Anfrage mitgeteilt. Die Schüsse, die der 27-Jährige auf die Polizeibeamten abgegeben haben soll, konnten also niemandem schaden. Am Freitag haben Rechtsmediziner die Leiche des getöteten Mannes obduziert. Demnach wurde er von 3 Schüssen in den Oberkörper getroffen und einem Streifschuss am Arm. Der Mann ist trotz Reanimationsversuchen gestorben. Neue Erkenntnisse zum Motiv des Mannes gibt es bislang nicht.
2: Nach dem Großbrand bei der Feuerwehr in Offenbach an der Queich hat der Landesfeuerwehrverband seine Forderung nach Brandmeldern in Feuerwehrgerätehäusern bekräftigt. Eine gesetzliche Pflicht gibt es bisher nicht. Dennoch sei es äußerst sinnvoll, funkvernetzte Rauchmelder zu installieren, sagte der rheinland-pfälzische Verbandspräsident Hachemer.
4: Es ist leider so, dass die Gefahren in den letzten Jahren gestiegen sind, was so etwas angeht. Funkgeräte mit Akkubetrieb und anderes mehr. Bei Ladevorgängen oder wenn irgendwelche Schäden dran sind, dass möglicherweise dadurch ein Brand entstehen kann. Deswegen ist eine Brandfrüherkennung in Feuerwehrhäusern sinnvoll, weil da ja sehr hohe Sachwerte auch vorgehalten werden.
2: Bei dem Feuer in dem Gerätehaus war ein Schaden von mehreren Millionen Euro entstanden. Das Wetter in der Nacht ist es klar und örtlich neblig, später in Rheinland-Pfalz wolkiger bei 9 bis minus 1 Grad. Morgen in Baden-Württemberg anfangs Sonne, ansonsten überwiegen wieder dichte Wolken. Hin und wieder regnet es auch leicht, höchstens 12 Grad in Prüm und 19 Grad in Kehl. Das waren die Nachrichten, zum Schluss die Zeit, 20 Uhr und gleich 3 Minuten.
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5: Vorsicht auf der A81 Singen Richtung Stuttgart. Zwischen Villingen, Schwenningen und Rastplatz Eschachtal liegt Dämmwolle auf der Fahrbahn. A5 Basel Richtung Karlsruhe. Zwischen Lahr und Offenburg 5 Kilometer Stau. Verzögerung bis zu einer Viertelstunde. A6 Nürnberg Richtung Heilbronn. Zwischen Kupferzell und Neuenstein. Unfallaufnahme auf dem rechten und dem mittleren Fahrstreifen. 3 Kilometer Stau. Verzögerung bis zu 25 Minuten. Auf der A7 Ulm Richtung Würzburg ist in Höhe Kreuz Feuchtwangen-Kreilsheim die Überleitung zur A6 bis 2 Uhr in der Früh gesperrt. Es gibt eine örtliche Umleitung. Die B426 Gernsheim-Höchst im Odenwald ist zwischen A67 Funkstadt und Funkstadt in beiden Richtungen wegen Bergungsarbeiten gesperrt. Wer sich auskennt, sollte das Gebiet meiden.
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6: Am Montagabend. Schön, dass ihr da seid. Für euch ist hier Markus Barsch und los geht's mit One Republic. Run!
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0: Summer, goldener Sommer, ja, das war er wohl. Aber jetzt hauen sie alle ab, die Vögel. Hallo, hier ist Pop, eure Abendshow. Schön, dass ihr da seid. Habt ihr auch, ne, ist ja gerade Zugvögelzeit. Haben wir schon mal erzählt, hier in der Abendshow neulich, vor ein paar Tagen. Weil die alle so abhauen. Und man merkt plötzlich, was ist denn da oben für Gerümpel los? Was ist denn da los? Man guckt so nach oben, alles schwarz. Und dann sammeln sie sich und sagen, tschüss, bis früher. Vögel. Sind das toll, sie können einfach von selber fliegen. Super, wir müssen echt da uns total anstrengen und die hauen einfach ab. Top. Wir haben auch schon darüber gesprochen, dass diese Woche ja der Vogel des Jahres 2027 gekürt wird, weil Vögel sowas Tolles sind. Dieses Jahr, 2026, ist der Vogel des Jahres, das Rebhuhn. Wenn ihr eins gesehen habt schon, toll, ich nicht. Das ganze Jahr nicht. Na gut, kann er noch werden vielleicht. Diese Woche wird der Vogel des Jahres fürs nächste Jahr gekürt. Bis Donnerstag um 11 Uhr übrigens, wenn ihr Vögel mögt, einfach abstimmen. Das gibt's beim NABU oder beim, ach was, wir machen es einfach so, wir tun euch den Live-Blog, Live-Blog auf popabends.de tun wir euch den Link. Die sind lustig da, weißt du, wenn jemand gewählt werden soll, gibt es den Wahl-O-Mat und was macht der Naturschutzbund und der Landesverband Vogelschutz, der LBV, die machen den Bird-O-Mat. Das ist kein Witz. Julia, ich habe auch einen Vogel, Buchmeier aus dem Abend. Na, deswegen sind wir ja hier zusammen. Sag mal, welche Vögel noch? Das sind fünf immer. Zur Auswahl dieses Jahr ist es schwer. Nochmal.
1: Kolkrabe, Kranich, Mehlschwalbe, Trauerschnäpper finde ich besonders toll und die Wasseramsel.
0: Ja, der Trauerschnäpper, weißt du?
1: Genau.
0: Das könnte auch ein Schimpfwort sein, ne? Du Trauerschnäpper, du! Ja. Wirklich.
1: Gibt es aber viele Vögel, zu denen es passen würde, oder?
0: Ja, sag mal noch.
1: Die Ohrenlerche habe ich gefunden. Finde ich auch schön. Ist kein Ohrwurm, ist die Ohrenlerche.
0: Wenn man einen ganz hartigen Ohrwurm hat, dann hat man eine Ohrenlerche.
1: Genau, vielleicht.
0: Die Brandgans gibt es ja auch, die gibt es wirklich auch.
1: Ja,
0: Brandgans. Die ist aber schön. Genau genommen kein Vogel. Nee, andersrum, wie war das?
1: Ist eben keine Gans.
0: So rum, es ist halt so ein Vogel. Rum. Aber ich wusste gar nicht, dass Gänse keine Vögel sind. Sind Gänse keine Vögel doch auch, oder?
1: Ja, halt kein ja, okay. Vogel, der jetzt da beim...
0: Verstehe.
1: Vogel des Jahres
0: genau.
1: Sein könnte.
0: Auch lustig, habe ich gesehen, den Klunkerkranich. Wer ist denn der Opa damit, der völlig behangen ist mit Gold und Zeug? Der Klunkerkranich, nee, ist ein Vogel, der Klunkerkranich.
1: Ja, finde ich auch schön. Blaufußtölpel ist auch schön.
0: Hast du mich gerade beleidigt?
1: Nein.
0: Hier gibt es auch wirklich, oder?
1: Hier gibt es auch wirklich.
0: Besonders gut gefallen hat uns übrigens auch der Gelbbauchsaftsauger. Das ist, entschuldige bitte, den gibt es auch wirklich. Könnte man auch, mach mal ein Schimpfwort draus, bitte. Beschimpf mich mal als Gelbsaftding.
1: Herrgott, du Gelbbauchsaftsauger, du.
0: Ja, okay.

0: Gelbauch-Saftsauger, Sie.
1: Entschuldigung. Schluss jetzt mit Vogel des Jahres. Obwohl die Ohrlerche. Diese Frau hat uns keine Ohrwürmer ins Ohr gepflanzt, sondern Ohrlerchen. Ne, richtig dick, das geht nie wieder raus. Rosalind, wir meinen Rosalind, das war die mit Snap. Alter. Tut mir auch leid. Was habt ihr jetzt wieder für 5 Stunden im Ohr? Snap, Rosalind, Welthit. 4 Jahre ist es aber auch schon wieder her, ne? 4, seht ihr meine Finger? Und bevor es irgendwann auch mal ein Debütalbum von dieser Rosalind geben wird, ja, Fragezeichen, weiß man nicht, weiß sie auch nicht. Aber es gibt schöne, frische Musik jetzt. Ihre neue Single heißt Music I Love, Musik, die ich liebe. Und das hat diesen Grund.
2: Ich höre ständig Musik und bei manchen Songs fühle ich mich einfach besonders lebendig. Fröhlich, traurig, manchmal auch einfach überwältigt von Emotionen. Erinnert mich irgendwie ans Verliebtsein. Und so ist auch diese Zeile entstanden. Du fühlst dich an wie meine Lieblingsmusik. And I came up with the line,
1: you feel like the music I love. Okay, der Preis fürs schönste Kompliment dieser Woche geht schon mal jetzt an Rosalind oder am Montag. Hier ist ihre neue Single Music I Love in eurer Abendshow.
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Och Mann, oh, Falschfahrer auf der A8, Luxemburg Richtung Saarlouis, zwischen Moseltalbrücke und Perlborg. Da ist ein Falschfahrer unterwegs, ganz rechts fahren, nicht überholen. Auf der A8, Luxemburg Richtung Saarlouis, zwischen Moseltalbrücke und Perlborg. Falschfahrer unterwegs, Vorsicht in beiden Richtungen.

0: Es ist 8:30.
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2: In der Nacht ist es erst klar und örtlich neblig, später in Rheinland-Pfalz wolkiger. Morgen scheint in Württemberg anfangs die Sonne. Sonst bringen dichte Wolken hin und wieder leichten Regen. Die Temperaturen erreichen 12 Grad im Westerwald bis 19 Grad im Breisgau.
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3: Achtung, Falschfahrer auf der A8 Luxemburg Richtung Saarlouis zwischen Moseltalbrücke und Perlborg. Fahren Sie äußerst rechts und überholen Sie nicht. Auf der A8 Luxemburg Richtung Saarlouis zwischen Moseltalbrücke und Perlborg ist ein Falschfahrer unterwegs. Vorsicht in beiden Richtungen. A5 Basel Richtung Karlsruhe. Zwischen Lahr und Offenburg 5 Kilometer Stau, Verzögerung bis zu einer Viertelstunde. Auf der A7 Ulm Richtung Würzburg ist in Höhe Kreuz Feuchtwangen-Kreilsheim die Überleitung zur A6 bis 2 Uhr in der Früh gesperrt. Es gibt eine örtliche Umleitung. Die B426 Gernsheim-Höchst im Odenwald ist zwischen A67 Funkstadt und Funkstadt in beiden Richtungen wegen Bergungsarbeiten gesperrt. Wer sich auskennt, sollte das Gebiet meiden.
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4: Und hier ist Pop, eure Abendshow am Montag. Wir hoffen, es geht allen gut. Hier ist Markus Bauer.

0: Hallo, hier ist Pop, eure Abendshow, Deutschland. Seid ihr da? Es ist so süß, ihr kommt immer, wenn wir Quatsch machen, kommt so viel Zeug von euch. Wir haben eben darüber gesprochen, dass wir noch bis Donnerstag 11 Uhr den Vogel des Jahres fürs nächste Jahr wählen können. Zur Auswahl sind ja wohl, lasst mich kurz nachsehen, Kohlkrabbe, Kranich, Mehlschwalbe, Trauerschnäpper, Wasseramsel. Kollege Julia Buchmeier aus dem Vogelspezialteam und ich, wir haben uns eben schon amüsiert über den Trauerschnäpper.
1: Das ist einfach grandios.
0: Der ist ganz süß und auch nicht ungefährdet, also ihr könnt gerne für den Trauerschnäpper abstimmen. Der würde sich sehr freuen, hat uns gerade hier schon hingepiept in 07221 2011. Und da kommen ganz viele Nachrichten von euch hier ins Studio gerade noch. Zum Beispiel kommt gerade von Mathis. Hallo ihr zwei. Eine kleine Info, ich hatte heute die umfangreichste Prüfung, die mein Studiengang auch ever zu bieten hat. Jetzt bin ich total fertig, aber froh und morgen bringe ich einen riesigen Bücherstapel zurück in die Bibliothek, der mich seit April begleitet hat. Wie krass ist das denn? Schreibt uns Mathis aus Stuttgart. Mathis, wir sind bei dir. Wir nehmen dich virtuell in den Arm. Alter, hast du gut hingekriegt? Gib die Bücher morgen ab, die 60.000. Und dann schreibt er noch, Grüße an euch und eure Gelbbauchunken. Oder wie die Vögel hießen. Ja, dann macht es ganz genau. Joachim aus Feuerbach schreibt auch, ey, Vogel oder Schimpfwort, das wäre doch die ideale Steilvorlage gewesen, oder? Das ist lustig. Julia und ich, wir haben gerade noch ein bisschen geguckt. Ich hatte, Dominik hat auch noch was geschickt. Hier, warte mal, der Dominik.
2: Wenn dieser Schnäpper einen Kauz trifft, sagt er dann, na du Kauz.
0: Na?
2: Und sagt der Kauz dann, wenn er sich nach dem Kind erkundigt, na, wie geht's deinem Schnäpperle?
0: Du Ziegenmelker, haben wir gerade noch gefunden, Julia, nicht? Ja. Ziegenmelker, das ist wirklich ein Vogel, das ist eine Nachtschwalbe, aber klingt auch wie du Ziegenmelker, du, so Geißhals.
1: Ich wusste auch nicht, Nimmersatt ist auch ein Vogel, ist ein Storch.
0: Ich habe immer gedacht, Nimmersatt ist halt jemand, der einfach immer weitermampft. Ich manchmal.
1: Geht dem
0: Nein.
1: vielleicht auch so?
0: Storchi Storchheimer. Auch das Ding kannte ich hier, die Trottellumme. Du Trottellumme. Da kriegt man schon eine geklebt, oder? Zu Recht, du Trottellumme. Ist ein Seevogel halt, ne?
1: Schön sind auch die mit Doppelnamen, ne? Die besonders langen. Dickschnabel-Bärenpicker, wäre da anzubieten.
0: Meine Mathelehrerin hatte auch Doppelnamen. Wieso muss ich jetzt an die denken? Dickschnabel-Bärenpicker. Ja. Auch ist ein kleiner Singvogel in Neuguinea. Wenn ihr ihn seht, grüßt ihn lieb. Blaufußtölpel haben wir auch schon mal genannt. Du Blaufußtölpel. Tölpel ist gemein. Ne? Was kann der Tölpel dafür, dass wir den Schimpfwort ausgemacht haben?
1: Ich weiß auch nicht. Der Arme.
0: Hier und zum Schluss noch der Kuhreier. Das klingt auch wie so ein unfreundliches Schimpfwort, das man im Auto so aus dem Fenster ruft, wenn er sich blöd benommen hat im Verkehr. Kuhreier!
1: Das Gute ist ja aber auch, man kann dann nicht lang böse sein. Ne? Die klingen alle böse, aber irgendwie auch cute. Und dann ist schon wieder okay.
0: Ist ja süß. Kuhreier! Anzeige ist raus.

Hallo, hier ist Pop. Eure Abendshow ist hier am Montag. Wenn ihr mal Booschle G googelt, also B-O-O-S-H-L-E und dann neues Wort, besteht aus genau einem Buchstaben G. Booschle G, wenn ihr Booschle G googelt, macht es mal, das ist lustig, weil dann guckt euch so ein junger Kerl an auf diese Homepage, so ein Wollmantel, sehr trendy alles, Polunder, Hemd, Krawatte, Schiebermütze auf dem Kopf, so Aktentasche in der Hand, da fragt ihr euch, hey, ich bin wohl versehentlich auf der Seite von der englischen Tweet-Marke gelandet, oder ist das hier ein Geschichtsprofessor, der mir gleich irgendwas erzählen möchte, was ich noch nicht wusste aus der Vergangenheit? Nein, das ist Booschle G, super cooler Typ, Newcomer. In Südafrika gerade und für seine neueste Single hat er sich Jake Isaac aus London geschnappt. Die haben sich zusammen telefoniert und dann gleich mal losgelegt. Der hat übrigens auch der Isaac Jake, der hat auch schon mit Sting zusammengearbeitet. Die haben zusammen I Would Lose It All gemacht. Ach, das. Und jetzt kommt hier der Geschichtsprofessor, der Booschle und der Jake zusammen mit I Would Lose It All für euch in der Abendshow.

Bushel G und Jack Isaac. I would lose it all in der Abendshow. Und noch Vorsicht gerade im Kreis St. Wendel zwischen Freisen und dem Abzweig nach Oberkirchen. Da ist eine ungesicherte Unfallstelle. Aktuelle Infos im Verkehrszentrum.

Um 21 Uhr mit Christian Hermanns. Der frühere rheinland-pfälzische Ministerpräsident Schweizer soll schon morgen zum neuen Bundesarbeitsminister ernannt werden. Das hat das Bundespräsidialamt mitgeteilt. Schweizer löst die bisherige Ministerin Baas ab, die nicht nur dieses Amt niederlegt, sondern auch den SPD-Co-Parteivorsitzenden.

0: Sitz. Gründe dafür seien ein Todesfall, aber auch Anfeindungen aus dem Lager des Koalitionspartners CDU. In internen und in Hintergrundgesprächen habe es trotz ihrer persönlichen Situation schwere Vorwürfe und Anschuldigungen gegen Baas gegeben, sagte SPD-Co-Chef Klingbeil in der ARD. CDU-Chef Merz hat angekündigt, mehr für ein bezahlbares Leben, Gerechtigkeit und Sicherheit zu tun. Nach dem Ende der zweitägigen Klausur des CDU-Präsidiums teilte der Kanzler mit, unter anderem solle die Stromsteuer auf das europäische Minimum gesenkt werden. Merz sagte weiter, es sei auch ihm persönlich nicht gelungen, die Reformbemühungen der Bundesregierung mit einer positiven Zukunftsperspektive zu verbinden. An der Universität Stuttgart ist heute der neue Innovationscampus Sicherheit und Verteidigung eröffnet worden. Dort soll Forschung für die Branche zur Verfügung gestellt werden, die für die Verteidigung eingesetzt werden kann. Aus der Redaktion Landespolitik Annika Jahn.
1: Baden-Württemberg, Deutschland und Europa erleben laut Ministerpräsident Özdemir gezielte Desinformation, Cyber- und Drohnenangriffe auf geschützte Bereiche. Deshalb müsse das Land militärisch stärker und technologisch souveräner werden. Hier soll der neue Innovationscampus ansetzen. Baden-Württemberg sei führende Innovationsregion in den Bereichen Robotik, Luft- und Raumfahrt oder Cybersicherheit. Produkte würden in zivilen und in militärischen Bereichen angewendet. Nun sollen Forscherinnen und Forscher noch besser mit Unternehmen, aber auch Abnehmern wie der Bundeswehr, dem THW oder dem Verfassungsschutz vernetzt werden.
0: Das anhaltende Niedrigwasser des Rheins bleibt ein Problem für Anbieter von Flusskreuzfahrten. Der Mittelrhein könne nach wie vor nicht befahren werden, teilen mehrere Reedereien mit. Einzelheiten von SWR-Reporterin Maike König.
2: Der Rheinpegel Kaub liegt mittlerweile zwar wieder über dem historischen Tiefststand von vor einigen Wochen, für Flusskreuzfahrten reichen die momentan um die 15 cm Wasserstand aber noch lange nicht aus. Mehrere Reedereien sagen deshalb, dass sie die Routen für ihre Flusskreuzfahrten umplanen, beispielsweise in die Niederlande oder nach Belgien. Entspannung ist laut der Bundesanstalt für Gewässerkunde weiterhin nicht in Sicht. Der für die kommenden Tage angekündigte Regen reiche dafür nicht aus.
0: Das Wetter: In der Nacht ist es erst klar und örtlich neblig, später in Rheinland-Pfalz wolkiger bei 9 bis minus 1 Grad. Morgen in Württemberg anfangs Sonne, ansonsten überwiegen wieder dichte Wolken, Temperaturen 12 bis 19 Grad. 21 Uhr und 3 Minuten.
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4: Vorsicht im Kreis St. Wendel zwischen Freisen und dem Abzweig nach Oberkirchen. Eine ungesicherte Unfallstelle. A3 Würzburg Richtung Frankfurt. Zwischen Offenbacher Kreuz und Frankfurt Süd Unfall. 3 Kilometer Stau. A5 Basel Richtung Karlsruhe. Zwischen Lahr und Offenburg 2 Kilometer Stau. Verzögerung bis zu 10 Minuten. Auf der A7 Ulm Richtung Würzburg ist in Höhe Kreuz Feuchtwangen-Kreilsheim die Überleitung zur A6 bis 2 Uhr in der Früh gesperrt. Es gibt eine örtliche Umleitung.
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5: Am Montagabend mit Markus Barsch. Hallo, schön, dass ihr da seid. Machen wir gleich ein Quiz? Au ja. So in einer, sagen wir, Viertelstunde. Vorher müssen wir über Nickelback reden. Nein! Doch, wartet mal, ist gar nicht so schlimm.
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0: nach neun. Hallo Deutschland, hier ist Pop, eure Abendshow.
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0: Ey, wie lange sagen Radiomenschen auf der ganzen Welt schon regelmäßig diesen Satz? Neues von Nickelback. 12.000 Jahre, die, über 30, by the way, sind es tatsächlich schon. Die gibt es schon ewig. Die machen auch einfach immer weiter. Gut, ab und zu Pause. Jetzt Ende Oktober kommt endlich, rufen die Fans, das neue Album von Nickelback nach 4 Jahren. Das neue heißt jetzt Everything Under the Sun. Ein paar Singles haben sie als kleinen Vorgeschmack schon rausgehauen, die letzten Wochen und Monate. Die sind ja ziemlich wild und rockig unterwegs, diese beiden ersten Singles, die wir schon gehört haben von denen. Und jetzt die dritte Single vom neuen Album, heißt Make Me Love You. Und das ist eben nicht nur immer unbedingte Power und Energie und Gitarren, das, die können auch sogar ein bisschen romantisch sein. Und Chad Kroeger singt sogar ein bisschen zurückgenommen. Nickelback, Make Me Love You in der Abendshow.

Das ist doch deren Weihnachtssong, oder? Das Weihnachtslied dieses Jahr kommt von Nickelback. Make Me Love You. So ganz soft und Chet Kroeger schreit doch gar nicht so. Also fast nicht. Einigermaßen schon, aber nur 95%, nicht 100 wie sonst, Chet. Neue Abendshow für euch, Make Me Love You von Nickelback. Es ist 21.16 Uhr, Montagabend. Sollen wir ein kleines Quiz machen? Ja! Wir gucken mal gerade, was der allwissende Abendshow-Kalender so hergibt. Ich habe es eben schon gesehen. Hier, guck mal, 12. Oktober 1994. Die US-amerikanische Filmproduktionsgesellschaft DreamWorks wird gegründet, unter anderem von Steven Spielberg. Das ist super. Die haben tolle Filme der Kinowelt geschenkt. Vielen Dank, DreamWorks. Es gibt auch tolle andere Firmen, die so heißen. Die ganz toll Filme machen. Das ist keine Werbung jetzt hier. Wir sind auch nicht verwandt oder verschwägert mit DreamWorks. Aber die haben tolle Filme gemacht. Guck mal, ich gucke gerade mal ein bisschen im Potpourri von DreamWorks. Hier Schreck zum Beispiel. 07, wir machen das spontane DreamWorks. Was haben die für tolle Filme gemacht? Und worum ging es da? Schnellstquiz, einfach anrufen. 07221 2011. Wenn ihr schon mal im Kino wart und in eurem Leben, dann seid ihr richtig. 07221 2011. Guck mal, Schreck zum Beispiel. 2001 Schreck haben die gemacht. Wenn ihr zum Beispiel wisst, wer oder was Shrek war. Oder, welche Farbe hatte Shrek? Dann seid ihr hier richtig. 07221 2011. Holly Humberstone, dann Quiz.

0: Oliver Stone. To love somebody in eurer Abendshow, Hallo Deutschland. Die gemeinsame Abendshow von Bremen 4, HR3, MDR, Jump, NDR 2, RBB 88.8, SR1 und WDR 2 produziert jetzt mit einem spontanen Schnellsquiz von SWR 3. Und zwar hat heute vor vielen, vielen Jahren, vor 30, warte mal, lass mal gucken, ob es stimmt. Nee, Quatsch, 32. Am 12. Oktober 1994 wurde die amerikanische Filmproduktionsgesellschaft DreamWorks gegründet. Unter anderem von Steven Spielberg, einem sehr, sehr tollen Regisseur, sagen viele Menschen. Und die Kinowelt wäre definitiv ärmer ohne die tollen Filme von DreamWorks. Und deswegen machen wir ein spontanes Schnellsquiz mit den Filmen von denen. Mit Sabine in Hessen, in Usingen-Eschbach. Sabine, huhu!
1: Hallo, hallo Markus.
0: Na, wann warst du letztens im Kino? Gestern? Am Wochenende?
1: Nee, ist schon eine Weile her.
0: Macht nichts.
1: Kann ich dir gar nicht sagen.
0: Wir haben eben schon, ich habe geguckt, was die alles gemacht haben, diese DreamWorks-Leute. Und wir fangen an mit Shrek. Wer war Shrek? A, ein freundlicher grüner Oger oder B, ein freundlicher grüner Ocelot?
1: Ein freundlicher grüner Oger.
0: Das ist richtig. Vor allen Dingen das Wort Oger hatte man, glaube ich, bis Shrek nie gehört, ne? Ich habe geguckt eben noch schnell in der Schlickipedia. Menschenähnlicher Unhold, eine Märchen- und Sagenfigur, Oger. Oder Oger Marne, ehemalige französische Gemeinde im Departement Marne. Wir nehmen A, Oger, menschenähnlicher Unhold. Der ist doch eigentlich ganz süß, der Oger. War der Unhold, finde ich nicht nett, ehrlich gesagt. Gut, der ist immer schlecht gelaunt, aber egal. Ich mochte Shrek, du auch, Sabine?
1: Ist schon was kann her. Kann ich dir gar nicht mehr. Ist schon was her, genau, richtig.
0: Und morgen früh mache ich uns Waffeln. Da gab es so einen Esel, der war auch lustig. Nervensäge. Guck mal, was die auch gemacht haben. Toller Film, habe ich gesehen, weiß ich noch. Seabiscuit. Wer oder was war Seabiscuit? Ganz klar, A, ein tolles Café in Malibu, Kalifornien. Das kannte in den 1930er Jahren jeder Amerikaner. Da gab es nämlich die tollsten Kekse, also Biscuits. Die waren mit Meersalz gesalzen, so ein bisschen. Seabiscuits. Oder B, eventuell war es ein Rennpferd.
1: Ich tippe aufs Rennpferd.
0: Das ist richtig. Das war ein Rennpferd, das erst gar kein Rennpferd war und das dann in den 1930er Jahren jedes Rennen gewonnen hat und jeder Amerikaner kannte es. Da haben Millionen von amerikanischen Menschen, die arbeiteten, haben einen halben Tag frei bekommen, damit sie ein ganz wichtiges Rennen von Seabiscuit im Radio verfolgen konnten. So waren die Zeiten. Sag mal, okay. Dein Chef bräuchte einen halben Tag frei, da spielt mein Lieblingsverein. Guck mal hier, 2004.
1: Kann ich mal machen, ja.
0: 2004 haben DreamWorks, sehe ich gerade hier, Terminal gemacht. Oh ja, hier, Filme Tom Hanks. Was passiert in, genau, Terminal? A, Tom Hanks spielt so einen ganz miesen Typen, der sich im Flughafenterminal verschanzt und Lösegeld erpressen will. Und am Ende fliegt er fort. B, nee, anders.
1: Nee, anders.
0: Du kannst auch.
1: Tom Hanks war im Terminal, ja, aber er war kein böser Mensch.
0: Das ist völlig richtig. Tom Hanks spielt einen Typen in diesem Film, verrückt, der in New York auf dem John F. Kennedy in diesem Film Flughafen landet und da, weil dooferweise sein Pass aus Osteuropa, wo er herkam, als ein Mensch von dort, ist ungültig geworden plötzlich und dann musste er 9 Monate in diesem Terminal wohnen und leben. Ein absolut, richtig, verrückter, ja, Film. Ist übrigens eine wahre Geschichte. Nachempfunden, okay, ein Iraner, Mehran Karimi Nasseri, lese ich gerade. Der war vom 26. August 1988 bis August 2006 wohnhaft auf dem Pariser Flughafen Charles de Gaulle. Okay, alles klar. Guck mal, hier ist noch Krieg der Welten. Du bist auf der Gewinnerspur, Sabine, in Usingen-Eschbach. Du, Krieg der Welten, tolles Buch auch von H.G. Wells. Da kommen die Außerirdischen und wollen uns auslöschen. Aber doof für die, die sterben am Ende, weil A, es auf der Erde eine einzige Zutat für diesen Alien-Pudding, den die immer essen, den brauchen sie, den gibt's nicht. Die einzige Zutat gibt's nicht, also sie sind verhungert. B, nein, die sterben an was anderem.
1: Die sterben an was anderem.
0: Weißt noch was? Das war verrückt. Die kriegen alle eine Erkältung.
1: Weiß ich nicht.
0: Die kriegen eine Erkältung. Okay. Jeder Mensch hat Antikörper gegen Erkältung oder Schnupfen oder so ein Zeug. Die leider nicht. Tschüss. Die wollten uns eh auslöschen. War gut so.
1: Also ähnlich wie die Männergrippe.
0: Das hast du gesagt. Bleib dran. Ja. Du hast gewonnen.

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10: Es ist 9:30.
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11: In der Nacht ist es erst klar und örtlich neblig, später in Rheinland-Pfalz wolkiger. Morgen scheint in Württemberg anfangs die Sonne. Sonst bringen dichte Wolken hin und wieder Regen. Die Temperaturen erreichen 12 Grad im Westerwald bis 19 Grad im Breisgau.
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12: Vorsicht im Kreis Esslingen. Zwischen Reichenbach an der Vils und Hegenlohe liegt ein totes Tier. A3 Würzburg Richtung Frankfurt. Zwischen Offenbacher Kreuz und Frankfurt Südunfall 3 Kilometer Stau. A3 Frankfurt Richtung Köln. Zwischen Montabaur und Dreieck Dernbach 2 Kilometer Stau. Verzögerung bis zu 10 Minuten. A5 Basel Richtung Karlsruhe. Zwischen Raststätte Renchtal Ost und Achern Baustelle 3 Kilometer Stau. Verzögerung bis zu 25 Minuten. Auf der A7 Ulm Richtung Würzburg ist in Höhe Kreuz Feuchtwangen-Kreilsheim die Überleitung zur A6 bis 2 Uhr in der Früh gesperrt. Es gibt eine örtliche Umleitung.
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13: Und jetzt Pop, eure Abendshow am Montag mit Markus Barsch und Teddy Swims. Hi.

0: 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Tiffany Harris, neu in der Abendshow. Find me.
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0: Habt ihr den mal live miterlebt, diesen Moment? Das ist wohl der mutigste Moment im Konzert immer, wenn sich Sängerin oder Sänger einer Band ins Publikum fallen lassen und dann sich so auf Fanhänden durch die Halle geschoben werden, oder? Da hofft man, wenn man zuguckt, immer, dass da wirklich nur die Menschen mit wirklich starken Oberarmen stehen, wo die erstmal losspringen, oder? Stage Diving, Crowdsurfing, ja. Das sind so klassische Live-Musik-Exzesse. Unser ARD-Pop-Musikman Bernd Lechler über Höhenflüge und Abstürze.
2: Eines muss klar sein, es kann schiefgehen, gerade bei großen Shows.
3: Um den Sicherheitsgraben zu überbrücken, musst du echt mit Anlauf von hinten kommen.
2: Und wenn man da zu kurz fliegt, selbst als Campino,
3: kann das auch schon mal richtig krachen.
2: Gut dokumentiert ist auch ein Stage-Dive-Fail von Post Malone. Aber bei 1,85 und 90 Kilo treten die Leute schon mal zur Seite, statt einen aufzufangen. Zum Glück dämpft das Adrenalin den Schmerz, erklärt Grunge-Legende Courtney Love ihre Narbe am Knie.
4: I played 45 more minutes and then got 28 stitches.
2: 28 Stiche, aber davor hatte sie nach ihrer Bruchlandung im Moshpit noch eine Dreiviertelstunde lang blutend weitergespielt. Als Schlüsselfigur dieser Tradition gilt Iggy Pop. Er hatte in einem Konzert der Doors Sänger Jim Morrison ins Publikum stolpern sehen, fand das toll, probierte es selber aus, schlug sich auch gleich die Zähne an und dachte, das hat was. Im Punk wurde sein Vorbild zum Ritual. Da sollten alle gleich sein, ohne Barriere zwischen Musikern und Fans. Und seither stage-diven irgendwie alle mal. Von Beyoncé bis Vincent Weiss und Boss Hoss.
5: Manchmal klauen sie einem auch einen Gürtel oder reißen einem die Klamotten von Leib. Das ist dann unangenehm, aber das ist halt ein bisschen Rock'n'Roll.
2: Es geht um die Nähe, den Vertrauensbeweis, den aufregenden Kontrollverlust. Aber es hat auch schon Tote gegeben und millionenteure Schmerzensgeldklagen verletzter Fans. Daher Stage-Dive-Etikette, nie mit den Füßen voraus, Augenkontakt suchen, nicht zu hoch springen, alle Glieder ausstrecken, um Gewicht zu verteilen. Wobei, Katy Perry sagt, die Zeiten sind eh nicht mehr danach, denn wo landet man am Ende?
6: If I were to do that again, I would just land on a bunch of iPhones and Androids.
2: Auf lauter hochgereckten Handys.
0: Campino, kannst du jetzt nochmal versuchen hier, oder? Toten Hosen.
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0: Hey, gleich der Sommerhit von James Blunt. Tastes like summer. Aber erstmal ein Update aus dem Verkehrszentrum. Die A14 Magdeburg Richtung Halle ist zwischen Magdeburg-Sudenburg und Magdeburg-Reform wegen eines Unfalls auf allen Fahrstreifen aktuell gesperrt. 2 Kilometer Stau momentan, Tendenz steigend. Wer sich auskennt, wird das Gebiet meiden. Die A14 Magdeburg Richtung Halle zwischen Magdeburg-Sudenburg und Magdeburg-Reform wegen eines Unfalls auf allen Fahrstreifen gesperrt gerade. 2 Kilometer Stau. Wer sich auskennt, bitte das Gebiet meiden, wenn ihr könnt. James Blunt. Tastes like summer. Schmeckt wie Sommer.
1: Ja.

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1: Um 22 Uhr mit Christian Hermanns. Der SPD-Co-Vorsitzende Klingbeil hat die zurückgetretene Bundesarbeitsministerin und zweite SPD-Co-Vorsitzende Baas gegen Kritik an ihrer Arbeit in Schutz genommen. Klingbeil äußerte sich in der ARD, nachdem Baas heute als Ministerin und SPD-Co-Vorsitzende nach einem Trauerfall und persönlichen Anfeindungen zurückgetreten war.
2: Wir waren wie verabredet im Zeitplan auch für die Rentenreform. Also bei diesen Dingen hat sie ja nicht aufgehört, daran zu arbeiten. Es gab immer wieder die Kritik, es kam immer wieder was obendrauf. Und da kann ich dann persönlich total nachvollziehen, wenn dann jemand auch sagt, hier ist die Grenze für mich erreicht. Erst recht in einer solchen persönlichen Situation, in der sie sich befunden hat.
1: Nachfolger von Baas an der Spitze des Arbeitsministeriums soll der frühere rheinland-pfälzische Ministerpräsident Schweizer werden. CSU-Chef Söder forderte ihn im ARD-Interview auf, mit der Rentenreform jetzt nicht mehr länger zu warten.
3: Ich verstehe.

0: dass man an so einem Tag auch mal alle Dinge anspricht, das ist auch wichtig. Aber das ist dann, glaube ich, auch notwendig, dass es dann am Ende des Tages wieder zusammengeführt wird. Denn auf das eine ist möglicherweise eine empfundene Kritik an der Person, die wäre nicht korrekt gewesen in so einer schwierigen Trauersituation. Und das andere ist tatsächlich, dass halt die Zeit einfach drängt in Deutschland. Mhm.
1: Die Bundesregierung kritisiert die Russlandpolitik von US-Präsident Trump. Er hatte zuletzt eine Vereinbarung zur Lieferung von russischem Diesel an die USA und auf den Weltmarkt verkündet. Aus Berlin Markus Ambale.
2: Merz macht in diplomatischer Sprache deutlich, was er vom sogenannten Dieseldeal hält, nämlich nichts. Der Kanzler stellt klar, für Deutschland und für Europa kommt eine solche Entscheidung nicht in Frage. Merz fordert, an den Sanktionen gegen Russland nicht nur festzuhalten, sondern sie sogar noch zu verschärfen, wegen der russischen Angriffe auf die ukrainische Energieversorgung. Der Bundeskanzler verspricht außerdem, Präsident Zelensky kann sich in dieser Lage auf Deutschland verlassen. Merz widerspricht damit Trumps Forderung, dass die Ukraine einen neuen Präsidenten brauche.
1: Nach mehreren Angriffen am Flughafen der saudischen Hauptstadt Riad bleibt der Flugverkehr dort weiterhin eingestellt. Das hat die zivile Luftfahrtbehörde mitgeteilt. Hintergrund sind die Angriffe der mit dem Iran verbündeten Houthi-Miliz auf Saudi-Arabien. Im Fokus stehen unter anderem Flughäfen und Öleinrichtungen. Bundeswirtschaftsministerin Reiche ist nach einer Zwangspause in Saudi-Arabien inzwischen auf dem Heimweg nach Berlin. Das hat eine Ministeriumssprecherin bestätigt. Reiche hatte an Konferenzen in Riad teilgenommen. Das Wetter in Deutschland heute Nacht teils klar, teils wolkig oder neblig, vereinzelt Regen. Tiefstwerte zwischen plus 11 Grad am Niederrhein und minus 2 Grad in der Niederlausitz sowie in der Fränkischen Schweiz. Das waren die Nachrichten 22 Uhr und 3.
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4: A3 Frankfurt Richtung Köln zwischen Montabaur und Dreieck Dernbach 2 Kilometer Stau. Verzögerung bis zu 10 Minuten. A5 Basel Richtung Karlsruhe zwischen Raststätte Rentschtal Ost und Achern Baustelle 2 Kilometer Stau, Verzögerung bis zu einer Viertelstunde. Auf der A6 Kaiserslautern Richtung Mannheim ist die Anschlussstelle Frankenthal wegen Fahrbahnerneuerung bis 17. Oktober gesperrt.
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0: Okay, alles klar. Coldplay, Feels Like I'm Falling in Love. Hallo Deutschland, hier ist Pop, eure Abendshow. Am Montagabend, 17:15 Uhr, geht's allen gut? Habt ihr mitbekommen, seit heute ist es ja offiziell, der beste Tennisspieler der ganzen Welt wird Ende des Jahres ein Deutscher sein. Ne? Habt ihr vielleicht mitbekommen, Alexander Zverev wird spätestens zum Ende der Saison die Nummer 1 der Tennis-Weltrangliste. Respekt! Wer so ein bisschen die Jahre lang Alexander Zverevs rauf und runter verfolgt hat im Tennis, der denkt auch, ja, jetzt ist auch gut, Alexander, jetzt hast du das auch mal verdient. Ne? Das war ja immer ein, ja, wieder nicht und dann hier das und das Spiel wichtig, schon wieder verkackt. Aber jetzt, glaube ich, ist es auch mal gut. Wir finden aber hier in Pop eure Abendshows müssen ja gar nicht immer sportliche Höchstleistungen sein oder sowas. Man kann was ganz anderes machen. Wir machen eine Blitzumfrage Deutschland. Erstmal fange ich hier in der Show an. Da sitzt zufällig Julia Buchmeier, die sich schon gerade versteckt hinterm Bildschirm, weil du mir das gerade heimlich erzählt hast. In welcher vielleicht noch gar nicht erfundenen Disziplin wärt ihr nämlich die Nummer 1? Julia, du musst es jetzt nochmal sagen.
1: Ja, es ist halt ein bisschen peinlich, ne? So als Erwachsene, gell?
0: Wieso?
1: Aber ich bin definitiv die Nummer 1 im weiter Kastanien sammeln, obwohl ich in meiner Wohnung schon eine Schüssel voll habe.
0: Ich finde auch, wenn ich so Kastanien, wenn die so ganz besonders schön sind und glänzen, gerade erst gesprungen sind aus dem Ding, aus der Schale, dann denke ich, kann ich ja mal mitnehmen.
1: Ja, und ich jedes Mal, wenn ich eine sehe, denke ich mir so, ich habe schon wirklich viele, ne? Aber die sind schon besonders schön.
0: Also die hier nehme ich doch mit und dann mache ich aber auch Schluss.
1: So kommt sowas.
0: Komm, wir machen. Es gibt garantiert Menschen auf der Welt, die uns gerade hören. Was wäre eure Paradedisziplin, in der ihr es definitiv zum Platz 1 der Weltrangliste schaffen würdet? Papiermüll ignorieren oder sowas? Oder Zimmerpflanzen ertränken? Da wäre ich übrigens auch gar nicht so schlecht drin, leider. Alle Disziplinen sind möglich. Gerne mal melden. 07221 2011. Wir machen eine Blitzumfrage in Deutschland. In welcher Disziplin, die es vielleicht gar nicht gibt, die nur ihr beherrscht, wärt ihr die unanfechtbare Nummer 1 der Weltrangliste? Es kann wirklich alles sein. Gerne melden. 07221 2011. Könnt ihr eure Stimme verstellen, wenn ihr das geheim halten wollt.
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0: klar. Das wird lustig nachher. Hier gibt es diverse Meisterinnen und Meister in Disziplinen, die die Welt noch nicht gesehen hat, aber ihr seid die Besten darin. Wir kümmern uns gleich darum. Erstmal müssen wir eine tolle neue Band abbilden hier, weil wir immer ein dickes Auge auch auf tolle neue Musik haben für euch. Almost Monday. Haben wir schon ein bisschen rauf und runter gespielt hier. Die haben einen aktuellen Hit, der heißt French Kids. Das ist das. Kids. Diesen Song haben Almost Monday geschrieben, als sie gerade auf Tour waren in Europa. Da haben sie nämlich beim Konzert in Frankreich Kinder beobachtet, wie die einfach total wild und frei und mir ist alles egal mäßig zur Musik getanzt haben. Total abwesend und begeistert. Helena Schlüssel aus unserem Pop die Abendshow Spezialmusikteam hat mit Almost Monday aus San Diego gesprochen und erstmal rausgekriegt, wieso die direkt einen Song über diese Szene schreiben mussten.
1: Weil French Kids vor allem eins mitgeben soll, erzählt Dawson, Sänger der Band.
2: You know, when you're really present and you're not overly concerned.
3: Dieses einfach mal im Moment sein, mal das Handy weglassen, nicht immer alles mitfilmen, um es dann später zu posten und zu zeigen, schau mal, da war ich. Einfach mal im Moment Spaß haben, mit deinen Liebsten oder nur für dich, das ist so wichtig.
1: Almost Monday, das sind neben Dawson noch Luke am Bass und Cole an der Gitarre. Zuerst wollten sie The Monday heißen, aber weil schon eine Coverband so hieß, haben sie sich einfach Fast Montag, also Almost Monday genannt.
0: Oh, warte mal gerade, geht gleich weiter. Achtung, Falschfahrer erstmal auf der A7. Zwischen Einfahrt Hildesheim und Hildesheim-Drispenstedt, da kommt ein Falschfahrer entgegen, ganz rechts fahren, nicht überholen auf der A7. Zwischen Einfahrt Hildesheim und Hildesheim-Drispenstedt, Falschfahrer unterwegs, Vorsicht in beiden Richtungen. Helena weiter über Almost Monday.
1: Das war gar nicht so leicht, sagt Luke.
4: Einen Bandnamen zu finden ist so hart. Es gibt schon so viele. Am Ende entscheidet aber die Musik darüber, ob ein Name cool ist oder eben nicht.
3: Ja, wieso haben wir uns einfach Almost Monday genannt? Wir haben uns das als Jugendliche überlegt und jetzt halt immer noch Almost Monday.
1: Dawson und Luke kennen sich schon seit über 20 Jahren, fast ihr ganzes Leben lang schon, waren auch zusammen auf der Schule und beim Surfen lernen sie Cole kennen und gründen die Band. Als Jahre später dann der Plattenvertrag reinflattert, brechen sie jeweils ihr Studium ab. 2015 schreiben sie zum ersten Mal auf Instagram, wir werden sehen, wo die Reise hinführt.
3: Das Coolste an unserer Reise als Band ist, dass wir viele einzigartige Erfahrungen machen. Wir haben in Japan gespielt, in Korea, in Neuseeland, Menschen überall dort zu treffen. Es macht so Spaß, allein, dass wir die Welt bereisen dürfen.
1: Mit ihrem aktuellen zweiten Album und einem doch sehr klaren Ziel reisen sie auch nächstes Jahr wieder nach Deutschland.
4: Wir wollen die größte Band der Welt werden. Songs schreiben, die berühren. Das versuchen wir Tag für Tag. Mal sehen, wo wir landen werden.
3: Ich würde es lieben, das mit so vielen Menschen wie möglich zu erleben. Die Musik ist es wert.
0: Almost Monday. French Kids. Jetzt für euch in der Abendshow.
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0: Hier ist Pop eure Abendshow. Wir hatten eine Blitzumfrage in Deutschland gerade laufen. Ne? Endlich hat er es geschafft. Alexander Zverev wird spätestens zum Ende der Saison auf Nummer 1 der Tennis-Weltrangliste stehen. Haben wir eben drüber gesprochen hier in der Abendshow. Und wir haben einfach aus Spaß euch nach den Disziplinen gefragt, in denen ihr die unangefochtenen Meisterinnen und Meister im Universum wäret. Es ist auch wichtig, dass es diese Disziplinen in keiner Weise vielleicht auch geben muss oder so. Alles ist erlaubt. Da kommt Ines an die 07221011 gerade. Hallo Abendshow-Team. Ich wäre Weltmeister im Verlaufen, besonders in Gebäuden. Ich habe es geschafft, zu spät zum Unterricht zu kommen, weil ich mich im Schulgebäude verlaufen habe. Viele Grüße aus dem Westerwald von Ines. Hier Peter aus Überherrn im Saarland ist auch ein Weltmeister.
1: Ja, Extrem-Couching.
0: Ja, das ist einfach, wenn man nicht aufsteht, oder?
1: Ja,
0: wie mehr?
1: Couch liegen ist. Das kann ich ganz perfekt.
0: Also da macht ja keiner was vor, Peter.
1: Nee, das geht prima.
0: Und Philipp aus Kalf ist auch ungeschlagen.
2: Ja, schon. Ich bin der unangefochtene Weltmeister im Tief- und Festschlafen.
0: Vor allen Dingen tief und fest schlafen. Die Betonung hat mir ausgesprochen gut gefallen. Alles klar, wir krönen dich hiermit zum Champion im tief und fest schlafen, Philipp. Grüße nach Kalf.
2: Grüße gehen zurück.
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3: Es ist 10:50.
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4: In der Nacht ist es erst klar und örtlich neblig, später in Rheinland-Pfalz wolkiger. Morgen scheint in Württemberg anfangs die Sonne. Sonst bringen dichte Wolken hin und wieder Regen. Die Temperaturen erreichen 12 Grad im Westerwald bis 19 Grad im Breisgau.
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5: Vorsicht bitte auf der A6 Nürnberg Richtung Heilbronn. Zwischen Öhringen und Pretzfeld steht defekter Schwertransport im Baustellenbereich. Vorsicht bitte auf der A8 München Richtung Stuttgart. Zwischen Zusmarshausen und Günzburg steht ein unbeleuchtetes Fahrzeug. Vorsicht bitte in beiden Richtungen auf der B26 Hanau-Darmstadt. Zwischen Dieburg und Dieburg-Ost sind Personen auf der Fahrbahn. A5 Basel Richtung Karlsruhe. Zwischen Raststätte Rentschtal-Ost und Achern-Baustelle 2 Kilometer Stau, Verzögerung bis zu einer Viertelstunde. Die B27 Stuttgart-Heilbronn ist zwischen Sontheim und Thalheim in beiden Richtungen wegen Reinigungsarbeiten gesperrt. Kreis Böblingen, die Kreisstraße. Zwischen Aidlingen und Aidlinger Straße ist nach einem Unfall in beiden Richtungen gesperrt.
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3: Und hier ist Pop, eure Abendshow mit Markus Barsch. Hallo! Oh mein Gott, warte mal gerade, hier kommt noch eine Einmeldung gerade aus dem Verkehrszentrum. Achtung, Falschfahrer, oh Gott, sind zwei, warte mal. Achtung, einmal Falschfahrer auf der A7 zwischen der Einfahrt Hildesheim und Hildesheim-Drispenstedt. Da kommt, nee, den kennen wir schon von eben, da kommt immer Falschfahrer entgegen, ganz rechts fahren. Nicht überholen auf der A7 zwischen Einfahrt Hildesheim und Hildesheim-Drispenstedt, Falschfahrer unterwegs. Und jetzt neu, Achtung, Falschfahrer auf der A31 Oberhausen-Gronau zwischen Dorsten und Reken. Kommt auch ein Falschfahrer entgegen, ganz rechts fahren. Nicht überholen auf der A31 Oberhausen-Gronau zwischen Dorsten und Reken. Falschfahrer unterwegs, Vorsicht in beiden Richtungen.

Entwarnung aus dem Verkehrszentrum, keine Falschfahrer mehr. Einmal auf der A7 Hannover-Hildesheim, keinen Falschfahrer mehr zwischen Einfahrt Hildesheim und Hildesheim-Drispenstedt. Und Entwarnung auf der A31 Oberhausen-Gronau, keinen Falschfahrer mehr zwischen Dorsten und Reken.

0: Gerippe, du.
1: Glock, Glock. Skeletons. Neu in der Abendshow. Es ist 22.44 Uhr und 4 Sekunden. Das sieht sehr gut aus. 22, 44, 4. Alles gerade Zahlen. Freaks wie ich finde das eine gute Uhrzeit. Es ist Zeit für ein wenig Philosophie, oder? Das ist eine gute Zeit für Philosophie. 22, 44, 4. Alles, was den ganzen Tag genervt hat, gestresst hat, uns in die Seite gepokt hat, mit so einem miesen, spitzen Zeigefinger, so einem knöchernen, das schieben wir jetzt beiseite für eine Minute. Wir machen uns völlig andere Gedanken. Wir haben schon philosophiert über Sachen wie zum Beispiel Notiz an mich. Heiße Backbleche sehen genauso aus wie kalte. Oder nutzten eigentlich Rockstars vor E-Gitarren benzinbetriebene Gitarren? Müssen Sie mal fragen, die Älteren, wir sind ja alle schon tot. Und das war auch schön von Silke gestern aus Seeheim-Jugendheim. Darf ein Pfarrer sonntags arbeiten und predigen? Entschuldigung Gott, am siebten Tage sollst du ruhen. Ist das schiefgegangen? 777 Trilliarden dieser kleinen Hirnaushänger stehen in der Barschen Philosophiegalerie. Die ist auf popabend.de. Und heute verkamen wir unsere Synapsen absolut neu. Völlig berechtigte Frage, selbstverständlich, von Mirko aus Germersheim. Hey, ist ein stämmiger Körperbau von Vorteil, wenn ich Förster werden will? Ja. 3. 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

Hier ist Pop, eure Abendshow um 10 vor 11. Wir haben eben darüber gesprochen, weil ja Alexander Zverev Ende der Saison definitiv Platz 1 der Tennis-Weltrangliste sein wird. Wir haben das kurz ausgeweitet für Deutschland, ne? Eure Talente oder was ihr gut könnt, wo ihr ungeschlagene Meisterinnen und Meister wäret. Platz 1 der Weltrangliste, da haben wir eben schon tolle Sachen gehört. Zum Beispiel immer auf der Couch einfach immer liegen bleiben, auf der Couch flacken bis immer. Das war gut eben. Hier kommt Lisa gerade aus Marburg mit lieben Grüßen. Hallo ihr zwei im Studio. Mein Talent ist, Lieder an den ersten beiden Akkorden, spätestens an den ersten beiden Akkorden zu erkennen und zu sagen, wann welches Lied ungefähr erschienen ist. Das wäre beim Bewerbungsgespräch meine Kernkompetenz, schreibt Lisa. Lisa, finde ich gut. Gerade so bei der Bank arbeiten willst oder so. Was können Sie besonders gut? Ja, Lieder erkennen nach einer Sekunde. Super. Ich glaube, da gibt es sogar ein Spiel, oder? Das war ein Weihnachtsgeschenk für dich. Aber ich bin nicht verschwägert mit diesen Leuten. Wie heißt das Spiel? Ich glaube, Hitster oder so. Okay, gut. Hier, der Tommy schreibt noch eben aus Gladbeck, ich wäre wirklich ungeschlagener Weltmeister einfach im Schlafen. Ich kann, wenn ich will, bis zu 20 Stunden schlafen. Tommy! Wow.

kurz vor 11. Hier kommt noch was aus dem Verkehrszentrum. Vorsicht bitte auf der A24 Hamburg Richtung Berlin zwischen Mayenburg und Pritzwalk. Ungesicherte Unfallstelle.

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1: Um 23 Uhr mit Christian Hermanns. CSU-Chef Söder drängt auf eine baldige Verabschiedung der Rentenreform. Nach dem Rücktritt von Bundesarbeitsministerin Baas sagte Söder am Abend in der ARD, der neue Arbeitsminister Schweizer müsse die in der Koalition getroffenen Einigungen übernehmen und dürfe sie nicht in Frage stellen. Schweizer wird Nachfolger von Baas an der Spitze des Bundesarbeitsministeriums. Baas war wegen eines Todesfalls und fortlaufender Anschuldigungen im Zusammenhang mit ihrer Arbeit zurückgetreten, auch als SPD-Co-Vorsitzende. Der zweite SPD-Parteichef Klingbeil hat sie gegen Kritik verteidigt und sagte, die Rentenreform sei im Zeitplan. Kanzler Merz hat angekündigt, mehr für ein bezahlbares Leben, Gerechtigkeit und Sicherheit zu tun. Der CDU-Chef sagte nach einer zweitägigen Präsidiumsklausur, seine Partei müsse sich aus einer Vertrauenskrise herausarbeiten.
2: Wir haben zudem beschlossen, heute und auch gestern, dass wir in der Regierung uns dafür einsetzen wollen, dass finanzielle Spielräume im Haushalt dafür genutzt werden, dass wir die Menschen entlasten, indem wir eine Zusage einhalten, die wir schon im letzten Jahr gegeben haben, nämlich die Stromsteuer für alle auf das europäische Minimum abzusenken.
1: Eine solche Stromsteuersenkung hatte die Bundesregierung im Koalitionsvertrag vereinbart, aber bislang nur für bestimmte Wirtschaftsbranchen umgesetzt. Nach mehreren Angriffen am Flughafen der saudischen Hauptstadt Riad bleibt der Flugverkehr dort weiterhin eingestellt. Das hat die zivile Luftfahrt

0: Behörde mitgeteilt. Hintergrund sind die Angriffe der mit dem Iran verbündeten Houthi-Miliz auf Saudi-Arabien. Im Fokus stehen unter anderem Flughäfen und Öleinrichtungen. Bundeswirtschaftsministerin Reiche ist nach einer Zwangspause in Saudi-Arabien inzwischen auf dem Heimweg nach Berlin. Das hat eine Ministeriumssprecherin bestätigt. Reiche hatte an Konferenzen in Riad teilgenommen. In Berlin ist der Margot-Friedländer-Preis an ein katholisches Jugendprojekt aus Paderborn verliehen worden. Das Projekt stammt vom Bund der deutschen katholischen Jugend und heißt Zeit ohne Zeugen. Jungen Menschen könnten mithilfe virtueller Realitäten einen Zugang zur Geschichte des Nationalsozialismus bekommen. Gezeigt werden historische Orte wie das Anne-Frank-Haus, Auschwitz und das Warschauer Ghetto. Die Margot-Friedländer-Stiftung wurde 2023 von der im vergangenen Jahr gestorbenen Holocaust-Überlebenden selbst ins Leben gerufen. Seit 2 Jahren vergibt die Stiftung den Preis. Das Wetter in Deutschland, heute Nacht teils klar, teils wolkig oder neblig, vereinzelt Regen, Tiefstwerte zwischen plus 11 Grad am Niederrhein und minus 2 Grad in der Niederlausitz sowie in der Fränkischen Schweiz. Das waren die Nachrichten, zum Schluss die Zeit, 23 Uhr und 3.
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2: Vorsicht bitte auf der A1 Trier Richtung Saarbrücken. In der Einfahrt Tholey steht ein defektes Fahrzeug. Vorsicht bitte auf der B10 Karlsruhe Richtung Pirmasens. Zwischen Godramstein und Siebeldingen befindet sich eine ungesicherte Unfallstelle. Vorsicht bitte im Kreis Calw auf der Landesstraße. Zwischen Unterhaugstädt und Möttlingen steht ein defekter PKW. Auf der A6 Kaiserslautern Richtung Mannheim ist die Anschlussstelle Frankenthal wegen Fahrbahnerneuerung bis 17. Oktober gesperrt. Kreis Böblingen, die Kreisstraße. Zwischen Eidlingen und Eidlinger Straße ist nach einem Unfall in beiden Richtungen gesperrt. Auf der A5 Karlsruhe Richtung Frankfurt ist die Einfahrt Bruchsal aus Richtung Karlsdorf kommend wegen einer Baustelle gesperrt.
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3: Mit Markus Barsch. Schön, dass ihr da seid. Kamrat ist wieder liebesnüchtern. Love Sober jetzt hier für euch.
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Hallo Deutschland. Hier ist Pop, eure Abendshow. Am Montagabend. Wir haben eine Liste gemacht, aus Spaß hier im Abendshow-Team. Weil wenn es um Songs für oder über andere Menschen geht, dann gibt es ja verschiedene Kategorien. Ne? Erstens Songs für oder über Partner, Partnerin. Ganz klassisch. Ne? Songs über Ex, Exe. Das gibt sich manchmal auch aus Punkt 1. Songs über Eltern, Familie, Freunde. Geht auch. Ne? Und ganz groß, Songs für die eigenen Kinder. So einen hat Michael Schulte jetzt abgeliefert. Er hat zwei kleine Söhne und wollte ihnen einfach einen Song schreiben. Darüber sagt er, wie wichtig das ist, dass Kinder immer das Gefühl haben, dass jemand da ist, der auf sie aufpasst und ihnen auch dann den Weg leuchtet, wenn es im Leben mal dunkel und schwierig wird. Ist doch süß, oder? Hat er gemacht. Wenn die Monster unterm Bett wohnen, singt er sogar jetzt hier. Michael Schulte, Cover You, 9. Abendshow.

0: ist ja alles in Moll hier bei Nene Cherry Woman.
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0: Verliert Pop eure Abendshow. Wir bringen uns auf etwas lustigere Gedanken. Das machen wir zusammen mit Comedy-Mann Guido. Guido Kanz aus Kölle. Den nehmen wir. Aus Köln-Porz, ne? Der Guido. Der ist aktuell auch wieder auf Tour. Und so wie das aussieht beim Guido, der war schon immer so ein relativ aufgewecktes Kerlchen.
2: Meine Mama hat gesagt, ich war schon mit 4 der totale Besserwisser. Ich habe gesagt, Mama, komm, das stimmt doch gar nicht. Ich war 3,5. So viel. Ja, es war so. Bin mit 5 in die Schule gekommen, dann habe ich in der Schule immer vorgesagt. Ne, meistens der Lehrerin, damit es im Unterricht mal weiterging. Und ich habe ja so relativ früh gelesen auch. So mit 7 habe ich mein erstes Buch geschenkt bekommen von meiner Oma. Das war jetzt auch nicht unbedingt gewollt. Also eigentlich hatte ich mir zu Weihnachten vom Playmobil ein Blockhaus gewünscht. Blockhaus, keinen Brockhaus. Danke, Oma. Kennen die jungen Leute heute gar nicht mehr. Brockhaus, so ein Lexikon hatten wir früher. Meine Oma mir geschenkt mit 7, Band 1, A bis Au. Was machst du damit? Ich habe dann aus Verzweiflung das ganze Buch auswendig gelernt. Da kannst du mich heute nachts noch wecken. A bis Au. Habe ich alles in der Birne. Braucht kein Mensch. Aachen, Aale, Adenauer, Alpakas, Andorra, Angola, Astronaut, Atomkraft, Austern, Australien, Autohypnose, alles. Und da habe ich mir gedacht, was machst du mit so einem A bis Au-Wissen? Bis ich irgendwann gemerkt habe, so mit 16, 17, das ist gar nicht schlecht. Wenn du irgendwelche Mädels kennenlernen willst, kannst du das super benutzen. Weil, ich meine, früher, du musstest die Mädels ja irgendwie anquatschen. Weißt du, wenn du hingegangen bist, so wie jeder, hallo, ich bin der Dieter, ich habe mir einen neuen Wecker gekauft, willst du morgen früh mal klingeln hören?
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0: Es ist 11:30.
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2: In der Nacht ist es erst klar und örtlich neblig. Später in Rheinland-Pfalz wolkiger. Morgen scheint in Württemberg anfangs die Sonne. Sonst bringen dichte Wolken hin und wieder Regen. Die Temperaturen erreichen 12 Grad im Westerwald bis 19 Grad im Breisgau. Am Mittwoch und Donnerstag nach Frühnebel eine Mischung aus Wolken und Sonne. Sehr mild, teils um 20 Grad.
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3: Vorsicht bitte auf der B14 Backnang Richtung Stuttgart. Zwischen B29, Teiler B14, B29 und Waiblingen Süd liegt ein Tier. Vorsicht in Duttweiler auf der Hirschbachstraße. In Höhe Ortseingang liegt ein Tier. Auf der A6 Kaiserslautern Richtung Mannheim ist die Anschlussstelle Frankenthal wegen Fahrbahnerneuerung bis 17. Oktober gesperrt. Die B27 Stuttgart-Heilbronn ist zwischen Sontheim und Thalheim in beiden Richtungen wegen Reinigungsarbeiten gesperrt. Kreis Böblingen, die Kreisstraße. Zwischen Eidlingen und Eidlinger Straße ist nach einem Unfall in beiden Richtungen gesperrt.
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4: Und hier ist Pop, eure Abendshow mit Markus Barsch. Hi, Olivia Dien ist auch da. Sehr gut.

0: Einer der großen fröhlichen Sommerhits 2026, oder?
1: Der Bowser, danke.
2: Finnischen Dank.
0: Magnetic. Ich verwechsel mal, ob sie aus Finnland oder Norwegen kam. Ich muss sofort nachschlagen gleich für euch. Nicht, dass hier was Falsches im Raum stehen bleibt. The Magnetic, The Bowser. Ich glaube, es sind doch Norweger. Ach, verflixt. Wer ist denn schon Oktober? Was ist denn hier los in der Abendshow? Hey, wenn ihr zu dieser Fraktion gehört, die denkt, wo ist denn das Jahr hin, dann wollt ihr wahrscheinlich auch, dass der Rest von 2026 vielleicht ein bisschen langsamer rumgeht, oder? Oder? Lühn, die ist 24, junge Sängerin und Rapperin, und die kann es schon gar nicht mehr erwarten, wenn endlich 2027 ist. Im April 2027, da geht sie nämlich auf riesengroße Tour. Hamburg, Hannover, Berlin, Stuttgart, Köln, Frankfurt, you name it, alles dabei. Und dann gibt es sicher auch den Track hier live, ne? Den, mit dem sie gerade, habt ihr sicher schon gesehen, die Nummer 1 der TikTok-Charts ist. Solang ich lebe, Lühn in der Abendshow.

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In der Abendshow hier noch ein Update aus dem Verkehrszentrum von der A23 Hamburg Richtung Heide zwischen Pinneberg Mitte und Pinneberg Nord. Damals 3 Kilometer Stau. Kommt bald an. Übrigens wusstet ihr, dass die Band The Bowser aus Norwegen kommt? Eben habe ich Finnland gesagt. Das konnte ich so nicht stehen lassen.

Ist ja schon gleich 12. Was poppt denn hier noch für ein Posting auf wie ein Pilz aus dem Boden in unseren Lieblingssozial-O-Netzwerken? Hier, das ist süß. Katharine Dessini hat eine Durchsage aus der Deutschen Bahn gepostet, die sie offensichtlich gehört hat. ICE 1206, Wilder Kaiser, schreibt sie. Okay, das ging so. Zitat wohl. Sie macht zumindest Anführungsstriche. Liebe Fahrgäste, bitte laufen Sie nicht den gesamten Zug auf dem Bahnsteig ab, um auf den letzten Drücker in den Zug zu hüpfen. Der Zug ist innen hohl. Da können Sie auch durchlaufen. Vielen Dank. Durchsagen in der Bahn. Mit Humor lieben wir, oder? Das war Pop, eure Abendshow mit Markus Barsch. Schön, dass ihr dabei wart. Bleibt da. Gleich ist hier Ben Streubel für euch in der Popnacht.

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1: Um 0 Uhr mit Klaus Riginek. Nach dem Rücktritt von Bundesarbeitsministerin und SPD-Co-Chefin Baas hält die Bundesregierung an der geplanten Rentenreform fest. Uneinigkeit gibt es aber beim Tempo der Umsetzung und bei Details. Baas hatte unter anderem unfaire Kritik aus der Union beklagt. CSU-Chef Söder forderte am Abend in der ARD in einer Reaktion dennoch eine schnelle Reform.
2: Ich verstehe das, dass man am so einem Tag auch mal alle Dinge anspricht, das ist auch wichtig. Aber das ist dann, glaube ich, auch notwendig, dass es dann am Ende des Tages wieder zusammengeführt wird. Denn auf das eine ist möglicherweise eine empfundene Kritik an der Person, die wäre nicht korrekt gewesen in so einer schwierigen Trauersituation. Und das andere ist tatsächlich, dass halt die Zeit einfach drängt in Deutschland.
1: SPD-Co-Chef Klingbeil nahm Baas in Schutz. Er sagte in der ARD, die ehemalige Arbeitsministerin habe die Rentenreform nicht verschleppt, trotz eines Todesfalls in ihrer Verwandtschaft.
3: Wir waren wie verabredet im Zeitplan auch für die Rentenreform. Also bei diesen Dingen hat sie ja nicht aufgehört, daran zu arbeiten. Es gab immer wieder die Kritik, es kam immer wieder was obendrauf. Und da kann ich dann persönlich total nachvollziehen, wenn dann jemand auch sagt, hier ist die Grenze für mich erreicht. Erst recht in einer solchen persönlichen Situation, in der sie sich befunden hat.
1: Weiter meinte Klingbeil, bei der Rentenreform gäbe es noch offene Fragen. So zum Beispiel die Zukunft der abschlagsfreien Rente nach 45 Beitragsjahren. Nach dem Brand einer polnischen Starlink-Station im September sind in Deutschland zwei türkische Staatsbürger festgenommen worden. Das hat die polnische Regierung mitgeteilt. Die beiden sollten die Satellitenfunkstation im Auftrag Moskaus zerstören, so der Vorwurf. Das Satellitennetzwerk Starlink wird unter anderem von der Ukraine im Krieg gegen Russland genutzt. Nach mehreren Angriffen am Flughafen der saudischen Hauptstadt Riad bleibt der Flugverkehr weiterhin eingestellt. Das hat die zivile Luftfahrtbehörde mitgeteilt. Bis Sonntag sollen keine Flugzeuge starten oder landen. Grund sind Raketenangriffe der mit dem Iran verbündeten Houthi-Miliz aus Saudi-Arabien. Viele internationale Fluggesellschaften wie auch die Lufthansa haben ihre Flüge bis auf Weiteres gestrichen. Tennisprofi Alexander Zverev wird spätestens

0: Erstens zum Saisonende neuer Weltranglisten-Erster als zweiter Deutscher nach Boris Becker. Das steht nach der Niederlage von Carlos Alcaraz beim ATP-Turnier in Shanghai fest. Noch führt die Weltrangliste der Italiener Jannik Sinner. Er wird aber dieses Jahr verletzungsbedingt zu keinen Spielen mehr antreten. Das Wetter in Deutschland, nachts teils klar, teils wolkig oder neblig und vereinzelt auch Regen. Die Tiefstwerte plus 11 bis minus 2 Grad. Am Tag nach Osten hin länger Sonne. Sonst viele Wolken und ab und zu Regen, dazu maximal 12 bis 19 Grad. Die Zeit 0:03 Uhr.
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2: Vorsicht bitte auf der A60 Wittlich Richtung Lüttich. Zwischen Wachsweiler und Prüm liegt ein Tier auf der Fahrbahn. Vorsicht bitte im Kreis Altenkirchen. Auf der Landesstraße zwischen Giershausen und Raiffeisenstraße laufen Kühe. Die A6 Nürnberg Richtung Heilbronn ist zwischen Öhringen und Bretzfeld wegen Bergungsarbeiten gesperrt. Auf der A7 Ulm Richtung Würzburg in Höhe Kreuz Feuchtwangen-Kreilsheim ist die Überleitung zur A6 bis 2 Uhr in der Früh gesperrt. Eine Umleitung ist eingerichtet. A45 Gießen Richtung Dortmund. Die Einfahrt Siegen Süd ist wegen einer Baustelle bis 6 Uhr gesperrt. Kreis Böblingen, die Kreisstraße. Zwischen Eidlingen und Eidlinger Straße ist nach einem Unfall in beiden Richtungen gesperrt.
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3: Mit Ben Sträuble, so da machen wir uns beide mal, ihr und ich, gemütlich. Und die nächsten 5 Stunden sind uns nicht weglaufen.
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James Bay kratzt nochmal zärtlich über die Gitarre. Hold back the river. Das bringt mich auch in eine Silence, je suis in trance Situation. Aber da sind wir auch schon drin. Heute ist der 13.10. Ist das schön, fühlt sich gut an. Den Tag solltet ihr nicht vergessen und diese Nacht sowieso nicht, ne? Weil heute ist der Tag oder die Nacht des Gedächtnistrainings. International wird daran erinnert, dass man hin und wieder auch mal was tun soll, um das Hirn nicht irgendwie einschlafen zu lassen, damit die Hirnzellen nicht abbauen. Das geht natürlich über verschiedene Apps, da kann man Vokabeln lernen oder vielleicht Hauptstädte auswendig lernen. Rückwärts buchstabieren soll ganz gut sein und rückwärts zählen auch in Dreierschritten. Aber dann, also 100 rückwärts, 197, 94 trainiert das sogenannte Arbeitsgedächtnis extrem effektiv. Dann kann man auch ein Reset vornehmen im Hirn. Das ist der Türrahmeneffekt, sagen die führenden Brain-Psychologen. Also wenn man zum Beispiel in einen Raum geht und dann hat man vergessen, was man eigentlich wollte in diesem Raum, dann geht man einen Schritt zurück aus dem Raum wieder raus. So. Und dann hat das Gehirn diesen Raumwechsel als mentalen Neustart durchgeführt. Habe ich noch gar nicht gewusst, dass das funktioniert, aber je nachdem, was man natürlich in diesem Raum gesehen hat oder gerochen hat, kann man so angeekelt sein, dass man diesen Raum nie wieder im Leben betritt. Und dann gibt es eben Dinge, die man auch beachten sollte, wenn man etwas nicht vergessen möchte, dann etwas laut vor sich her sagen. Also man hat ja oft kurz vorm Urlaub, wenn man ins Auto steigt, dann irgendwie, habe ich denn jetzt noch den Herd ausgeschaltet? Habe ich das noch? Wenn man es laut ausspricht, ich habe den Herd ausgeschaltet, dann ist das wohl eine Funktion, die im Hirn von der Autopilotebene in das Kurzzeitgedächtnis gehoben wird. Ich habe die Tür geschlossen. So, ich habe den Hit angesagt. So, das habe ich oft schon gemacht, oft schon Hits angesagt. Ich habe es tatsächlich dann 2 Minuten später auch wieder vergessen. Und kauen hilft auch, als kleiner Tipp noch hier, an kauen, Kaugummi zum Beispiel, während des Lernens oder des Arbeitens erhöht die Herzfrequenz und man kann sich dann Sachen 35% angeblich besser merken. Natürlich die meisten, die dann Kaugummis wieder ausspucken, die spucken das gesamte Gehirn mit aus danach. Wenn ich sie so beobachte dabei in Straßen oder so, fürchterlich. Also dann kaut mal ein bisschen an diesem Hit hier rum von Flow. Leak It!

If losing a part of me, Jack Deans, aktuell heißt Mercy. Hier ist die Popnacht um 0.17 Uhr. Ein Unfall ist auf der A24 passiert. Der ist noch nicht abgesichert. Hamburg in Richtung Berlin zwischen Meinburg und Pritzwalk. Oh, ich gönn mir mal was. Diesen Hit hier von No Doubt. Und danach spielen wir eine Runde.

0: Countdown in der Popnacht.
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2: Schleier hier. Welchen Künstler suche ich da heute Geburtstag feiern?

ist denn das? 07221 2011, falls ihr ihn erkannt habt. Call me, 07221 2011. Wer hat da heute Geburtstag für ein Popnacht-Package?

Es ist jetzt 0.27 Uhr, eine Gefahrenstelle von der A2. Da liegen Gegenstände auf der Autobahn Dortmund Richtung Hannover zwischen Herford, Bad Salzuflen und Herford Ost. Das ist Dua Lipa, da machst du nichts von.

0: Aktuell liebhaben wir gut. Hier ist die Popnacht um 0.30 Uhr.
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2: Die Nacht ist zunächst klar, örtlich neblig, dann in Rheinland-Pfalz wolkiger. Am Tag scheint in Württemberg anfangs die Sonne. Sonst bringen dichte Wolken hin und wieder Regen. Die Temperaturen steigen bis 12 Grad im Westerwald und 19 Grad im Breisgau. Am Mittwoch und Donnerstag nach Frühnebel eine Mischung aus Wolken und Sonne. Sehr mild, teils um 20 Grad.
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3: Die A6, Nürnberg Richtung Heilbronn, ist zwischen Öhringen und Bretzfeld wegen Bergungsarbeiten gesperrt. Auf der A7, Ulm Richtung Würzburg, in Höhe Kreuz Feuchtwangen-Crailsheim, ist die Überleitung zur A6 bis 2 Uhr in der Früh gesperrt. Eine Umleitung ist eingerichtet. A45, Gießen Richtung Dortmund. Die Einfahrt Siegen Süd ist wegen einer Baustelle bis 6 Uhr gesperrt. Die B49, Limburg-Gießen, ist zwischen Biskirchen und Leun in beiden Richtungen wegen Aufbauarbeiten einer Baustelle bis Mittwoch täglich von 20 Uhr bis 5 Uhr morgens gesperrt. Umleitungen sind eingerichtet. Kreis Böblingen, die Kreisstraße. Zwischen Eidlingen und Eidlinger Straße ist nach einem Unfall in beiden Richtungen gesperrt.
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0: Und die am meisten unterschätzte Höchsttemperatur heute 12 Grad in Leinefelde. Hier ist die Popnacht. Mein Name ist Ben Streubel, Martin Garrix, jetzt Ed Sheeran und Repeat It.

0: Rock Mafia und Friends in der Popnacht.
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0: Wer hat denn da heute Geburtstag? Das lösen wir jetzt mal auf. Wer ist dieser Sänger und Musiker? Stefan aus Hagen, guten Morgen.
2: Ja, einen schönen guten Morgen.
0: Du hast die Lösung.
2: Ja, ich glaube schon, das ist der Paul Simon.
0: Okay.

0: Schöne Zeit.
1: Wunderbar. Das ist Paul Simon, der feiert heute Geburtstag. Happy Birthday to him. Du hast das erste Popnacht-Package mal eingeheimst hier. Du fährst mit Medikamenten durch die Gegend. Wie viel Prozent der Medikamente, die du durch die Gegend fährst, nimmst du selbst?
0: Ja, 3 oder 4.
1: Okay, ja, ist auch in Ordnung. Ja, 3 oder 4%.
0: Ja, das ist gegen Gicht, weil ich so gesund lebe.
1: Ach echt, du? Was ist das? Viel Fleisch oder was? Zu viel? Ehrlich?
0: Ja, da bekommt man, zu viel Fleisch.
1: Was hat man früher so gesagt? Also meine Mutter hat
0: das
1: gesagt.
0: Ja, das kommt ja auch daher.
1: Ist
0: ja,
1: wirklich?
0: Ja.
1: Also nicht von was anderem oder so? Machst du denn Sport oder sowas?
0: Ja, ein bisschen Sport mache ich auch, weil ich ein künstliches Kniegelenk bekommen habe.
1: Alter, du bist ja nur am Jammern. Also, aber dafür klingst du noch ganz gut.
0: Nein, da hat man mich dazu gezwungen.
1: Mhm. Und wie dein Leben in Spanien, das würde mich mal interessieren. Also du träumst von Spanien. Ja? Wie oft warst du denn schon dort?
0: Och, ich weiß nicht. 20 Mal.
1: Und irgendwo in einer bestimmten Gegend vielleicht, wo du dann...
0: Ja, ich fahre sehr gerne nach Andalusien, nach Richtung Cadiz.
1: Und würdest du da auch dann hinsiedeln?
0: Sehr gerne, also ich glaube schon. Also dieses Deutschland gefällt mir politisch gerade nicht mehr so, dass ich mir vorstellen kann.
1: Da sind wir beim Stammtisch, das geht natürlich immer, aber du bist in Spanien, wenn du da einsteigen würdest, würde dir vielleicht auch einiges nicht so gefallen, aber ich bin auch ein Spanien-Fan, ich kann das total nachvollziehen.
0: Ja.
1: Ich liebe es auch. Und würdest du denn auch sagen, so in den nächsten Jahren schaffst du das oder musst du noch ein bisschen arbeiten?
0: Ja, also ganz, ein bisschen arbeiten müsste ich noch, aber... Dann so ganz rüber nicht, aber so 3-4 Monate könnte ich mir gut vorstellen, da zum Beispiel zu überwintern, wie ich das jetzt in ein paar Wochen auch mache.
1: Siehst du, da bin ich mal gespannt. Dann meldest du dich aber mal, wenn du in Spanien bist, in Andalusien, in Cadiz. Ne? Und dann, wenn du in Cadiz bist, musst du dann auch surfen. Das ist also mit dem Kniegelenk ist das also mit schwierig.
0: Ich surf nicht mehr.
1: Du guckst sie nur an, die Surfer.
0: Ich guck mir das an,
1: Also dann komm gut an mit deinen Medikamenten, nimm deine 3, 4, die du brauchst, raus und den Rest überlässt du der Gesundung. Ne? Bis bald.

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1: Ja, yeah, take it to the flow now. 0.47 Uhr ist es. Vorsicht auf der A44 Düsseldorf Richtung Mönchengladbach. Ein defektes Fahrzeug zwischen Tunnel Rheinschlinge und Tunnel Strümpf. Und das ist ein kultischer Song hier in der Popnacht. Take me home tonight. Eddie Money, hier ist die...

Wild Wild Fire. Gentleman und Michael Patrick Kelly hier in der Popnacht, auch wenn eine Party irgendwo steigt, dann ist Money nicht weit. Money lebt in Obershausen im Westerwald, feiert gerade seinen 30. Geburtstag nach in einer umfunktionierten Backstube. Das ist jetzt ein Partyraum geworden, da kommt das halbe Dorf hin und dann ist ordentlich laut Musik. Er trommelt auf irgendwelchen Teigrüttelmaschinen rum, aber es fehlt ihm noch einen Song. Der klingt ja auch schon wie ein Teigrüttler hier, dieser Hit hier, ne? Fängt zumindest mal so an hier. Melanie C. Never be the same again. Für diese Party ganz gut geeignet. Im Westerwald. Und wenn ihr noch was habt, das ihr der Welt erzählen möchtet, ob es eine Verkehrsmeldung ist oder vielleicht auch ein Geburtstag oder irgendwas anderes, dann gerne WhatsApp schicken. 07221 2011.

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1: Um 1 Uhr mit Klaus Reginek. Nach dem Rücktritt der SPD-Co-Vorsitzenden und Bundesarbeitsministerin Baas soll der frühere Ministerpräsident von Rheinland-Pfalz, Alexander Schweizer, neuer Arbeitsminister werden. Baas war nach einem Todesfall in ihrer Familie und Vorwürfen aus der Union zurückgetreten. Sie würde Reformen verschleppen, etwa die des Rentensystems. Aus Berlin Hauptstadtkorrespondentin Dagmar Pepping.
2: Schweizer gilt als ausgewiesener Gegner der Abschaffung der abschlagsfreien Rente nach 45 Beitragsjahren. Bereits heute ist ein erstes Gespräch des neuen Ministers mit dem Kanzler geplant, kündigte SPD-Chef Lars Klingbeil an. Schweizer ist im Stoff. Vor seiner Zeit als Regierungschef in Rheinland-Pfalz war er Landesminister für Arbeit und Soziales. Bei Lars Klingbeil, dem Vizekanzler und Finanzminister, stellt sich die Frage, ob er bleiben kann. Nach dem Rücktritt seiner Co-Vorsitzenden Bärbel Baas kündigte Klingbeil an, dass die gesamte SPD-Führung neu gewählt werden soll. Auf einem Parteitag zum Jahreswechsel. Offen, ob er erneut für die Doppelspitze antritt.
1: Nach den jüngsten Äußerungen von US-Präsident Trump zur Ukraine hat Bundeskanzler Merz mit dem ukrainischen Präsidenten Selenskyj telefoniert. Trump hatte gesagt, das Land brauche einen neuen Präsidenten. Selenskyj stehe einem Frieden mit Russland im Weg. Merz bekräftigte in dem Telefonat dagegen die Solidarität Deutschlands mit der Ukraine, so ein Regierungssprecher. Merz und Selenskyj seien sich darin einig gewesen, dass es an Russland liege, etwa einer Nicht-Angriffsvereinbarung auf Energieinfrastruktur zuzustimmen, so der Sprecher. Der britische Premierminister Burnham plant, die Beziehungen seines Landes zur EU weiter zu verbessern. Er will bei einem anstehenden Gipfeltreffen seines Landes mit der Europäischen Union weitere Verträge schließen. So zum Beispiel über den einfacheren Handel mit Lebensmitteln und Getränken. Burnham hatte zuletzt auch konkret über eine Rückkehr Großbritanniens in die EU gesprochen, als erster britischer Regierungschef seit dem Brexit. In Frankreich hat ein 14-Jähriger mit einer Schrotflinte in einer Schule um sich geschossen. Wie die Polizei mitteilte, wurden eine Lehrerin und der Schulleiter verletzt, sind aber nicht in Lebensgefahr. Der Schüler konnte von Angestellten der Schule überwältigt und später festgenommen werden. Sein Motiv ist noch unklar. Nach Angaben der Staatsanwaltschaft gab es an der betroffenen Mittelschule aber keine Schülerproteste. Diese halten an anderen Schulen in Frankreich seit Wochen an. Das Wetter in Deutschland. Nachts in Deutschland teils klar, teils wolkig oder neblig und vereinzelt Regen. Die Tiefstwerte plus 11 bis minus 2 Grad. Am Tag nach Osten hin länger Sonne, sonst viele Wolken und ab und zu Regen. Dazu

0: maximal 12 bis 19 Grad. 1:03 Uhr.
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2: Vorsicht, Westerwaldkreis, auf der Landesstraße zwischen Stein-Efrenz und Wehroth liegt ein Dachs. Auf der A7 Ulm Richtung Würzburg. In Höhe Kreuz Feuchtwangen-Keilsheim ist die Überleitung zur A6 bis 2 Uhr in der Früh gesperrt. Eine Umleitung ist eingerichtet. A45 Gießen Richtung Dortmund. Die Einfahrt Siegen Süd ist wegen einer Baustelle bis 6 Uhr gesperrt. Die B49 Limburg-Gießen ist zwischen Biskirchen und Leun in beiden Richtungen wegen Aufbauarbeiten einer Baustelle bis Mittwoch täglich von 20 Uhr bis 5 Uhr morgens gesperrt. Umleitungen sind eingerichtet. Kreis Böblingen, die Kreisstraße. Zwischen Eidlingen und Eidlinger Straße ist nach einem Unfall in beiden Richtungen gesperrt.
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3: Mit Ben Streubel. Dann wird's gleich ein bisschen lauter. Ein bisschen, was heißt hier ein bisschen? 5,7932% lauter spiele ich den Song. Also jede Menge Phon bis zur Ohramputation. Ihr bestimmt, welcher Titel das sein wird, der hier laut gespielt wird. Vorschläge sammle ich jetzt ein. 07221 2011.
4: Hab ich was gesagt?
3: 07221 2011.
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0: Sorry, eine Eilmeldung. Ein Falschfahrer auf der A6 Kaiserslautern-Mannheim. Zwischen Frankenthal und Mannheim-Sandhofen kommt ein Fahrzeug entgegen. Ein Falschfahrer. Bitte äußerst rechts fahren, nicht überholen. Wir melden uns, wenn die Gefahr vorüber ist. Auf der A6 Kaiserslautern-Mannheim zwischen Frankenthal und Mannheim-Sandhofen. Da ist ein Falschfahrer unterwegs. In beiden Richtungen bitte vorsichtig fahren.
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0: Driver, The Car Wash.
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0: Und heute Nacht kommen die Vorschläge aus Hessen und Niedersachsen. André aus Großzimmern, guten Morgen, André.
2: Guten Morgen.
0: Und du fährst ein Auto holen oder bringst eins weg oder überführst eins, ne? So war das.
2: Ich fahre jetzt nach Bremen im Zug und dann fahre ich ein Auto zurück.
0: Okay, das machst du dann öfter die Woche?
2: Das mache ich öfters, ja.
0: Ja, und dann hast du die tollsten Autos wahrscheinlich schon gefahren, ne? Was war denn das für dich aufregendste Fahrzeug?
2: Vor 2 Wochen habe ich einen Chevy Suburban nach Stendal gefahren.
0: Fantastisch. So ein Suburban LT, die verlängerte Version?
2: Die lange Version, ja.
0: Und das fahren die immer beim FBI und so, ne?
2: Ja,
0: auch, ja. Schwarz, aber. Der ganze ist Vorfahrt, Blaulicht vorne dran. Und dann kommt der Suburban LT.
2: Der Wagen war schon geil, ja.
0: Ja, siehst du mal, André aus. Die sind aber sehr weich gefedert, ne? Wenn man damit fährt, oder? Die schwimmen so teilweise.
2: Ja,
0: auch.
2: Der schwimmt ziemlich.
0: Ich hab's mal als Leihwagen gefahren irgendwo in den USA. So, du hast ja auch so von Five Finger Death Punch.

0: wer das möchte, merkt sich das und wird sich gleich wünschen. Harm aus Schiffdorf, Niedersachsen. Guten Morgen, Harm.
1: Guten Morgen.
0: Du bist für die Rolling Stones, ne? Anybody see my baby?

0: und verbringt die Nacht nicht mit Autos, sondern mit Käse. Welchen Käse gibt es denn in welcher Form bei dir?
1: Es gibt Gouda-Käse in Würfelform.
0: Ah ja, kann man auch machen. Kann man immer essen so. Da liegt man im Bett drin, haut sich das rein so.
1: Natürlich.
0: 2 Kilo und dann hofft man, dass die Rolling Stones, wenn man mit dem Fuß sich bewegt dazu, dann das wieder als Kalorienverlust wettmachen. Also, die beiden Songs treten gegeneinander an. Anybody See My Baby, Rolling Stones oder Five Finger Death Punch mit A Little Bit Off. 0722 1 2011. Ihr entscheidet das. Five Finger Death Punch oder die Stones. 0722 1 2011. Was wird der lauteste Hit dieser Nacht?

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1: Na, dann lösen wir mal auf hier. André aus Großzimmern für Hessen war für Five Fingers Death Punch mit A Little Bit Off. Und Harm aus Schiffdorf, Rolling Stones, Anybody Seen My Baby. Das ging doch ordentlich hin und her, muss man sagen. Und hier, was haben wir, Paulus?
2: Hallo, die Stones bitte.
1: Ja, die Stones bitte, ja, die Stones, die haben das Rennen gemacht. 77% aller Anrufer mache ich jetzt ein bisschen lauter hier.

Es ist 1.23 Uhr, eine Entwarnung von der A6 Kaiserslautern-Mannheim. Da ist kein Falschfahrer mehr unterwegs zwischen Frankenthal und Mannheim-Sandhofen. Der neue Hit von The Script in der Popnacht heißt Man in the Arena.

The Script Neuheit, Man in the Arena. Das ist 1.27 Uhr, eine Gefahrenstelle von der B27 Heilbronn in Richtung Stuttgart. Da liegt ein Leitkegel, wo er nicht hingehört, zwischen Bietigheim und Ludwigsburg Nord.

0: Makeba Jane aus Toulouse, Frankreich. Makeba, hier ist die Popnacht.
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0: 1.31 Uhr.
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4: Die Nacht ist zunächst klar, örtlich neblig, dann in Rheinland-Pfalz wolkiger. Am Tag scheint in Württemberg anfangs die Sonne. Sonst bringen dichte Wolken hin und wieder etwas Regen. Die Temperaturen steigen bis 12 Grad im Westerwald und 19 Grad im Breisgau.
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5: Entwarnung auf der A6 Kaiserslautern-Mannheim. Kein Falschfahrer mehr zwischen Frankenthal und Mannheim-Sandhofen. Vorsicht bitte auf der B27 Heilbronn Richtung Stuttgart. Zwischen Bietigheim und Ludwigsburg-Nord liegt ein Leitkegel. A45 Gießen Richtung Dortmund. Die Einfahrt Siegen-Süd ist wegen einer Baustelle bis 6 Uhr gesperrt. Die B49 Limburg-Gießen ist zwischen Biskirchen und Leun in beiden Richtungen wegen Aufbauarbeiten einer Baustelle bis Mittwoch täglich von 20 Uhr bis 5 Uhr morgens gesperrt. Umleitungen sind eingerichtet. Kreis Böblingen, die Kreisstraße. Zwischen Eidlingen und Eidlinger Straße ist nach einem Unfall in beiden Richtungen gesperrt.
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0: Und die am meisten unterschätzte Höchsttemperatur heute in Eitorf werden es 15 Grad. Hier ist die Popnacht. Mein Name Ben Sträubel.

0: The Major Lazer, Justin Bieber.
1: Cold Water, hier ist die Popnacht. Heute ist im Übrigen auch der internationale Zieh-Dich-Fein-An-Tag. Deswegen passt das eigentlich ganz gut, dass wir uns jetzt mal über tolle Klamotten, auch teure Klamotten natürlich, unterhalten. Die müssen nicht unbedingt schön aussehen, aber ich meine, das, was wir jetzt haben, das ist schon mal ein ordentliches Ding, ein Stück Stoff, wo 12 Millionen Euro hingelegt werden für. So viel wurde noch nie für ein Basketball-Trikot bezahlt. Das hat ein Typ bei einer Auktion in den Vereinigten Staaten jetzt gemacht. Für ein Trikot von Basketball-Legende Michael Jordan. Kevin Frisch, sei mir gegrüßt. Ja, aus dem Popnacht-Team. Was macht man damit beim Joggen tragen oder so?
2: Das wäre wohl das dekadenteste Jogging-Outfit ever. Der Typ, der es ersteigert hat, ist Immobilieninvestor. Also er könnte damit eine sehr, sehr teure Wohnung noch sehr, sehr viel teurer machen. Im Zweifel kommt es aber wohl einfach in seine eigene.
1: Ja, also solche Preise zahlen andere Menschen für vielleicht Gemälde oder sowas von Picasso. Oder. Aber wenn so ein Trikot in einem Rahmen an der Wand hängt, ist es ja quasi auch sowas wie ein Gemälde.
2: Ja, es ist dieses ikonische rote Trikot der Chicago Bulls mit Jordans Rückennummer 23 und signiert von ihm ist es natürlich auch. Getragen hat er es in seiner letzten Saison bei den Chicago Bulls. Und der letzte Rekord für ein Basketball-Trikot bei einer Auktion wurde erst im September aufgestellt. Auch für ein Michael-Jordan-Trikot. Da waren es umgerechnet knapp 11 Millionen Euro, jetzt eben mehr als 12.
1: Es macht den Eindruck, als seien wir da in Deutschland schon wieder abgehängt worden. Können wir da anstinken hier in Deutschland mit diesen Preisen? Ich vermute nein.
2: Ich habe mal bei einer großen Auktionsplattform geschaut, ein signiertes Jubiläumstrikot von Florian Wirtz aus seiner Zeit bei Leverkusen. 2.000 Euro. Bei einer internationalen Auktion hat ein Schweinsteiger-Trikot mal rund 11.000 Euro gebracht.
1: Immerhin.
2: Und die komplette Fußballnationalmannschaft der Männer hat mal Trikots versteigert nach einem Charity-Spiel gegen die Ukraine. Insgesamt kamen für die Trikots knapp 65.000 Euro zusammen.
1: Also wir rechnen mal kurz zusammen. 65.000 Euro für die ganzen DFB-Trikots und 12 Millionen für das eine Basketball-Trikot von Michael Jordan. Naja. Also wir halten fest, um jetzt diese Preise erzielen zu können in Deutschland, Michael Jordan Trikot, da passt die deutsche Fußballnationalmannschaft auch ordentlich rein. Kloppo müsste den Kader nochmal vergrößern und zwar 185 Mal.

ich. Warum nicht auch mal wieder die Barenaked Ladies auf der A2 Hannover in Richtung Dortmund? Da liegen Gegenstände zwischen Hannover, Bodfeld und Langenhagen und eine ungesicherte Unfallstelle auf der A24. Hamburg in Richtung Berlin zwischen Meilenburg und Pritzwalk. Wir können uns auch gegenseitig warnen ein bisschen. Also wenn ihr irgendwas gesehen habt, das nicht auf die Autobahn, Bundesstraße oder auf den Feldweg gehört, dann 07221 2011. Ich gebe das dann weiter mit meinen schönsten Worten, die ich in diesem Moment zur Verfügung habe, wenn ihr mir die Informationen gebt. 07221 2011.

Bruno Mars, On My Soul. Ein Happy Birthday, liebe Simone. Happy Birthday to you. Und Simone feiert den 37. Geburtstag auf Teneriffa. Da lebt sie in Puerto de la Cruz und trinkt einen Bananenwein aus eigenem Anbau. Ja, es gibt auf Teneriffa tatsächlich Bananenwein. Ich habe das auch mal genossen. Irgendwo ist lustig, weil die wissen gar nicht, wohin mit den Bananen. Ich glaube, sie sind teurer als alle anderen Bananen, die es auf dem Weltmarkt gibt. Und dann machen sie Wein draus. Also, dann lasst ihr das mal schmecken. Sie hat sich ausgesucht von Lily Allen, The Fear. Ich stelle mir Bananenwein vor, trinke einen Kaffee, nicht aus eigenem Anbau, aber aus einem Automaten, der keine Becher mehr hat. Er hat keine Becher mehr? Das ist doch nicht möglich. Weil für mich ist der größte Albtraum, ist also aus einer Tasse zu trinken, die in einer Rotation war, in einem Büro beispielsweise, wo irgendein Chef mit dem Zeigefinger mit dem rechten hingeht unter kaltem Wasser und dreht mal so eine Runde, streichelt sozusagen mal das Innenleben dieser Tasse und dann stellt er es wieder in den Schrank. Ich will nicht sagen, dass es hier so gemacht wird, aber ich habe auch schon mal was Ähnliches gesehen, hier im Haus. Ja, weißt du gar nicht, ne, Kevin? Siehst du? Na gut, also ich probiere es mal, wenn ich in 10 Minuten nicht mehr zu hören bin, dann habe ich das nicht so gut weggesteckt. Aber erstmal für die Kanaren und für Simone, Lily Allen, The Fear in der Popnacht.

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1: Um 2 Uhr mit Klaus Reginick. Die Verbraucherpreise in Deutschland verteuern sich weiter. Das zeigen aktuelle Zahlen zur Inflationsrate. Die ist erstmals seit 3 Jahren wieder über die 3%-Marke gestiegen. Das hat das Statistische Bundesamt anhand vorläufiger Zahlen errechnet. Aus der Nachrichtenredaktion dazu Stefan Eferz.
2: 3,3% mehr als im September vor einem Jahr. Die Verbraucher müssen immer mehr Geld für Dinge des täglichen Bedarfs ausgeben. Im Monat davor waren es auch schon 2,9%. Nahrungsmittel haben sich im Vergleich zum Vorjahreszeitraum moderat verteuert. Aber der Iran-Krieg treibt die Energiepreise seit Monaten nach oben. Die Folge sind Rekordpreise für Diesel und Benzin an den Tankstellen. Die Preissteigerung verringert die Kaufkraft der Menschen. Sie können sich immer weniger leisten und kaufen weniger ein.
1: CSU-Chef Söder drängt darauf, die Rentenreform möglichst schnell umzusetzen. Nach dem Rücktritt von Bundesarbeitsministerin Baas forderte Söder am Abend in der ARD, der neue Arbeitsminister Schweizer müsse die in der Koalition getroffenen Einigungen übernehmen und dürfe sie nicht in Frage stellen. Schweizer wird Nachfolger von Baas an der Spitze des Bundesarbeitsministeriums. Baas war wegen eines Todesfalls in der Familie und Vorwürfen aus der Union zurückgetreten, sie würde Reformen verzögern. Der vor allem durch die preisgekrönte Fernsehserie Breaking Bad bekannte US-Schauspieler R.J. Mitty ist tot. Er starb im Alter von 34 Jahren, wie die US-Justizbehörden mitteilten. Zur Todesursache wurde bisher nichts bekannt. Mitty spielte in Breaking Bad die Rolle des Walter White Jr., als Sohn des Chemielehrers und späteren Drogenbosses Walter White. Breaking Bad lief ab 2008 über 5 Staffeln und wird regelmäßig als bahnbrechende Fernsehserie gefeiert. Die deutsche Fußballnationalelf der Frauen bestreitet am Abend ihr 2. Länderspiel der WM-Saison. Die DFB-Elf trifft im Bremer Weserstadion auf Japan. ARD-Sportreporter Christopher Klein.
3: Offensiv genauso treffsicher wie beim 4:2 zum Saisonstart gegen Australien. Defensiv noch stabiler und kompromissloser. Das ist der Auftrag von Bundestrainer Christian Wück an seine Nationalspielerinnen vor dem Duell gegen Asienmeister Japan. Der Respekt vor den Gegnerinnen ist groß. Die schwierigste Aufgabe wird es sein, gegen die ballsicheren Japanerinnen überhaupt in die Zweikämpfe zu kommen. Erst zum 2. Mal sind die DFB-Frauen für ein Länderspiel in Bremen zu Gast. Beim 1. Mal vor rund 1,5 Jahren in der Nations League gab es einen begeisternden 4:0 Erfolg gegen die Niederlande.
1: Das Wetter in Deutschland, nachts teils klar, teils wolkig oder neblig und vereinzelt auch Regen bei Tiefstwerten von 11 bis minus 2 Grad. Am Tag nach Osten hin länger Sonne, sonst viele Wolken und ab und zu Regen, dazu maximal 19 Grad. 2:03 Uhr.
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4: Vorsicht bitte auf der A3 Frankfurt Richtung Würzburg. In Höhe Frankfurt am Main Süd steht ein unbeleuchtetes Fahrzeug. Vorsicht bitte auf der A5 Basel Richtung Karlsruhe. Zwischen Hartheim, Heitersheim und Bad Krozingen liegt ein Plastikteil. A45 Gießen Richtung Dortmund. Die